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1: Ich bin David Riemer. Der Bundestag stimmt heute über eine Senkung der Ticketsteuer im Flugverkehr zum 1. Juli ab. Damit sollen Luftverkehrsunternehmen entlastet werden. Branchenverbände fordern weitere Schritte bei Standortkosten, um Wettbewerbsnachteile gegenüber anderen europäischen Ländern auszugleichen. Die Luftverkehrssteuer wird auf jeden Abflug mit einem Passagierflugzeug von einem deutschen Flughafen erhoben. Künftig sollen sich EU-Bürger statt mit Personalausweis auch per Smartphone-App ausweisen können. Das soll den Alltag erleichtern. Das Bundeskabinett hat dazu Neuregelungen auf den Weg gebracht und die Einführung der sogenannten digitalen Brieftasche gesetzlich vorbereitet.
2: Das Smartphone soll zum Ausweis werden. Ältere Menschen sollen ihren Personalausweis nicht mehr erneuern müssen. Und beim Umzug muss der neue Wohnort im Reisepass nicht mehr nachgetragen werden. Beim Perso gilt das für alle Älteren, die 70 Jahre oder älter sind. Aber das ist nur für den alltäglichen Gebrauch bei uns in Deutschland gedacht. Wer ins Ausland reisen will, braucht nach wie vor einen gültigen Ausweis. Eine digitale Brieftasche soll es ab Januar geben. In einer App kann man dann den Personalausweis hochladen und sich damit bei Behörden und Dienstleistern im Netz ausweisen. Die Nutzung ist freiwillig. Aus Berlin, Tine Klimach.
1: In der EU gibt es eine Einigung auf die vollständige Umsetzung des umstrittenen Zolldeals mit den USA. Unter dem Eindruck der jüngsten Drohungen von US-Präsident Trump verständigten sich Vertreter der Regierungen und des EU-Parlaments unter anderem darauf, Zölle auf US-Industriegüter abzuschaffen. An den Plänen gibt es aber auch Kritik.
3: Die Linken-Fraktion im Europaparlament beispielsweise findet, die EU habe aufgegeben und lasse sich in einen schlechten Handelsdeal mit den USA zwingen. Es fehle der politische Wille, sich gegen die Erpressung von Trump zu stellen. Deutsche Industrieverbände dagegen lobten die Einigung auf die vollständige Umsetzung des Zolldeals. Die EU stärke so ihre Verhandlungsposition gegenüber Washington. Die Einigung der Vertreter der Mitgliedstaaten und des Parlaments muss jetzt noch vom Ministerrat und dem Plenum des Parlaments bestätigt werden. Bis spätestens zum 4. Juli sollen die Regelungen dann in Kraft treten. Fiona Reinhardt, Nachrichtenredaktion.
1: Zum Fußball. Der Traum vom ersten Europapokaltitel ist für den SC Freiburg geplatzt. Im Europa-League-Finale verlor der Außenseiter gegen Aston Villa in Istanbul klar mit 0:3. Trotz der Niederlage bleibt die Europareise der Breisgauer historisch. Zum ersten Mal stand Freiburg in einem internationalen Endspiel und spielt kommende Saison in der Conference League.
4: Und jetzt das Wetter für das Emsland und die Grafschaft Bentheim.
5: In der Nacht ist es meist wechselnd bewölkt, teils kann es auch mal ein bisschen aufklaren. Die Temperaturen liegen bei 11 bis 13 Grad. Am Donnerstag mit einem Mix aus Sonne und Wolken deutlich freundlicher und vor allem trocken. Die Temperaturen steigen auf bis zu 23 Grad. Mit mehr Sonne geht es dann am Freitag rauf auf 24 bis 26 Grad. Und das Wochenende verspricht sommerliches Wetter bei am Samstag teils bis zu 29 Grad.
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1: Ich bin David Riemer. Nach dem Hauseinsturz im sächsischen Görlitz ist in den Trümmern die Leiche einer Frau gefunden worden. Laut Polizei handelt es sich um die vermisste 25-jährige rumänische Touristin. Nach 2 weiteren Vermissten wird weiter gesucht. Das Wohn- und Ferienhaus war Montagabend aus bislang ungeklärter Ursache eingestürzt. Die Ermittler vermuten eine Gasexplosion. Ein Gasleck wurde kurz nach dem Unglück entdeckt. Einsatzkräfte arbeiten weiter unter schwierigen Bedingungen in dem meterhohen Trümmerberg. Der Bundestag will heute über eine Änderung des Luftverkehrssteuergesetzes entscheiden. Ab Juli soll die Ticketsteuer gesenkt werden, aber die Branche fordert weitere Entlastungen.
2: Es gibt 3 Ticketsteuerkategorien je nach Fluglänge. Im vergangenen Jahr gingen die allermeisten besteuerten Tickets, 80%, für Flüge in Europa raus. Hier soll die Steuer um 2,50 Euro sinken. Entsprechend mehr Reduzierung gibt es bei Mittelstrecken- und bei Langstreckenflügen. Die Absenkung soll bei den Passagieren ankommen, könnte aber durch andere Preiselemente wieder schrumpfen. So hat die Branche Zuschläge und Gebühren etwa für Kerosin oder Umbuchungen seit dem Beginn des Iran-Kriegs stark erhöht. Sie glaubt, auch mit der Steuersenkung bleibt ein Wettbewerbsnachteil gegenüber anderen europäischen Ländern. Ursula Winkler, Nachrichtenredaktion.
1: Die Regierungspläne für ein Recht auf Reparatur stoßen bei der Opposition auf Kritik. Die AfD warnte bei der ersten Lesung im Bundestag vor überzogenen Haftungsrisiken zulasten kleiner Händler. Grünen und Linken geht der Gesetzentwurf von Bundesjustizministerin Hubich hingegen nicht weit genug. Sie fordern unter anderem klarere Regelungen und Fristen sowie einen staatlichen Reparaturbonus. Zum Fußball. Der Traum vom ersten Europapokaltitel ist für den SC Freiburg geplatzt. Im Europa-League-Finale verlor der Außenseiter gegen Aston Villa in Istanbul klar mit 0:3. Freiburg-Trainer Julian Schuster war nach dem Spiel im RTL-Interview entsprechend enttäuscht.
3: Ja, für den Moment spüre ich keine Zufriedenheit. Wir haben im Finale verloren. Das ist das, was für den Moment natürlich überwiegt und natürlich sehr schmerzt.
1: Trotz der Niederlage bleibt die Europareise der Breisgauer historisch. Zum ersten Mal stand Freiburg in einem internationalen Endspiel und spielt kommende Saison in der Conference League.
4: Und jetzt das Wetter für das Emsland und die Grafschaft Bentheim.
5: In der Nacht ist es meist wechselnd bewölkt, teils kann es auch mal ein bisschen aufklaren. Die Temperaturen liegen bei 11 bis 13 Grad. Am Donnerstag mit einem Mix aus Sonne und Wolken deutlich freundlicher und vor allem trocken. Die Temperaturen steigen auf bis zu 23 Grad. Mit mehr Sonne geht es dann am Freitag rauf auf 24 bis 26 Grad. Und das Wochenende verspricht sommerliches Wetter bei am Samstag teils bis zu 29 Grad.
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1: Ich bin David Riemer. Nach dem Hauseinsturz im sächsischen Görlitz ist in den Trümmern die Leiche einer Frau gefunden worden. Laut Polizei handelt es sich um die vermisste 25-jährige rumänische Touristin. Nach zwei weiteren Vermissten wird weiter gesucht. Das Wohn- und Ferienhaus war Montagabend aus bislang ungeklärter Ursache eingestürzt. Die Ermittler vermuten eine Gasexplosion. Ein Gasleck wurde kurz nach dem Unglück entdeckt. Ein Ehepaar aus München soll für einen chinesischen Geheimdienst Kontakte an deutschen Hochschulen geknüpft und Wissenschaftler nach China gelockt haben. Jetzt sind die Beschuldigten in Untersuchungshaft, teilte die Bundesanwaltschaft mit.
2: Die Vorwürfe gegen die deutschen Eheleute chinesischer Herkunft wiegen schwer. Um an wissenschaftliche Informationen zu Spitzentechnologie zu gelangen, die auch militärisch nutzbar ist, sollen sie Kontakte zu Wissenschaftlern an deutschen Hochschulen und Forschungseinrichtungen aufgebaut haben. Das Bundesamt für Verfassungsschutz warnt schon länger davor, dass auch die Wissenschaft Ziel von Spionage ist. So werden etwa chinesische Gastwissenschaftler, die zu Besuch an Unis im Ausland sind, ganz gezielt mit Ausforschungs- und Beschaffungsaufträgen betraut. Tine Klimach, Nachrichtenredaktion.
1: Der Bundestag stimmt heute über eine Senkung der Ticketsteuer im Flugverkehr zum 1. Juli ab. Damit sollen Luftverkehrsunternehmen entlastet werden. Branchenverbände fordern weitere Schritte bei Standortkosten, um Wettbewerbsnachteile gegenüber anderen europäischen Ländern auszugleichen. Die Luftverkehrssteuer wird auf jeden Abflug mit einem Passagierflugzeug von einem deutschen Flughafen erhoben. Zum Fußball. Der SC Freiburg hat vom Titel in der Europa League geträumt. Der Bundesligist aus dem Breisgau ist im Finale von Istanbul dann doch ziemlich chancenlos gewesen. Gegen Aston Villa aus der englischen Premier League gab es am Abend eine 0:3 Niederlage.
3: Rund 40 Minuten lang hat Freiburg gut mitgehalten in diesem Finale um Europas zweithöchsten Vereinspokal. Aber kurz vor der Pause Aston Villa mit dem Doppelschlag. Thielemans traf traumhaft zum ersten, Buendia noch schöner zum zweiten. Nach einer knappen Stunde Rodgers mit dem 3:0, das ging dann viel zu einfach. Aston Villa holt erstmals seit 1982 wieder einen Europapokal nach Birmingham. Trainer Unai Emery feiert schon den 5. Europa-League-Sieg mit dem 3. Verein. Und in Freiburg wird trotz Finalpleite bald der Stolz überwiegen, so weit gekommen zu sein. Moritz Einzel, Sportredaktion.
1: Freiburg spielt kommende Saison in der Conference League.
4: Und jetzt das Wetter für das Emsland und die Grafschaft Bentheim.
5: Und da lockert es heute mehr und mehr auf. Die Sonne kommt zum Zuge und die Wetterlage stellt sich allmählich auf Hochdruck und sommerliche Wärme um. Die Temperaturen, die erreichen dazu heute bei einem Mix aus Sonne und Wolken 20 bis 22 Grad. Morgen am Freitag und auch am Samstag kommt dann die sommerliche Wärme zu uns. Bei Temperaturen von 25 bis 28 Grad gibt es auch zunehmend mehr Sonne. Und wenn wir uns dann den Sonntag und die nächste Woche angucken, zumindest mal am Montag, da sieht es dann genauso freundlich und vor allem auch weiterhin sommerlich warm aus.
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1: Ich bin David Riemer. Der Bundestag will heute über eine Änderung des Luftverkehrssteuergesetzes entscheiden. Ab Juli soll die Ticketsteuer gesenkt werden, aber die Branche fordert weitere Entlastungen.
2: Es gibt 3 Ticketsteuerkategorien je nach Fluglänge. Im vergangenen Jahr gingen die allermeisten besteuerten Tickets, 80%, für Flüge in Europa raus. Hier soll die Steuer um 2,50 Euro sinken. Entsprechend mehr Reduzierung gibt es bei Mittelstrecken- und bei Langstreckenflügen. Die Absenkung soll bei den Passagieren ankommen, könnte aber durch andere Preiselemente wieder schrumpfen. So hat die Branche Zuschläge und Gebühren etwa für Kerosin oder Umbuchungen seit dem Beginn des Iran-Kriegs stark erhöht. Sie glaubt, auch mit der Steuersenkung bleibt ein Wettbewerbsnachteil gegenüber anderen europäischen Ländern. Ursula Winkler, Nachrichtenredaktion.
1: Die Bundesregierung will beim deutsch-französischen Rüstungskonzern KNDS einsteigen. Zunächst soll der Staat 40% an dem Panzerbauer übernehmen, später soll der Anteil innerhalb von 2 bis 3 Jahren auf 30% sinken. KNDS stellt unter anderem den Kampfpanzer Leopard 2 her und will bald an die Börse gehen. Verteidigungsminister Pistorius fordert generell mehr staatliche Beteiligungen an der deutschen Rüstungsindustrie. Nach dem Hauseinsturz im sächsischen Görlitz ist in den Trümmern die Leiche einer Frau gefunden worden. Laut Polizei handelt es sich um die vermisste 25-jährige rumänische Touristin. Nach 2 weiteren Vermissten wird weiter gesucht. Das Wohn- und Ferienhaus war am Montagabend aus bislang ungeklärter Ursache eingestürzt. Die Ermittler gehen von einer Gasexplosion aus, bestätigt ist das aber noch nicht. Heute Mittag ist die Zeit der Spekulation endlich vorbei. Dann gibt Bundestrainer Nagelsmann bekannt, welche 26 Spieler er mit zur Fußball-WM nimmt. Vor allem um das vermeintliche Comeback von Weltmeister-Torhüter Manuel Neuer gibt es seit Tagen Diskussionen.
3: Für das Neuer-Comeback fehlt eigentlich nur noch die offizielle Bestätigung und die Begründung, warum der Bundestrainer sich nun offenbar umentschieden hat und nicht mehr auf Oliver Baumann im Tor setzt, der ja eigentlich nicht enttäuscht hat. Bayerns Karl und auch Kölns Elmaler im Kader wären keine großen Überraschungen nach ihren starken Leistungen in der Liga. Die Plätze vorne dürften sicher an Havertz und Woltemade gehen. Ein kleines Fragezeichen würde ich noch bei Sané sehen. Füllkrug ist dagegen wohl raus. Thomas Thonfeld, Sportredaktion.
1: Und der SC Freiburg hat das Europa-League-Finale gegen Aston Villa deutlich mit 0:3 verloren und damit den Gewinn des ersten Europapokaltitels der Vereinsgeschichte verpasst.
4: Und jetzt das Wetter für das Emsland und die Grafschaft Bentheim.
5: Und da lockert's heute mehr und mehr auf. Die Sonne kommt zum Zuge und die Wetterlage stellt sich allmählich auf Hochdruck und sommerliche Wärme um. Die Temperaturen, die erreichen dazu heute bei einem Mix aus Sonne und Wolken 20 bis 22 Grad. Morgen am Freitag und auch am Samstag kommt dann die sommerliche Wärme zu uns. Bei Temperaturen von 25 bis 28 Grad gibt es auch zunehmend mehr Sonne. Und wenn wir uns dann den Sonntag und die nächste Woche angucken, zumindest mal am Montag, da sieht es dann genauso freundlich und vor allem auch weiterhin sommerlich warm aus.
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1: Ich bin Katrin Müller. Der Bundestag stimmt heute über eine Senkung der Ticketsteuer im Flugverkehr zum 1. Juli ab. Damit sollen Luftverkehrsunternehmen entlastet werden. Die Steuer wird auf jeden Abflug mit einem Passagierflugzeug von einem deutschen Flughafen erhoben. Der Bundestag will außerdem den Weg für die weitere Planung von Milliardenprojekten bei der Bahn freimachen. Nach dem Hauseinsturz im sächsischen Görlitz ist in den Trümmern die Leiche einer Frau gefunden worden. Nach Angaben der Polizei handelt es sich um die zuvor vermisste 25-jährige rumänische Touristin. Nach zwei weiteren Vermissten wird weiterhin gesucht.
2: Einsatzkräfte entdeckten die verschüttete Frau am Abend. Die Arbeiten wurden zunächst gestoppt. Ein Notarzt stellte den Tod fest. Das Haus mit Miet- und Ferienwohnungen war Montagabend eingestürzt. Als mögliche Ursache gilt eine Gasexplosion. Ein Gasleck war kurz nach dem Einsturz entdeckt worden. Weiter vermisst werden eine 26-jährige rumänische Touristin und ein 48 Jahre alter Mann. David Riemer, Nachrichtenredaktion.
1: Immer das Smartphone im Blick, fies checken und auf jede Nachricht reagieren. Viele Menschen in Deutschland befinden sich einer Umfrage der EU-Internationalen Hochschule in Erfurt zufolge in digitaler Dauerbereitschaft. Gut 80% der Befragten schauen demnach mindestens einmal pro Stunde auf Smartphone, Tablet und Co., auch wenn sie keine Benachrichtigung erhalten.
3: Die jungen Leute sind die auffälligsten Online-Junkies. Bei den unter 30-Jährigen prüfen sogar 90% mindestens einmal stündlich ihre Geräte und fast die Hälfte gibt zu, ich habe Angst, etwas zu verpassen, wenn ich offline bin. Von allen Befragten, auch den Älteren, fühlt mehr als die Hälfte einen Druck des Gegenübers, dass auf SMS oder WhatsApp-Nachrichten schnelle Antworten erwartet werden. Und ein Drittel fühlt sich verpflichtet, auch nach Feierabend noch für Berufliches erreichbar zu sein. Der empfundene Erwartungsdruck ist also groß, denn eigentlich wünscht sich mehr als jede oder jeder Zweite öfters mal eine Online-Pause. Ursula Winkler, Nachrichtenredaktion.
1: Zum Fußball. Heute Mittag ist die Zeit der Spekulationen endlich vorbei. Dann gibt Bundestrainer Nagelsmann bekannt, welche 26 Spieler er mit zur Fußball-WM nimmt. Und der SC Freiburg hat das Europa-League-Finale gegen Aston Villa deutlich mit 0:3 verloren und damit den Gewinn des ersten Europapokaltitels verpasst. Trotzdem bleibt die Europareise der Breisgauer historisch. Zum ersten Mal stand Freiburg in einem internationalen Endspiel und spielt kommende Saison in der Conference League.
4: Und jetzt das Wetter für das Emsland und die Grafschaft Bentheim.
5: Und da lockert es heute mehr und mehr auf. Die Sonne kommt zum Zuge und die Wetterlage stellt sich allmählich auf Hochdruck und sommerliche Wärme um. Die Temperaturen, die erreichen dazu heute bei einem Mix aus Sonne und Wolken 20 bis 22 Grad. Morgen am Freitag und auch am Samstag kommt dann die sommerliche Wärme zu uns. Bei Temperaturen von 25 bis 28 Grad gibt es auch zunehmend mehr Sonne. Und wenn wir uns dann den Sonntag und die nächste Woche angucken, zumindest mal am Montag, da sieht es dann genauso freundlich und vor allem auch weiterhin sommerlich warm aus.
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2: Mit Heiko Alfers. Guten Morgen. Der CDU-Fraktionsvorsitzende im Grafschafter Kreistag und Landtagsabgeordnete Reinhold Hilbers hat die geplante Schließung der katholischen Familienbildungsstätte, kurz FABI, in Nordhorn kritisiert. Die Entscheidung des Bistums Osnabrück sei sehr bedauerlich und treffe die Grafschaft sehr, erklärte Hilbers. Er sprach sich dafür aus, Angebote der Familienbildung trotz sinkender Einnahmen der Kirchen möglichst zu erhalten. Einrichtungen wie die Familienbildungsstätte seien wichtige niedrigschwellige Angebote für die Gesellschaft und leisteten einen Beitrag zur Wertevermittlung und zum gesellschaftlichen Zusammenhalt. Hilbers forderte weitere Gespräche mit dem Bistum über die Zukunft der Einrichtung. Ziel müsse es sein, die Angebote auch künftig aufrechtzuerhalten, notfalls in anderen Räumlichkeiten. Zum bundesweiten Tag des Ehrenamtes am 23. Mai würdigt die Gemeinde Geeste das freiwillige Engagement zahlreicher Bürgerinnen und Bürger. Wie die Gemeinde mitteilt, leisten Ehrenamtliche mit vielfältigen Angeboten einen wichtigen Beitrag für den gesellschaftlichen Zusammenhalt vor Ort. Dazu gehören demnach unter anderem wöchentliche Mittagstische in mehreren Ortsteilen, ein Fahrdienst für Menschen mit eingeschränkter Mobilität sowie Angebote wie ein Digitalspiele- und Reparaturcafé. Die Projekte sollen Begegnungen schaffen, Unterstützung im Alltag bieten und Einsamkeit vorbeugen. Geestes Bürgermeister Helmut Höke dankte allen Freiwilligen für ihren Einsatz, ihr Engagement stärke das soziale Miteinander und mache die Gemeinde lebens- und liebenswert, so Höke in einer Mitteilung. Unbekannte haben am Montag ein Auto auf einem Privatgrundstück in Haaren zerkratzt. Das Auto stand an der Straße Rotes Flair in einer Sackgasse vor einem Einfamilienhaus. Mit einem spitzen Gegenstand wurde die linke Seite des Audi A6 Avant zwischen 8.40 Uhr und 13 Uhr zerkratzt. Über die Höhe des Schadens gibt es noch keine Informationen. Die Polizei sucht Zeugen. Ab 10.15 Uhr müssen Verkehrsteilnehmer heute in der Meppener Innenstadt mit Beeinträchtigungen im Straßenverkehr rechnen. Grund sind Probehebungen der Hasehubbrücke. Darauf hat das Wasserstraßen- und Schifffahrtsamt Ems-Nordsee hingewiesen. Die Probehebungen sollen bis 11.15 Uhr durchgeführt werden. Verkehrsteilnehmerinnen und Verkehrsteilnehmer sollten auf die Signallichter für den Betrieb der Brücke achten.
1: Und jetzt das Wetter für das Emsland und die Grafschaft Bentheim.
3: Und da lockert's heute mehr und mehr auf. Die Sonne kommt zum Zuge und die Wetterlage stellt sich allmählich auf Hochdruck und sommerliche Wärme um. Die Temperaturen, die erreichen dazu heute bei einem Mix aus Sonne und Wolken 20 bis 22 Grad. Morgen am Freitag und auch am Samstag kommt dann die sommerliche Wärme zu uns. Bei Temperaturen von 25 bis 28 Grad gibt es auch zunehmend mehr Sonne. Und wenn wir uns dann den Sonntag und die nächste Woche angucken, zumindest mal am Montag, da sieht es dann genauso freundlich und vor allem auch weiterhin sommerlich warm aus.
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1: Ich bin Katrin Müller. Der Bundestag will heute über eine Änderung des Luftverkehrssteuergesetzes entscheiden. Ab Juli soll die Ticketsteuer gesenkt werden. Aber die Branche fordert weitere Entlastungen.
2: Es gibt 3 Ticketsteuerkategorien je nach Fluglänge. Im vergangenen Jahr gingen die allermeisten besteuerten Tickets, 80%, für Flüge in Europa raus. Hier soll die Steuer um 2,50 Euro sinken. Entsprechend mehr Reduzierung gibt's bei Mittelstrecken- und bei Langstreckenflügen. Die Absenkung soll bei den Passagieren ankommen, könnte aber durch andere Preiselemente wieder schrumpfen. So hat die Branche Zuschläge und Gebühren etwa für Kerosin oder Umbuchungen seit dem Beginn des Irankriegs stark erhöht. Sie glaubt, auch mit der Steuersenkung bleibt ein Wettbewerbsnachteil gegenüber anderen europäischen Ländern. Ursula Winkler, Nachrichtenredaktion.
1: Nach der Aufnahme eines Ebola-Patienten in der Berliner Charité ist auch die Familie des US-Amerikaners nachgekommen. Seine Ehefrau und 4 Kinder wurden ebenfalls in der Sonderisolierstation der Uniklinik aufgenommen, teilte das Bundesgesundheitsministerium mit. Hintergrund war ein entsprechendes Hilfeersuchen der US-Behörden. Der Patient hatte sich in der Demokratischen Republik Kongo mit dem Ebola-Virus angesteckt. Die Angehörigen gelten als Kontaktpersonen des Infizierten. Nach dem Hauseinsturz in der sächsischen Stadt Görlitz ist in den Trümmern die Leiche einer Frau gefunden worden. Es handle sich um die zuvor vermisste 25 Jahre alte rumänische Touristin, sagte eine Polizeisprecherin. Nach den beiden anderen Vermissten werde weiterhin gesucht. Das Haus, in dem sich laut Polizei Miet- und Ferienwohnungen befanden, war am Montagabend aus bislang ungeklärter Ursache eingestürzt. Einsatzkräfte gehen aber von einer Gasexplosion aus. Zum Fußball. Der Traum vom ersten Europapokaltitel ist für den SC Freiburg geplatzt. Im Europa-League-Finale verlor der Außenseiter gegen Aston Villa in Istanbul klar mit 0:3. Trotz der Niederlage bleibt die Europareise der Breisgauer aber historisch.
3: Lange hielt Freiburg gut mit, doch ein Doppelschlag kurz vor der Pause schockte die Breisgauer. Spätestens nach dem 0:3 in der zweiten Halbzeit war die Partie dann entschieden. Zum ersten Mal erreichten die Freiburger ein internationales Endspiel. Statt Champions League spielen die Freiburger in der kommenden Saison in der Conference League. David Riemer, Nachrichtenredaktion.
1: Und heute Mittag sind die Spekulationen um den Kader vorbei. Dann gibt Bundestrainer Nagelsmann bekannt, welche 26 Spieler er mit zur WM nimmt.
4: Und jetzt das Wetter für das Emsland und die Grafschaft Bentheim.
5: Heute wechseln sich in der Region Sonne und Wolken ab. Zwischendurch kann örtlich auch leichter Regen runterkommen. Wir erreichen heute Tageshöchstwerte von 21 Grad. In der Nacht zu morgen sinken die Temperaturen auf bis zu 9 Grad ab. Die kommenden Tage wird es dann ein bisschen wärmer. Morgen mit einem Sonne-Wolken-Mix bei bis zu 24 Grad. Am Samstag gibt es dann viel Sonne. Da erreichen wir sogar bis zu 27 Grad.
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0: Der Donnerstagmorgen hier auf der Emsfechte Welle. Das Bundeskabinett hat die Führerscheinreform auf den Weg gebracht. Das Ziel, die Fahrschulausbildung soll moderner, digitaler und einfacher werden. Dadurch sollen die Kosten sinken. Ich spreche jetzt mit ADAC-Sprecherin Katharina Luca über die Neuerung und ob es absehbar wirklich günstiger werden wird, den Führerschein zu machen. Hallo Frau Luca.
1: Hallo, guten Tag.
0: Frau Luca, findet der ADAC die geplanten Änderungen denn sinnvoll?
1: Die geplanten Änderungen, die sehen wir als Stärkung in der Entscheidungsfreiheit der Verbraucher und eröffnen am Ende, wie positive Beispiele aus den Nachbarländern auch zeigen, Chancen, die Verkehrssicherheit zu erhöhen. Zum Beispiel eben die vorgesehenen Übungsfahrten mit erfahrenem Begleitpersonal vor der praktischen Prüfung. Man kann also mehr und zusätzliche Fahrpraxis im Realverkehr sammeln. Das halten wir für ganz positiv und die Nachbarländer haben eben auch gezeigt, dass sich eben auch positiv auf den Straßenverkehr und die Verkehrssicherheit auswirken kann am Ende. Auch das Thema Simulatoren, da sind wir dem Ganzen sehr positiv und aufgeschlossen gegenüber, weil man einfach im geschützten Raum hier eine andere Übung sozusagen haben kann. Deswegen sehen wir das ganz positiv.
0: Was ist Ihnen bei der Reform am wichtigsten?
1: An sich ist für uns auch wahnsinnig wichtig, dass das natürlich alles so umgesetzt wird, dass die Fahrschulen das mitgehen können, dass die Verkehrssicherheit nicht leidet. Das ist für uns tatsächlich ein ganz großer Punkt am Ende, dass es am Ende auch wirklich sich positiv auswirkt und am Ende der Führerschein auch wirklich günstiger wird.
0: Okay, und wird es denn absehbar mit den Plänen wirklich günstiger, den Führerschein zu machen?
1: Um wie viel es tatsächlich günstiger werden kann, das können wir noch nicht so ganz genau vorhersehen. Am Ende ist es natürlich auch so ein bisschen individuell abhängig, denn auch dieses Thema Fahrten mit Begleitpersonen sozusagen ist ja eine Option. Das heißt, es ist nicht verpflichtend. Am Ende kann jeder selber entscheiden, wie er seine Fahrausbildung gestaltet. Und am Ende steht natürlich dann dahinter auch der finanzielle Ausgang sozusagen und wie viel am Ende der Führerschein dann wirklich kostet.
0: Dankeschön, Frau Luca, für die Infos.
1: Bitte gern.
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2: Mit Heiko Alfers. Guten Morgen. Der CDU-Fraktionsvorsitzende im Grafschafter Kreistag und Landtagsabgeordnete Reinhold Hilbers hat die geplante Schließung der katholischen Familienbildungsstätte, kurz FABI, in Nordhorn kritisiert. Die Entscheidung des Bistums Osnabrück sei sehr bedauerlich und treffe die Grafschaft sehr, erklärte Hilbers. Er sprach sich dafür aus, Angebote der Familienbildung trotz sinkender Einnahmen der Kirchen möglichst zu erhalten. Einrichtungen wie die Familienbildungsstätte seien wichtige niedrigschwellige Angebote für die Gesellschaft und leisteten einen Beitrag zur Wertevermittlung und zum gesellschaftlichen Zusammenhalt. Hilbers forderte weitere Gespräche mit dem Bistum über die Zukunft der Einrichtung. Ziel müsse es sein, die Angebote auch künftig aufrechtzuerhalten, notfalls in anderen Räumlichkeiten. Zum bundesweiten Tag des Ehrenamtes am 23. Mai würdigt die Gemeinde Geeste das freiwillige Engagement zahlreicher Bürgerinnen und Bürger. Wie die Gemeinde mitteilt, leisten Ehrenamtliche mit vielfältigen Angeboten einen wichtigen Beitrag für den gesellschaftlichen Zusammenhalt vor Ort. Dazu gehören demnach unter anderem wöchentliche Mittagstische in mehreren Ortsteilen, ein Fahrdienst für Menschen mit eingeschränkter Mobilität sowie Angebote wie ein Digitalspiele- und Reparaturcafé. Die Projekte sollen Begegnungen schaffen, Unterstützung im Alltag bieten und Einsamkeit vorbeugen. Geestes Bürgermeister Helmut Höke dankte allen Freiwilligen für ihren Einsatz, ihr Engagement stärke das soziale Miteinander und mache die Gemeinde lebens- und liebenswert, so Höke in einer Mitteilung. Unbekannte haben am Montag ein Auto auf einem Privatgrundstück in Haaren zerkratzt. Das Auto stand an der Straße Rotes Flair in einer Sackgasse vor einem Einfamilienhaus. Mit einem spitzen Gegenstand wurde die linke Seite des Audi A6 Avant zwischen 8.40 Uhr und 13 Uhr zerkratzt. Über die Höhe des Schadens gibt es noch keine Informationen. Die Polizei sucht Zeugen. Ab 10.15 Uhr müssen Verkehrsteilnehmer heute in der Meppener Innenstadt mit Beeinträchtigungen im Straßenverkehr rechnen. Grund sind Probehebungen der Hasehubbrücke. Darauf hat das Wasserstraßen- und Schifffahrtsamt Ems-Nordsee hingewiesen. Die Probehebungen sollen bis 11.15 Uhr durchgeführt werden. Verkehrsteilnehmerinnen und Verkehrsteilnehmer sollten auf die Signallichter für den Betrieb der Brücke achten.
1: Und jetzt das Wetter für das Emsland und die Grafschaft Bentheim.
3: Heute wechseln sich in der Region Sonne und Wolken ab. Zwischendurch kann örtlich auch leichter Regen runterkommen. Wir erreichen heute Tageshöchstwerte von 21 Grad. In der Nacht zum Morgen sinken die Temperaturen auf bis zu 9 Grad ab. Die kommenden Tage wird es dann ein bisschen wärmer. Morgen mit einem Sonne-Wolken-Mix bei bis zu 24 Grad. Am Samstag gibt es dann viel Sonne. Da erreichen wir sogar bis zu 27 Grad.
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Der australische Ex-Footballspieler James Keogh war eigentlich schon auf dem Weg zu einer steilen Footballkarriere, hat sich dann aber doch dagegen entschieden und seine Karriere 2009 aufgegeben zugunsten der Musik. Riskant würden viele sagen, aber damit war er tatsächlich erfolgreich. Schon neben dem Football hat der Australier Musik gemacht und Songs geschrieben. Er wollte sich dann mehr auf die Musik konzentrieren, gab sich selbst den Künstlernamen Vance Joy und veröffentlichte 2013 seine Debüt-EP God Loves You When You're Dancing. Der Durchbruch für den Singer-Songwriter, vor allem wegen des Songs Riptide, der am 21. Mai als Single-Auskopplung erschien. In Australien schaffte es der Song bis auf Platz 6 der Charts und hielt sich dort mehr als 130 Wochen. Damit erreichte Vance Joy zwischenzeitlich in Australien den Rekord für die längste Verweildauer einer Single in den Charts. Ja, und auch international wurde der Song gefeiert. Das Debütalbum Dream Your Life Away, das dann 2014 veröffentlicht wurde, schaffte es in Australien sogar bis auf Platz 1. Und auch die folgenden beiden Alben waren ziemlich erfolgreich, zumindest in Australien. Hier gibt es jetzt nochmal den Song, mit dem Vance Joy seinen internationalen Durchbruch hatte. Hier ist Riptide.

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1: Ich bin Katrin Müller. Der Bundestag stimmt heute über eine Senkung der Ticketsteuer im Flugverkehr zum 1. Juli ab. Damit sollen Luftverkehrsunternehmen entlastet werden. Die Steuer wird auf jeden Abflug mit einem Passagierflugzeug von einem deutschen Flughafen erhoben. Der Bundestag will außerdem den Weg für die weitere Planung von Milliardenprojekten bei der Bahn freimachen. Nach der Aufnahme eines Ebola-Patienten in der Berliner Charité ist auch die Familie des US-Amerikaners nachgekommen. Seine Ehefrau und 4 Kinder wurden ebenfalls in der Sonderisolierstation der Uniklinik aufgenommen, teilte das Bundesgesundheitsministerium mit.
2: Der Vater hatte sich in der Demokratischen Republik Kongo in Zentralafrika mit dem Ebola-Virus angesteckt. Auch seine Familie soll sich dort aufgehalten haben. Sie gelten als Kontaktpersonen und wurden wie der Vater, der selbst Arzt ist, in einem Spezialflugzeug nach Berlin gebracht. Der Zustand des Mannes sei stabil, die Familie sei negativ getestet worden und zuletzt symptomfrei, heißt es. Alle hielten sich im Osten des Kongo auf, wo es aktuell hunderte Ebola-Fälle gibt. Die WHO hat eine internationale Gesundheitsnotlage ausgerufen, spricht aber noch nicht von einer Pandemie. Diana Kramer, Nachrichtenredaktion.
1: Immer das Smartphone im Blick, Feeds checken und auf jede Nachricht reagieren. Viele Menschen in Deutschland befinden sich einer Umfrage der EU-Internationalen Hochschule in Erfurt zufolge in digitaler Dauerbereitschaft. Gut 80% der Befragten schauen demnach mindestens einmal pro Stunde auf Smartphone, Tablet und Co.
3: Die jungen Leute sind die auffälligsten Online-Junkies. Bei den unter 30-Jährigen prüfen sogar 90% mindestens einmal stündlich ihre Geräte und fast die Hälfte gibt zu, ich habe Angst, etwas zu verpassen, wenn ich offline bin. Von allen Befragten, auch den Älteren, fühlt mehr als die Hälfte einen Druck des Gegenübers, dass auf SMS oder WhatsApp-Nachrichten schnelle Antworten erwartet werden. Und ein Drittel fühlt sich verpflichtet, auch nach Feierabend noch für Berufliches erreichbar zu sein. Ursula Winkler, Nachrichtenredaktion.
1: Zum Fußball. Heute Mittag ist die Zeit der Spekulationen endlich vorbei. Dann gibt Bundestrainer Nagelsmann bekannt, welche 26 Spieler er mit zur Fußball-WM nimmt. Und der SC Freiburg hat das Europa-League-Finale gegen Aston Villa deutlich mit 0:3 verloren und damit den Gewinn des ersten Europapokaltitels verpasst. Trotzdem bleibt die Europareise der Breisgauer historisch. Zum ersten Mal stand Freiburg in einem internationalen Endspiel und spielt kommende Saison in der Conference League.
4: Und jetzt das Wetter für das Emsland und die Grafschaft Bentheim.
5: Heute wechseln sich in der Region Sonne und Wolken ab. Zwischendurch kann örtlich auch leichter Regen runterkommen. Wir erreichen heute Tageshöchstwerte von 21 Grad. In der Nacht zu morgen sinken die Temperaturen auf bis zu 9 Grad ab. Die kommenden Tage wird es dann ein bisschen wärmer. Morgen mit einem Sonne-Wolken-Mix bei bis zu 24 Grad. Am Samstag gibt es dann viel Sonne. Da erreichen wir sogar bis zu 27 Grad.
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1: Wer schon mal im Nordwesten Englands war, der hat vielleicht schon mal den Manchester Ship Canal gesehen. Der Kanal ist am 21. Mai 1894, also heute vor 132 Jahren, offiziell eröffnet worden. Schauen wir mal auf die Geschichte dahinter. Seit dem 18. Jahrhundert gab es mit der Mersey and Irwell Navigation und dem Bridgewater Kanal schon Schiffsverbindungen von Manchester zur Irischen See. Das Problem war aber, dass nur kleine Flussboote diese Kanäle nutzen konnten. In der zweiten Hälfte des 19. Jahrhunderts entstand dann die Idee, auch größere Seeschiffe direkt in die Stadt Manchester zu lotsen. Das lag vor allem daran, dass die Stadt zu diesem Zeitpunkt immer mehr heruntergekommen war. In Liverpool wurde diese Idee aber gar nicht so gut aufgenommen. Die Stadt war quasi ein direkter Konkurrent zu Manchester. Da gab es dann also Gegenstimmen im Parlament. Das hat schlussendlich aber nichts gebracht. Der Kanal wurde trotzdem gebaut. Das Ganze sollte ursprünglich mal 8 Millionen britische Pfund kosten und 2 Jahre dauern. Ja, und wie das so ist, hat das natürlich nicht funktioniert. Letztendlich war der Kanal nach 7 Jahren fertiggestellt. Am 21. Mai 1894 war dann Königin Victoria zu Besuch in Manchester und hat den Kanal offiziell eröffnet. Mit einer Länge von 58 Kilometern und der Möglichkeit für die damals größten Schiffe in England, den Kanal zu passieren, war er der drittgrößte Seehafen in England. Bis Mitte des 20. Jahrhunderts boomte der Handelsverkehr, dann flaute das Ganze so langsam ab. Das lag vor allem daran, dass die Schiffe immer größer wurden und dadurch teilweise auch nicht mehr durch den Kanal gekommen sind. Der Eigentümer Peakports, der plant deswegen auch den Kanal noch weiter auszubauen und die Schifffahrt dort wieder in Schwung zu bringen.

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2: Mit Heiko Alfers. Guten Morgen. Der CDU-Fraktionsvorsitzende im Grafschafter Kreistag und Landtagsabgeordnete Reinhold Hilbers hat die geplante Schließung der katholischen Familienbildungsstätte, kurz FABI, in Nordhorn kritisiert. Die Entscheidung des Bistums Osnabrück sei sehr bedauerlich und treffe die Grafschaft sehr, erklärte Hilbers. Er sprach sich dafür aus, Angebote der Familienbildung trotz sinkender Einnahmen der Kirchen möglichst zu erhalten. Einrichtungen wie die Familienbildungsstätte seien wichtige niedrigschwellige Angebote für die Gesellschaft und leisteten einen Beitrag zur Wertevermittlung und zum gesellschaftlichen Zusammenhalt. Hilbers forderte weitere Gespräche mit dem Bistum über die Zukunft der Einrichtung. Ziel müsse es sein, die Angebote auch künftig aufrechtzuerhalten, notfalls in anderen Räumlichkeiten. Zum bundesweiten Tag des Ehrenamtes am 23. Mai würdigt die Gemeinde Geeste das freiwillige Engagement zahlreicher Bürgerinnen und Bürger. Wie die Gemeinde mitteilt, leisten Ehrenamtliche mit vielfältigen Angeboten einen wichtigen Beitrag für den gesellschaftlichen Zusammenhalt vor Ort. Dazu gehören demnach unter anderem wöchentliche Mittagstische in mehreren Ortsteilen, ein Fahrdienst für Menschen mit eingeschränkter Mobilität sowie Angebote wie ein Digitalspiele- und Reparaturcafé. Die Projekte sollen Begegnungen schaffen, Unterstützung im Alltag bieten und Einsamkeit vorbeugen. Geestes Bürgermeister Helmut Höke dankte allen Freiwilligen für ihren Einsatz, ihr Engagement stärke das soziale Miteinander und mache die Gemeinde lebens- und liebenswert, so Höke in einer Mitteilung. Unbekannte haben am Montag ein Auto auf einem Privatgrundstück in Haaren zerkratzt. Das Auto stand an der Straße Rotes Flair in einer Sackgasse vor einem Einfamilienhaus. Mit einem spitzen Gegenstand wurde die linke Seite des Audi A6 Avant zwischen 8.40 Uhr und 13 Uhr zerkratzt. Über die Höhe des Schadens gibt es noch keine Informationen. Die Polizei sucht Zeugen. Ab 10.15 Uhr müssen Verkehrsteilnehmer heute in der Meppener Innenstadt mit Beeinträchtigungen im Straßenverkehr rechnen. Grund sind Probehebungen der Hasehubbrücke. Darauf hat das Wasserstraßen- und Schifffahrtsamt Ems-Nordsee hingewiesen. Die Probehebungen sollen bis 11.15 Uhr durchgeführt werden. Verkehrsteilnehmerinnen und Verkehrsteilnehmer sollten auf die Signallichter für den Betrieb der Brücke achten.
1: Und jetzt das Wetter für das Emsland und die Grafschaft Bentheim.
3: Heute wechseln sich in der Region Sonne und Wolken ab. Zwischendurch kann örtlich auch leichter Regen runterkommen. Wir erreichen heute Tageshöchstwerte von 21 Grad. In der Nacht zum Morgen sinken die Temperaturen auf bis zu 9 Grad ab. Die kommenden Tage wird es dann ein bisschen wärmer. Morgen mit einem Sonne-Wolken-Mix bei bis zu 24 Grad. Am Samstag gibt es dann viel Sonne. Da erreichen wir sogar bis zu 27 Grad.
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1: Wer Kinder fragt, was sie später werden wollen, der erhält oft die Antwort Polizist oder Polizistin. Dieser Beruf gehört gerade bei den Jüngeren noch echt zu den Favoriten. Wie schön ist es dann, wenn Menschen aus diesem Beruf den Kindern etwas über ihre Arbeit erzählen? Genau das hat die Polizei im Kindergarten Schatzkiste in Werte gemacht. Da haben Polizeihauptkommissar Klaus Dierkes, er ist Leiter der Polizeistation Hümmling in Sögel, und ein Kollege der Polizeiinspektion Emsland Grafschaft Bentheim die Kinder besucht und ihnen mehr zur Arbeit bei der Polizei verraten. Die Kinder haben erfahren, was so alles zum Polizeiberuf dazugehört und welche Ausrüstung Polizistinnen und Polizisten tragen. Außerdem konnten sie Fragen stellen und natürlich hatten die Kinder eine Menge Fragen. Dieses Interesse an der Polizei hat natürlich die beiden Beamten sehr gefreut, gerade weil sich laut der Polizei solche Termine im dienstlichen Alltag nicht immer ermöglichen lassen. Eine kleine Erinnerung nehmen die beiden auch mit. Die Kinder haben ihnen ein gemeinsames Bild gemalt. Ja, und für die Kinder war es mit Sicherheit auch ein spannender Tag im Kindergarten.

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1: Ich bin Katrin Müller. Der Bundestag will heute über eine Änderung des Luftverkehrssteuergesetzes entscheiden. Ab Juli soll die Ticketsteuer gesenkt werden. Aber die Branche fordert weitere Entlastungen.
2: Es gibt 3 Ticketsteuerkategorien je nach Fluglänge. Im vergangenen Jahr gingen die allermeisten besteuerten Tickets, 80%, für Flüge in Europa raus. Hier soll die Steuer um 2,50 Euro sinken. Entsprechend mehr Reduzierung gibt's bei Mittelstrecken- und bei Langstreckenflügen. Die Absenkung soll bei den Passagieren ankommen, könnte aber durch andere Preiselemente wieder schrumpfen. So hat die Branche Zuschläge und Gebühren etwa für Kerosin oder Umbuchungen seit dem Beginn des Iran-Kriegs stark erhöht. Sie glaubt, auch mit der Steuersenkung bleibt ein Wettbewerbsnachteil gegenüber anderen europäischen Ländern. Ursula Winkler, Nachrichtenredaktion.
1: Immer das Smartphone im Blick, fies checken und auf jede Nachricht reagieren. Viele Menschen in Deutschland befinden sich einer Umfrage der EU-Internationalen Hochschule in Erfurt zufolge in digitaler Dauerbereitschaft. Gut 80% der Befragten schauen demnach mindestens einmal pro Stunde auf Smartphone, Tablet und Co., auch wenn sie keine Benachrichtigung erhalten. Nach dem Hauseinsturz in der sächsischen Stadt Görlitz ist in den Trümmern die Leiche einer Frau gefunden worden. Es handelt sich um die zuvor vermisste 25 Jahre alte rumänische Touristin, sagte eine Polizeisprecherin. Nach den beiden anderen Vermissten werde weiterhin gesucht. Das Haus, in dem sich laut Polizei Miet- und Ferienwohnungen befanden, war am Montagabend aus bislang ungeklärter Ursache eingestürzt. Einsatzkräfte gehen aber von einer Gasexplosion aus. Zum Fußball. Der Traum vom ersten Europapokaltitel ist für den SC Freiburg geplatzt. Im Europa-League-Finale verlor der Außenseiter gegen Aston Villa in Istanbul klar mit 0:3. Trotz der Niederlage bleibt die Europareise der Breisgauer aber historisch.
3: Lange hielt Freiburg gut mit, doch ein Doppelschlag kurz vor der Pause schockte die Breisgauer. Spätestens nach dem 0:3 in der zweiten Halbzeit war die Partie dann entschieden. Zum ersten Mal erreichten die Freiburger ein internationales Endspiel. Statt Champions League spielen die Freiburger in der kommenden Saison in der Conference League. Aston Villa-Coach Emery wurde seinem Ruf als Europa-League-Spezialist gerecht. Mit dem jüngsten Erfolg gewann der Spanier den Wettbewerb bereits zum 5. Mal. David Riemer, Nachrichtenredaktion.
1: Und heute Mittag sind die Spekulationen um den Kader vorbei. Dann gibt Bundestrainer Nagelsmann bekannt, welche 26 Spieler er mit zur WM nimmt.
4: Und jetzt das Wetter für das Emsland und die Grafschaft Bentheim.
5: Heute wechseln sich in der Region Sonne und Wolken ab. Zwischendurch kann örtlich auch leichter Regen runterkommen. Wir erreichen heute Tageshöchstwerte von 21 Grad. In der Nacht zu morgen sinken die Temperaturen auf bis zu 9 Grad ab. Die kommenden Tage wird es dann ein bisschen wärmer. Morgen mit einem Sonne-Wolken-Mix bei bis zu 24 Grad. Am Samstag gibt es dann viel Sonne. Da erreichen wir sogar bis zu 27 Grad.
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2: Sieben Jahre ist es her, dass die Jedi-Ritter das letzte Mal auf der großen Kinoleinwand für das Gute gekämpft haben. Fast fünf Jahrzehnte nach dem allerersten Krieg der Sterne gibt es für Star-Wars-Fans jetzt endlich wieder Nachschub im Kino. Nachdem es dort zuletzt ruhig war und der Fokus vor allem auf Streaming-Serien lag, feiert die Saga nun ihr großes Comeback mit The Mandalorian and Grogu. Drei Staffeln lang haben der Kopfgeldjäger Din Djarin und sein kleiner Begleiter die Streaming-Welt erobert. Jetzt landen die beiden direkt auf der Leinwand. Was uns bei diesem galaktischen Abenteuer erwartet, weiß meine Kollegin Sophia Wagner.
3: Wir alle kennen die Geschichten über den mandalorianischen Kopfgeldjäger und dieses Kind.
4: Nach dem Fall des galaktischen Imperiums haben sich verbliebene imperiale Kriegsherren über die gesamte Galaxis verstreut. Sie agieren im Verborgenen. Mittendrin der Mandalorian Din Djarin und sein kleiner Begleiter mit großer Macht Grogu.
5: Hey, nicht die Knöpfe anfassen. Bevor es losgeht, überprüfst du deine Rüstung.
4: Parallel dazu versucht die aufstrebende neue Republik, das zu stabilisieren, was die Rebellion, also die Widerstandsbewegung gegen die imperialen Mächte, erkämpft hat. In dieser Phase des Aufbaus schließt Mandalorian Din Djarin einen Deal mit Captain Ward, der neuen Republik, ab.
3: Wir beschützen all das, wofür die Rebellion gekämpft hat. Hier geht es nicht um Rache. Es geht darum, einen weiteren Krieg zu verhindern.
4: Der Mandalorian braucht dringend Aufträge als Kopfgeldjäger, um seinen jungen Lehrling Grogu auszubilden. Die neue Republik benötigt derweil die Unterstützung des Hutten-Clans, der Hinweise auf einen gefährlichen imperialen Anführer liefern könnte. Din Djarins Auftrag ist klar.
5: Ich brauche eine Information.
6: Wow, dafür sage ich dir alles, was du willst.
5: Ich suche einen Hutten.
6: Für heute geschlossen, danke.
4: Der Hutten-Clan, einer der ältesten und mächtigsten kriminellen Organisationen der Star-Wars-Galaxis. Während ihrer Reise dorthin geraten Din Djarin und Grogu in einen Konflikt mit mehreren imperialen Warlords, die eine koordinierte Rückkehr des Imperiums vorbereiten. Rota the Hutt, der Sohn von Jabba the Hutt, ist inzwischen groß geworden und kämpft als Gladiator auf dem Planeten Shakari in einer Arena gegen riesige Bestien um sein Leben. Er ist Dins nächstes Ziel.
7: Mandalorianer, du wirst leiden. Dann ist er dran.
8: Monster. Die Alten beschützen die Jungen, dann beschützen die Jungen. Die Alten.
4: Sieben Jahre nach dem letzten Star Wars Kinofilm bringt The Mandalorian and Grogu die beliebte Serienwelt erstmals auf die große Leinwand und liefert genau das, was Fans erwartet haben. Vertraute Figuren, spektakuläre Action und jede Menge Nostalgie. Die Handlung knüpft direkt an die drei Staffeln von The Mandalorian an und erweitert die Zeitspanne zwischen die Rückkehr der Jedi-Ritter und das Erwachen der Macht um ein weiteres Abenteuer und um Din Djarin und Grogu. Vor allem eingefleischte Fans profitieren vom Vorwissen über Mandalorianer, Neue Republik und die Nachwirkungen des Imperiums. Wer mit diesen Begriffen wenig anfangen kann, wird zwar solide unterhalten, dürfte hier und da aber etwas in der Handlung verloren gehen.
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2: Mit Heiko Alfers. Guten Morgen. Der CDU-Fraktionsvorsitzende im Grafschafter Kreistag und Landtagsabgeordnete Reinhold Hilbers hat die geplante Schließung der katholischen Familienbildungsstätte, kurz FABI, in Nordhorn kritisiert. Die Entscheidung des Bistums Osnabrück sei sehr bedauerlich und treffe die Grafschaft sehr, erklärte Hilbers. Er sprach sich dafür aus, Angebote der Familienbildung trotz sinkender Einnahmen der Kirchen möglichst zu erhalten. Einrichtungen wie die Familienbildungsstätte seien wichtige niedrigschwellige Angebote für die Gesellschaft und leisteten einen Beitrag zur Wertevermittlung und zum gesellschaftlichen Zusammenhalt. Hilbers forderte weitere Gespräche mit dem Bistum über die Zukunft der Einrichtung. Ziel müsse es sein, die Angebote auch künftig aufrechtzuerhalten, notfalls in anderen Räumlichkeiten. Zum bundesweiten Tag des Ehrenamtes am 23. Mai würdigt die Gemeinde Geeste das freiwillige Engagement zahlreicher Bürgerinnen und Bürger. Wie die Gemeinde mitteilt, leisten Ehrenamtliche mit vielfältigen Angeboten einen wichtigen Beitrag für den gesellschaftlichen Zusammenhalt vor Ort. Dazu gehören demnach unter anderem wöchentliche Mittagstische in mehreren Ortsteilen, ein Fahrdienst für Menschen mit eingeschränkter Mobilität sowie Angebote wie ein Digitalspiele- und Reparaturcafé. Die Projekte sollen Begegnungen schaffen, Unterstützung im Alltag bieten und Einsamkeit vorbeugen. Geestes Bürgermeister Helmut Höke dankte allen Freiwilligen für ihren Einsatz, ihr Engagement stärke das soziale Miteinander und mache die Gemeinde lebens- und liebenswert, so Höke in einer Mitteilung. Unbekannte haben am Montag ein Auto auf einem Privatgrundstück in Haaren zerkratzt. Das Auto stand an der Straße Rotes Flair in einer Sackgasse vor einem Einfamilienhaus. Mit einem spitzen Gegenstand wurde die linke Seite des Audi A6 Avant zwischen 8.40 Uhr und 13 Uhr zerkratzt. Über die Höhe des Schadens gibt es noch keine Informationen. Die Polizei sucht Zeugen. Ab 10.15 Uhr müssen Verkehrsteilnehmer heute in der Meppener Innenstadt mit Beeinträchtigungen im Straßenverkehr rechnen. Grund sind Probehebungen der Hasehubbrücke. Darauf hat das Wasserstraßen- und Schifffahrtsamt Ems-Nordsee hingewiesen. Die Probehebungen sollen bis 11.15 Uhr durchgeführt werden. Verkehrsteilnehmerinnen und Verkehrsteilnehmer sollten auf die Signallichter für den Betrieb der Brücke achten.
1: Und jetzt das Wetter für das Emsland und die Grafschaft Bentheim.
3: Heute wechseln sich in der Region Sonne und Wolken ab. Zwischendurch kann örtlich auch leichter Regen runterkommen. Wir erreichen heute Tageshöchstwerte von 21 Grad. In der Nacht zu morgen sinken die Temperaturen auf bis zu 9 Grad ab. Die kommenden Tage wird es dann ein bisschen wärmer. Morgen mit einem Sonne-Wolken-Mix bei bis zu 24 Grad. Am Samstag gibt es dann viel Sonne. Da erreichen wir sogar bis zu 27 Grad.
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0: Heute Mittag um 13 Uhr ist die Zeit der Spekulationen endlich vorbei. Dann gibt Bundestrainer Julian Nagelsmann bekannt, welche 26 Spieler er mit zur Fußball-WM nimmt. Vor allem um das vermeintliche Comeback von Weltmeister-Torhüter Manuel Neuer gibt es seit Tagen Diskussionen. Thomas Thonfeld berichtet. Hallo Thomas.
1: Guten Morgen.
0: Thomas, was ist denn jetzt von den Spekulationen um Manuel Neuer zu halten? Ist es realistisch, dass er zurückkommt? Und vor allem, ist es sinnvoll für das Team?
1: Ja, das denke ich schon, denn Neuer hat sicherlich noch Weltklasse-Potenzial. Das hat er ja vor allem in der Champions League auch diese Saison bewiesen. Und er hat natürlich immer noch die Ausstrahlung des Weltmeister-Torhüters. Und die wirkt ja auf Mitspieler genauso wie auch auf Gegenspieler. Die Frage ist, wie fit er ist, ob sein Körper so eine Belastung wie eine Weltmeisterschaft noch durchhält. Und Julian Nagelsmann muss sich ja gut erklären, warum er noch im Frühjahr voll auf Baumann gesetzt hat und jetzt dann offenbar nicht mehr.
0: Auch über Neuer hinaus gibt es ja schon eine Menge Namen, die kursieren. Spieler, die mitfahren oder zu Hause bleiben müssen. Sind denn da bis jetzt große Überraschungen dabei bei den genannten?
1: Nein, bis jetzt weniger. Also, dass Bayerns Kahn und auch Kölns Elmaller angeblich mitfahren, ist genauso nachvollziehbar wie ein möglicher Verzicht auf Füllkrug, denn der ist ja auch beim AC Mailand nicht mehr so richtig in Schwung gekommen. Ein bisschen knifflig ist sicher der Fall Andrich, der ja angeblich auch zu Hause bleibt. Gespannt sein kann man vielleicht noch, ob Sané wirklich dabei ist. Mal gucken. Und dann mal sehen, ob Nagelsmann vielleicht den einen oder anderen noch rauszieht, mit dem niemand rechnet. Also, bis 13 Uhr bleibt es noch spannend.
0: Ja, der Kern der Mannschaft, der steht ja eh schon fest mit Joshua Kimmich, Nico Schlotterbeck, Kai Havertz, Florian Wirtz, Jamal Musiala, auch Pavlovic, Raum und so weiter. Was ist denn dem Team zuzutrauen bei der WM?
1: Also Potenzial hat die deutsche Mannschaft definitiv. Und wenn es im Auftaktspiel gegen Curaçao gleich eine überzeugende Leistung und einen Sieg gibt, dann kann da was ins Rollen kommen. Die Gruppenphase muss die Mannschaft einfach überstehen. Ob es dann aber bis ins Halbfinale reicht oder sogar noch weiter, wie ja manche träumen, das ist schwer zu sagen. Denn so konstant ist das Team auch noch nicht. Und wie ein mögliches Achtelfinale gegen Frankreich zum Beispiel ausgehen würde, das ist eine schwere Frage. Aber trotzdem mein Tipp, wenn es gut läuft, Halbfinale schaffen wir.
0: Dankeschön, Thomas.
1: Ja, gerne.

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1: Ich bin Katrin Müller. Zuletzt hatte es tausende Haushalte in Berlin getroffen. Tagelang saßen sie mitten im Winter im Dunkeln ohne Heizung. Ein massiver Stromausfall, so wie in Berlin, für

0: Die meisten Menschen ist das kein Thema. Gerade mal 30% wären auf so einen Fall vorbereitet, zeigt eine InnoFact-Umfrage für das Vergleichsportal Verivox.
1: Interessant dabei, mehr als die Hälfte der Befragten sieht Behörden und Verantwortliche nicht gut aufgestellt für einen Blackout oder ähnliche Szenarien, hat selbst aber auch keine Vorbereitungen getroffen. Dazu gehören etwa Vorräte an Kerzen, Petroleumlampen oder Batterietaschenlampen sowie Lebensmittel- und Wasservorräte. Offenbar sehen viele dafür aber keinen Anlass. Knapp 2/3 halten die Stromversorgung in Deutschland für sicher. Für wahrscheinlicher als einen großflächigen Stromausfall halten viele Terrorangriffe oder Sabotageakte. Diana Kramer, Nachrichtenredaktion.
0: Der Bundestag stimmt heute über eine Senkung der Ticketsteuer im Flugverkehr zum 1. Juli ab. Damit sollen Luftverkehrsunternehmen entlastet werden. Die Steuer wird auf jeden Abflug mit einem Passagierflugzeug von einem deutschen Flughafen erhoben. Der Bundestag will außerdem den Weg für die weitere Planung von Milliardenprojekten bei der Bahn freimachen. Der Aktionsrat Bildung fordert strengere Regeln für soziale Medien bei Kindern und Jugendlichen. In einem neuen Gutachten sprechen sich die Expertinnen und Experten für gesetzliche Altersgrenzen und zeitliche Beschränkungen aus.
2: Kinder und Jugendliche müssten wirksam vor manipulativen und suchtfördernden Funktionen geschützt werden, sagt der Aktionsrat Bildung. Vorgeschlagen werden altersgerechte Inhalte, begrenzte Nutzungszeiten und automatische Unterbrechungen bei zu langer Nutzung. Für Schulen empfehlen die Fachleute, private Handynutzung bis zur 10. Klasse weitgehend auszuschließen und digitale Medien nur im Unterricht einzusetzen. Konkrete Altersgrenzen nennt der Aktionsrat aber nicht. Im politischen Berlin wird aktuell über ein Social-Media-Verbot für unter 14-Jährige diskutiert. Aus Berlin, Thomas Bleskin.
0: Die Deutsche Bahn rechnet am Pfingstwochenende vor allem morgen und Montag mit vielen Fahrgästen und entsprechend vollen Zügen. Besonders viele Reisende werden zwischen den großen Metropolen erwartet, beispielsweise zwischen Berlin und München, Frankfurt und München oder Hamburg und Berlin, sagte ein Bahnsprecher. Die Bahn empfiehlt Reisenden besonders an diesen Tagen einen Sitzplatz zu reservieren. Wer nicht mit zuggebundenen Fahrkarten unterwegs ist, kann sich online genauer über die erwartete Auslastung der Züge informieren.
3: Und jetzt das Wetter für das Emsland und die Grafschaft Bentheim.
4: Heute wechseln sich in der Region Sonne und Wolken ab. Zwischendurch kann örtlich auch leichter Regen runterkommen. Wir erreichen heute Tageshöchstwerte von 21 Grad. In der Nacht zu morgen sinken die Temperaturen auf bis zu 9 Grad ab. Die kommenden Tage wird es dann ein bisschen wärmer. Morgen mit einem Sonne-Wolken-Mix bei bis zu 24 Grad. Am Samstag gibt es dann viel Sonne. Da erreichen wir sogar bis zu 27 Grad.
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0: Wenn ich euch sage, malt mal ein Kreuz, was würdet ihr dann aufmalen? Ich muss tatsächlich als erstes an das christliche Kreuz denken, aber es gibt ja zum Beispiel auch noch das mathematische Kreuz oder das rote Kreuz. Bei uns geht es gleich auch um Kreuze und da bleiben wir aber mal bei dem Kreuz aus dem Christentum. Da steht es für das Opfer Jesu Christi und seine Auferstehung. Und viele Gläubige hängen sich auch Kreuze in ihre Wohnungen zum Schutz und als Symbol. Und wenn jetzt solche Wohnungen zum Beispiel aufgelöst werden oder die Menschen die Kreuze nicht mehr haben wollen, dann ist die Frage, wohin mit den Kreuzen? Und genau so nennt sich auch ein Projekt, das der Lingener Pastor Gernot Wilke Ewart initiiert und gemeinsam mit Schülerinnen und Schülern der berufsbildenden Schulen Lingen Agrar und Soziales umgesetzt hat. Entstanden ist dabei ein einzigartiges Kunstwerk. Ja, und wie das aussieht, das erfahrt ihr gleich. Bleibt dran.
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1: Ein besonderes Kunstwerk ist ab sofort auf dem neuen Friedhof in Lingen zu sehen. 160 Kreuze, die gemeinsam eine schwebende Brücke bilden. Beteiligt daran waren Schülerinnen und Schüler der berufsbildenden Schulen, kurz BBS Lingen, Agrar und Soziales, gemeinsam mit der Friedhofskommission Lingen. Was es mit dem Kunstprojekt Wohin mit den Kreuzen auf sich hat, hat Lucy Sung bei der gestrigen Eröffnung des Kunstwerks vor Ort erfahren.
2: Aus alten, ungebrauchten Kreuzen ein Kunstwerk schaffen, das hat sich der Abiturjahrgang der berufsbildenden Schulen Lingen Agrar und Soziales vor einem Jahr zum Projekt gemacht. Die Kunstinstallation vor einer Wand auf dem neuen Friedhof ist nun offiziell eröffnet worden. Wie das Kunstwerk ausschaut, erklärt Schulpastor der BBS Lingen Gernot Wilke-Ewert.
3: Die Wand ist 20 Meter lang und 10 Meter davor ist das Kunstwerk. Das sind vier im Grunde Stahlständer. Dazwischen sind Edelstahlseile gespannt und auf denen sind im Grunde befestigt Kreuze. Insgesamt 160 Stück und die ergeben eine schwebende Brücke, die im Grunde dazu anregt, zu überlegen, was soll das?
2: Die Idee für das Kunstprojekt kam vom Pastor selbst. Er hat die Erfahrung gemacht, dass einige Kreuze bei Gottesdiensten abgehängt und nicht mehr verwendet wurden. Bei der Anordnung der Kreuze wurde darauf geachtet, ein Symbol zu haben, was nicht zu sehr mit einer Glaubensrichtung einhergeht. Das erklärt Oliver Langer. Er ist als Schüler am Projekt beteiligt gewesen.
4: Das ganze Projekt besteht aus Kreuzen, ja. Aber wir wollten etwas haben, was universell ist, damit wirklich jeder auch etwas in dem Symbol wiederfinden kann. Letzten Endes hatten wir dann vorgehabt, einen Regenbogen erstmal zu machen. Mit der Idee sind wir auch erstmal gefahren und irgendwann haben wir dann gemerkt, okay, wir müssten die Kreuze dann umlackieren und da haben wir dann gedacht, okay, das wäre vielleicht eine Grenze, die wir dann überschreiten würden. Wir wollen respektvoll mit den Kreuzen umgehen und dann haben wir es dann sein gelassen, haben gesagt, okay, was nahe liegt, ist auch eine Brücke, ein wundervolles Symbol, wo man auch viel Interpretationsfreiheit hat, dass jeder vielleicht auch Stärke finden kann in den Symbolen.
2: Mittels eines Spendenaufrufs auf den sozialen Medien sind insgesamt 260 Kreuze zusammengekommen. Finanziell unterstützt wurde die Kunstinstallation von 6 Stiftern, darunter etwa die Hans-Lilje-Stiftung Hannover, die Wischniewski-Stiftung und die Stadt Lingen. 10.000 Euro hat das Projekt insgesamt gekostet. Die Kunstinstallation steht nun auf festem Fundament und Menschen können dort auch ihre eigenen kleinen Botschaften auf Zetteln hinterlassen. Dazu Oliver.
4: Ja, da war die Idee dahinter, dass das Kunstwerk weiterleben soll. Die Leute können jetzt da dann an den Zetteln etwas dran schreiben, ermutigende Worte, schöne Botschaften, irgendetwas, was vielleicht Stärke bringt und Mut bringt für Menschen, denen es gerade vielleicht nicht so gut geht. Also es ist ja auch verbinden wie die Brücke so ein bisschen, dass man diese Botschaften dann weiterbringen kann.
2: Für den Pastor Gernot Wilke-Ewert schlage die Brücke symbolisch eine Verbindung von Tod und Leben, Vergangenheit und Zukunft sowie Gott und Mensch. Mit dem neuen Kunstwerk sei der neue Friedhof in Lingen nicht nur ein Ort der Trauer, sondern auch ein Ort der Begegnung.
1: Die Kunstinstallation soll noch lange erhalten bleiben. Schulpastor Gernot Wilke-Ewert hatte sich deshalb zur Aufgabe gemacht, gemeinsam mit Schülerinnen und Schülern das Kunstwerk einmal im Jahr genau unter die Lupe zu nehmen und eventuell beschädigte Kreuze auszutauschen. Von den 160 angebrachten Kreuzen sind noch knapp 100 Stück übrig. Materialmangel wird es also vorerst nicht geben.

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2: Mit Heiko Alfers. Guten Tag. Im Lingener Stadtgebiet mussten gestern Abend kurz nacheinander zwei Brände an unterschiedlichen Orten gelöscht werden. Gegen 22.05 Uhr brannte in der Schützenstraße ein herrenloser Kleiderberg neben Altglascontainern. Gegen 23.30 Uhr wurden an der Friedrichstraße mehrere Mülltonnen neben einem Mehrparteienhaus in Brand gesetzt. Bei dem Feuer wurden drei Mülltonnen vollständig zerstört, eine weitere beschädigt. Die Polizei prüft einen möglichen Zusammenhang zwischen den beiden Bränden. Wer verdächtige Beobachtungen im Tatzeitraum gemacht hat, sollte sich bei der Polizei melden. In Itterbeck ist gestern Abend ein Klein-LKW mit Planenaufbau in Brand geraten. Von dem Fahrzeugführer fehlt laut Polizei aber jede Spur. Das Fahrzeug stand auf einem Grünstreifen am Kirchweg, rund 300 Meter von der Landesstraße 43 entfernt. Zeugen hatten den Brand gegen 22.25 Uhr entdeckt und die Feuerwehr alarmiert. Mehrere Feuerwehren löschten das Feuer. Der angrenzende Wald wurde unter anderem mit einer Drohne nach Personen abgesucht. Es wurde aber niemand gefunden. Über die Brandursache gibt es noch keine Informationen. Auch die Höhe des Schadens ist noch nicht bekannt. Die Polizei hat die Ermittlungen aufgenommen, unter anderem auch zur Herkunft des Fahrzeuges. Wer Hinweise zum Fahrzeug oder zu möglichen Insassen geben kann oder verdächtige Beobachtungen im Bereich Kirchweg gemacht hat, sollte sich mit der Polizei in Verbindung setzen. Wer im Emsland und in der Grafschaft Bentheim auf dem Bau arbeitet, sollte in diesem Monat einen genauen Blick auf seine Lohnabrechnung werfen. Das rät die Industriegewerkschaft Bauen Agrar Umwelt, kurz IG Bau, im Bezirksverband Osnabrück-Emsland-Grafschaft Bentheim. Der Tariflohn für Fachkräfte sei im April nämlich um 3,9% gestiegen. Das entspreche bei einem Vollzeitjob etwa 168 Euro mehr pro Monat auf dem Lohnkonto, so Herbert Hilbering von der IG Bau Osnabrück-Emsland-Grafschaft Bentheim. Der aktuelle Stundenlohn für eine Fachkraft liege nun bei 26,05 Euro. Insgesamt arbeiten in den Landkreisen Emsland und Grafschaft Bentheim nach Angaben der IG Bau rund 13.300 Beschäftigte in mehr als 500 Baubetrieben. Vor einem Getränkemarkt in Haaren haben Unbekannte zwischen Dienstagabend und gestern Morgen mehrere Säcke Blumenerde im Eingangsbereich verteilt. Außerdem wurde an einem Kühlanhänger, der vor dem Getränkemarkt am Brinkerweg stand, ein Reifen zerstochen. Auch in diesem Fall sucht die Polizei Zeugen.
1: Und jetzt das Wetter für das Emsland und die Grafschaft Bentheim.
3: Heute wechseln sich in der Region Sonne und Wolken ab. Zwischendurch kann örtlich auch leichter Regen runterkommen. Wir erreichen heute Tageshöchstwerte von 21 Grad. In der Nacht zum Morgen sinken die Temperaturen auf bis zu 9 Grad ab. Die kommenden Tage wird es dann ein bisschen wärmer. Morgen mit einem Sonne-Wolken-Mix bei bis zu 24 Grad. Am Samstag gibt es dann viel Sonne. Da erreichen wir sogar bis zu 27 Grad.
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1: Wenn wir über den Erfolg des Deutschrap sprechen, dann kommen wir um eine Gruppe definitiv nicht herum, die Fantastischen Vier, die maßgeblich zum kommerziellen Durchbruch hier in Deutschland in den 90er Jahren beigetragen haben. Die Gruppe macht immer noch gemeinsam Musik, startet in diesem Jahr ihre Abschiedstour. Ja, und neben der gemeinsamen Arbeit verfolgen die vier auch Soloprojekte. Thomas D. hat schon 1997 sein erstes Soloalbum veröffentlicht. Für sein neuestes Album Neocortex hat sich der Rapper mehr als ein Jahrzehnt Zeit gelassen. Es ist ein ziemlich selbstreflektiertes Album mit Songs über Themen wie das Älterwerden, persönliche Reife oder das menschliche Sein. Für das Album hat er mit der Band The KBCs zusammengearbeitet und auch mit anderen Künstlern. Unter anderem hat er sich auch Unterstützung von DJ und Rapper Christian Gutjahr geholt. Die beiden arbeiten schon seit längerem zusammen. Ja, und wir hören uns mal an, was dafür das Album Neocortex entstanden ist. Hier sind Thomas D. und Gu mit Das Leben ist ein Geschenk.

Thomas D. und Gu mit Das Leben ist ein Geschenk vom Album Neocortex. Einer der Songs, die wir euch in dieser Woche bei uns im Soundcheck vorstellen. Und wer bei uns in dieser Woche aufgepasst hat, der hat gemerkt, dass der Soundcheck aktuell sehr rap-lastig ist. Schaut da auf jeden Fall mal bei uns auf der Homepage unter imsfechtewelle.de rein. Da gibt es noch ein paar Infos zum Thema und die Links zu den Songs, die wir euch spielen.

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2: Ihr findet auch, dass Schallplatten einfach toll sind? Schallplatten sind eine Erfindung des 19. Jahrhunderts. Bis zu den späten 1980er Jahren waren sie das analoge Speichermedium, bis die CD die Schallplatte ersetzte. Aktuell erlebt die Schallplatte aber ihr Comeback. Und falls ihr euch für Schallplatten interessieren solltet, dann könnte die Nordhorner Schallplattenbörse die Anlaufstelle für euch sein. Die Tonträger gibt es aus allen Musikrichtungen. Es fängt an bei den 50er Jahren und endet mit den neuesten Hits. Euch erwarten über 40 Händler aus ganz Deutschland, Neuware zu günstigen Preisen und eine riesige Auswahl an Medien und noch vieles mehr. Kommt also gerne vorbei. Und dabei ist ganz egal, ob ihr Schallplatten sammelt oder nicht. Am Sonntag um 11 Uhr in der Alten Weberei in Nordhorn.

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1: Ich bin Katrin Müller. Nach einem Bildbericht will die von der Koalition eingesetzte Rentenkommission der Bundesregierung raten, das Renteneintrittsalter schrittweise von 67 auf 70 Jahre anzuheben. Entschieden ist aber wohl noch nichts. Kanzleramtschef Thorsten Frey sprach beim TV-Sender Welt von Spekulationen. Man müsse mit solchen Wasserstandsmeldungen sehr vorsichtig sein, sagte er. Ein langes Feiertagswochenende und die allerbesten Wetteraussichten. Deutschland wird zu Pfingsten unterwegs sein. Das sorgt für volle Straßen, aber auch für volle Züge. Die Deutsche Bahn rechnet mit deutlich mehr Fahrgästen als an normalen Wochenenden.
2: Besonders voll dürfte es im Bahnverkehr am Freitag werden, wenn alle ins Pfingstwochenende starten und dann wieder am Pfingstmontag, wenn die Rückreise ansteht. Vor allem zwischen den großen Metropolen wie Berlin und München, Frankfurt und München.

0: München oder Hamburg und Berlin rechnet die Bahn mit einer hohen Auslastung der Züge und empfiehlt Reisenden an diesen Tagen einen Sitzplatz zu reservieren. Wer nicht mit zuggebundenen Fahrkarten unterwegs ist, also flexibel reisen kann, sollte sich am besten online informieren, wie hoch die erwartete Auslastung der Züge ist und dann möglichst ausweichen, am besten auf die ganz frühen oder späten Stunden. Diana Kramer, Nachrichtenredaktion.
1: Mehr als die Hälfte der Menschen in Deutschland geht davon aus, dass die Behörden schlecht vorbereitet sind auf einen größeren Stromausfall. Das geht aus einer Ineffekt-Umfrage im Auftrag des Vergleichsportals Verivox hervor. Nur rund 13% betrachten die Behörden als sehr gut oder eher gut vorbereitet. Allerdings hat nur ein knappes Drittel der Befragten selbst Maßnahmen getroffen und zum Beispiel Vorräte an Nahrungsmitteln und Kerzen angelegt. Zum Fußball. In Kürze will Bundestrainer Julian Nagelsmann bekannt geben, welche 26 Spieler er mit zur WM nimmt. Vor allem um das vermeintliche Comeback von Weltmeistertorhüter Manuel Neuer gibt es seit Tagen Diskussionen.
2: Für das Neuer-Comeback fehlt eigentlich nur noch die offizielle Bestätigung und die Begründung, warum der Bundestrainer sich nun offenbar umentschieden hat und nicht mehr auf Oliver Baumann im Tor setzt, der ja eigentlich nicht enttäuscht hat. Bayerns Karl und auch Kölns Elmaller im Kader wären keine großen Überraschungen nach ihren starken Leistungen in der Liga. Die Plätze vorne dürften sicher an Havertz und Woltemade gehen. Ein kleines Fragezeichen würde ich noch bei Sané sehen. Füllkrug ist dagegen wohl raus. Thomas Thonfeld, Sportredaktion.
1: Die Pressekonferenz zum Kader beginnt um 13 Uhr.
3: Und jetzt das Wetter für das Emsland und die Grafschaft Bentheim.
4: Heute wechseln sich in der Region Sonne und Wolken ab. Zwischendurch kann örtlich auch leichter Regen runterkommen. Wir erreichen heute Tageshöchstwerte von 21 Grad. In der Nacht zu morgen sinken die Temperaturen auf bis zu 9 Grad ab. Die kommenden Tage wird es dann ein bisschen wärmer. Morgen mit einem Sonne-Wolken-Mix bei bis zu 24 Grad. Am Samstag gibt es dann viel Sonne. Da erreichen wir sogar bis zu 27 Grad.
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1: Normalerweise schauen wir uns hier auf der Ems-Fechtewelle immer freitags an, was sportlich am Wochenende ansteht. Jetzt bewegen wir uns Richtung Sommer. Viele Teams sind schon in der Sommerpause, darunter von unseren Top-Teams aus der Region auch die Männer und Frauen vom SV Meppen, die Volleyballerinnen vom SC Union Emlichheim und die Volleyballer vom FC Schüttorf 09. Wer aktuell aber noch weiter um Punkte kämpft, das sind die Handballer der HSG Nordschonlingen und für sie steht heute Abend das vorletzte Heimspiel der Saison an. Zu Gast sein wird der TV 0507 Hüttenberg. Für beide Teams geht es aus sportlicher Sicht um nichts mehr. Beide können nicht mehr auf- oder absteigen. Aber sie können sich durch Siege natürlich noch besser in der Tabelle der zweiten Handball-Bundesliga platzieren. Und da wollen die Handballer der HSG Nordschonlingen auch in den letzten Spielen der Saison noch motiviert auftreten, hat uns HSG-Rückraumspieler Björn Zintel, der übrigens von 2018 bis 2020 auch beim TV Hüttenberg gespielt hat, gesagt.
2: Ja klar, also wir haben ja trotzdem als Mannschaft uns auch vor der Saison ein paar Ziele auch gesteckt, für die können wir immer noch weiter kämpfen. Von daher geht es darum, da jetzt im besten Fall noch alle Spiele zu gewinnen.
1: Die HSG belegt in der Tabelle derzeit mit 40 Punkten Platz 6 und hat aktuell einen Lauf. Die vergangenen drei Spiele hat das Team von Trainer Marc Bült mit einem Sieg beendet. Kurzer Gegnercheck: Nachdem der TV 0507 Hüttenberg in der vergangenen Saison den Aufstieg in die erste Bundesliga am letzten Spieltag knapp verpasst hat, lief es in dieser Saison eher mittelmäßig. Mit 29 Punkten stehen die Gäste auf Tabellenplatz 11. Im Hinrundenspiel in Hüttenberg hat sich die HSG mit 25-28 durchgesetzt. Es spricht also viel für das Zwei-Städte-Team. Die Partie beginnt heute Abend um 19 Uhr im Nordhorner Euregium. Und die Stimmen zum Spiel, die hört ihr dann morgen bei uns im Programm.

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1: Wir alle kennen das, egal ob im Restaurant oder wenn der Pizzabote vor der Tür steht. Man fragt sich immer, ob und wie viel Trinkgeld man geben sollte. Insbesondere in der Gastronomie, wenn man da mit Karte zahlt, muss man inzwischen häufig auch die Trinkgeldvorgaben umständlich ablehnen. Wie damit umgehen und wann und wem sollte man Trinkgeld geben? Damit hat sich Tim Schmernbeck beschäftigt zum heutigen Welttrinkgeldtag. Hallo Tim.
2: Hi.
1: Tim, muss man in Deutschland eigentlich Trinkgeld geben oder ist das immer freiwillig?
2: Nein, also grundsätzlich ist Trinkgeld in Deutschland freiwillig. Jeder kann und soll auch selbst entscheiden, ob und wenn ja, wie viel Trinkgeld er gibt. Üblich sind bei uns so 5-10%, das hängt aber auch so ein bisschen von der Dienstleistung ab. Zum Beispiel, ob es nur ein Kaffee to go war oder ob man einen ganzen Abend im Restaurant verbracht hat.
1: Jetzt gibt es ja immer öfter bei den Kartenlesegeräten die digitalen Trinkgeldoptionen und die stehen ja auch in der Kritik, weil man sich ja dadurch fast schon unter Druck gesetzt fühlt, überhaupt Trinkgeld zu geben oder mehr zu zahlen als eigentlich geplant.
2: Der Deutsche Gastro- und Hotelverband sagt dazu, das sei eine normale Entwicklung, weil immer mehr Menschen bargeldlos zahlen. Außerdem bleibe Trinkgeld ja weiterhin freiwillig. Markus Kamrat von der Berliner Verbraucherzentrale versteht aber den Unmut der Verbraucher.
3: Dass beispielsweise man, ich gebe kein Trinkgeld, sehr klein macht, wohingegen die Trinkgeldoptionen sehr groß gemacht werden.
2: Der Verbraucherschützer empfiehlt, sich vorher schon zu überlegen, was einem der Service wert war und sich dann nicht von den vorgeschlagenen Beträgen beeinflussen zu lassen.
1: Okay, und wenn ich schon digitales Trinkgeld gebe, kommt dann dieser auch beim Service
2: an? Also rechtlich ist die Sache
1: klar.
2: Auch das digital gegebene Trinkgeld muss bei der Servicekraft ankommen, die den Service auch ausgeführt hat, sagt Markus Kamrat von der Berliner Verbraucherzentrale. Allerdings sei das in der Praxis nicht immer so eindeutig.
3: Natürlich ist es digital schwieriger zu überprüfen und auch schwieriger zu überprüfen für die Arbeitnehmerinnen und Arbeitnehmer.
2: Also wer ganz sicher gehen will, kann vorher nachfragen oder das Trinkgeld weiterhin einfach klassisch in bar geben.
1: Dankeschön, Tim, und tschüss.
2: Kein Problem. Ciao.

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2: Mit Heiko Alfers. Guten Tag. Im Lingener Stadtgebiet mussten gestern Abend kurz nacheinander zwei Brände an unterschiedlichen Orten gelöscht werden. Gegen 22.05 Uhr brannte in der Schützenstraße ein herrenloser Kleiderberg neben Altglascontainern. Gegen 23.30 Uhr wurden an der Friedrichstraße mehrere Mülltonnen neben einem Mehrparteienhaus in Brand gesetzt. Bei dem Feuer wurden drei Mülltonnen vollständig zerstört, eine weitere beschädigt. Die Polizei prüft einen möglichen Zusammenhang zwischen den beiden Bränden. Wer verdächtige Beobachtungen im Tatzeitraum gemacht hat, sollte sich bei der Polizei melden. In Itterbeck ist gestern Abend ein Klein-LKW mit Planenaufbau in Brand geraten. Von dem Fahrzeugführer fehlt laut Polizei aber jede Spur. Das Fahrzeug stand auf einem Grünstreifen am Kirchweg, rund 300 Meter von der Landesstraße 43 entfernt. Zeugen hatten den Brand gegen 22.25 Uhr entdeckt und die Feuerwehr alarmiert. Mehrere Feuerwehren löschten das Feuer. Der angrenzende Wald wurde unter anderem mit einer Drohne nach Personen abgesucht. Es wurde aber niemand gefunden. Über die Brandursache gibt es noch keine Informationen. Auch die Höhe des Schadens ist noch nicht bekannt. Die Polizei hat die Ermittlungen aufgenommen, unter anderem auch zur Herkunft des Fahrzeuges. Wer Hinweise zum Fahrzeug oder zu möglichen Insassen geben kann oder verdächtige Beobachtungen im Bereich Kirchweg gemacht hat, sollte sich mit der Polizei in Verbindung setzen. Wer im Emsland und in der Grafschaft Bentheim auf dem Bau arbeitet, sollte in diesem Monat einen genauen Blick auf seine Lohnabrechnung werfen. Das rät die Industriegewerkschaft Bauen Agrar Umwelt, kurz IG Bau, im Bezirksverband Osnabrück-Emsland-Grafschaft Bentheim. Der Tariflohn für Fachkräfte sei im April nämlich um 3,9% gestiegen. Das entspreche bei einem Vollzeitjob etwa 168 Euro mehr pro Monat auf dem Lohnkonto, so Herbert Hilbering von der IG Bau Osnabrück-Emsland-Grafschaft Bentheim. Der aktuelle Stundenlohn für eine Fachkraft liege nun bei 26,05 Euro. Insgesamt arbeiten in den Landkreisen Emsland und Grafschaft Bentheim nach Angaben der IG Bau rund 13.300 Beschäftigte in mehr als 500 Baubetrieben. Vor einem Getränkemarkt in Haaren haben Unbekannte zwischen Dienstagabend und gestern Morgen mehrere Säcke Blumenerde im Eingangsbereich verteilt. Außerdem wurde an einem Kühlanhänger, der vor dem Getränkemarkt am Brinkerweg stand, ein Reifen zerstochen. Auch in diesem Fall sucht die Polizei Zeugen.
1: Und jetzt das Wetter für das Emsland und die Grafschaft Bentheim.
3: Heute wechseln sich in der Region Sonne und Wolken ab. Zwischendurch kann örtlich auch leichter Regen runterkommen. Wir erreichen heute Tageshöchstwerte von 21 Grad. In der Nacht zu morgen sinken die Temperaturen auf bis zu 9 Grad ab. Die kommenden Tage wird es dann ein bisschen wärmer. Morgen mit einem Sonne-Wolken-Mix bei bis zu 24 Grad. Am Samstag gibt es dann viel Sonne. Da erreichen wir sogar bis zu 27 Grad.
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1: Der australische Ex-Footballspieler James Keogh war eigentlich schon auf dem Weg zu einer steilen Football-Karriere, hat sich dann aber doch dagegen entschieden und seine Karriere 2009 aufgegeben zugunsten der Musik. Riskant würden viele sagen, aber damit war er tatsächlich erfolgreich. Schon neben dem Football hat der Australier Musik gemacht und Songs geschrieben. Er wollte sich dann mehr auf die Musik konzentrieren, gab sich selbst den Künstlernamen Vance Joy und veröffentlichte 2013 seine Debüt-EP God Loves You When You're Dancing. Der Durchbruch für den Singer-Songwriter, vor allem wegen des Songs Riptide, der am 21. Mai als Single-Auskopplung erschien. In Australien schaffte es der Song bis auf Platz 6 der Charts und hielt sich dort mehr als 130 Wochen. Damit erreichte Vance Joy zwischenzeitlich in Australien den Rekord für die längste Verweildauer einer Single in den Charts. Ja, und auch international wurde der Song gefeiert. Das Debütalbum Dream Your Life Away, das dann 2014 veröffentlicht wurde, schaffte es in Australien sogar bis auf Platz 1. Und auch die folgenden beiden Alben waren ziemlich erfolgreich, zumindest in Australien. Hier gibt es jetzt nochmal den Song, mit dem Vance Joy seinen internationalen Durchbruch hatte. Hier ist Riptide.

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2: Oldtimer haben einfach etwas an sich. Es ist vielleicht einfach deren nettes Aussehen oder die Erinnerung daran, dass es mal eine Zeit gab, wo alle Autos so aussahen. Falls ihr dasselbe über Oldtimer empfinden solltet, dann wäre vielleicht das Oldtimer-Schauen etwas für euch. Jeden vierten Sonntag in den Monaten von Mai bis Oktober gibt es ein Treffen des Oldtimer-Freunde Emsland e.V. Dort präsentieren die Mitglieder ihre Oldtimer und laden alle Interessierten ein. Um 11 Uhr beginnt das Eintreffen der Fahrzeuge auf dem Windhorstplatz in Meppen. Da ist dann Zeit für Gespräche, Besichtigung und Fotos. Ab 12 Uhr bietet sich ein Mittagstisch an. Und um 13 Uhr startet dann die Ausfahrt von Oldtimern. Wer also dabei sein möchte, kann gerne vorbeikommen. Am Sonntag um 11 Uhr zum Windhorstplatz nach Meppen.
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1: Ich bin Katrin Müller. Zuletzt hatte es tausende Haushalte in Berlin getroffen. Tagelang saßen sie mitten im Winter im Dunkeln ohne Heizung. Ein massiver Stromausfall, so wie in Berlin. Für die meisten Menschen ist das kein Thema. Gerade mal 30% wären auf so einen Fall vorbereitet, zeigt eine Innofact-Umfrage für das Vergleichsportal Verivox.
2: Interessant dabei, mehr als die Hälfte der Befragten sieht Behörden und Verantwortliche nicht gut aufgestellt für einen Blackout oder ähnliche Szenarien, hat selbst aber auch keine Vorbereitungen getroffen. Dazu gehören etwa Vorräte an Kerzen, Petroleumlampen oder Batterietaschenlampen sowie Lebensmittel- und Wasservorräte. Offenbar sehen viele dafür aber keinen Anlass. Knapp 2/3 halten die Stromversorgung in Deutschland für sicher. Für wahrscheinlicher als einen großflächigen Stromausfall halten viele Terrorangriffe oder Sabotageakte. Diana Kramer, Nachrichtenredaktion.
1: Nach einem Bildbericht will die von der Koalition eingesetzte Rentenkommission der Bundesregierung raten, das Renteneintrittsalter schrittweise von 67 auf 70 Jahre anzuheben. Entschieden ist aber wohl noch nichts. Kanzleramtschef Thorsten Frey sprach beim TV-Sender Welt von Spekulationen. Man müsse mit solchen Wasserstandsmeldungen sehr vorsichtig sein, sagte er. Eine Sprecherin des SPD-geführten Bundessozialministeriums sagte, das Ministerium kommentiere keine vermeintlichen Zwischenstände aus der Rentenkommission. Der Aktionsrat Bildung fordert strengere Regeln für soziale Medien bei Kindern und Jugendlichen. In einem neuen Gutachten

0: Gutachten sprechen sich die Expertinnen und Experten für gesetzliche Altersgrenzen und zeitliche Beschränkungen aus.
1: Kinder und Jugendliche müssten wirksam vor manipulativen und suchtfördernden Funktionen geschützt werden, sagt der Aktionsrat Bildung. Vorgeschlagen werden altersgerechte Inhalte, begrenzte Nutzungszeiten und automatische Unterbrechungen bei zu langer Nutzung. Für Schulen empfehlen die Fachleute, private Handynutzung bis zur 10. Klasse weitgehend auszuschließen und digitale Medien nur im Unterricht einzusetzen. Konkrete Altersgrenzen nennt der Aktionsrat aber nicht. Im politischen Berlin wird aktuell über ein Social-Media-Verbot für unter 14-Jährige diskutiert. Aus Berlin, Thomas Bleskin.
0: Die Deutsche Bahn rechnet am Pfingstwochenende vor allem morgen und Montag mit vielen Fahrgästen und entsprechend vollen Zügen. Besonders viele Reisende werden zwischen den großen Metropolen erwartet, beispielsweise zwischen Berlin und München, Frankfurt und München oder Hamburg und Berlin, sagte ein Bahnsprecher. Die Bahn empfiehlt Reisenden besonders an diesen Tagen einen Sitzplatz zu reservieren.
2: Und jetzt das Wetter für das Emsland und die Grafschaft Bentheim.
3: Da schauen wir zunächst nach Wettrup. Da sind es aktuell 18 Grad. In Gildehaus messen wir auch 18 Grad. Ja, heute wechseln sich in der Region Sonne und Wolken ab. Zwischendurch kann es örtlich auch leicht regnen. Wir erreichen heute Tageshöchstwerte von 21 Grad. In der Nacht zu morgen sinken die Temperaturen ab auf bis zu 9 Grad. Die kommenden Tage wird es dann noch ein bisschen wärmer. Morgen mit einem Sonne-Wolken-Mix und bis zu 24 Grad. Und am Samstag gibt es dann viel Sonne. Da erreichen wir sogar bis zu 27 Grad. Der Ems-Fechtewelle Verkehrsservice mit dem Blick auf die Straßen in der Region und einer Meldung für die A31 leer Richtung Meppen zwischen Laten und Haaren. Da besteht aktuell Gefahr durch ein defektes Auto auf dem Standstreifen. Fahrt da also bitte vorsichtig. Geblitzt wird heute in Freren und wenn ihr noch was gesehen habt, meldet euch gerne bei uns. Das geht unter der 0591 915 4624 oder sonst gerne auch über Social Media. Gute Fahrt euch!
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1: Ja, herzlich willkommen zum Ems Fechtewelle Mittagsgespräch. Und da schaue ich erstmal auf das kommende Wochenende. Da soll es ja richtig warm werden. Und da lohnt es sich auf jeden Fall, was draußen zu unternehmen. Und vielleicht ist da ja auch der Besuch der Waldbühne Amsen was für euch. Die haben am Samstag Premiere des ersten Stückes der Saison. Darüber und auch über das zweite Stück und so generell über die Waldbühne möchte ich jetzt sprechen mit den Spielscharleitern der beiden Stücke, Matthias Siemer und Pia Lake. Hallo, schön, dass ihr da seid.
2: Ja, hallo. Guten Tag. Schön, dass es geklappt hat.
1: Ja, die Waldbühne Amsen, die gibt es ja jetzt schon eine ganze Weile. Vor 3 Jahren war da 75-jähriges Jubiläum. Wie lange seid ihr schon dabei? Was macht ihr da?
2: Also ich für meinen Teil bin schon seit über 25 Jahren dabei, komme selber aus Amsen und bin seit Kind auf Spieler der Waldbühne Amsen, mittlerweile auch im Vorstand tätig und so ist man in Amsen halt angefangen.
3: Genau, ich bin auch seit über 25 Jahren dabei und bin auch im Vorstand, aber auch noch im Werbeausschuss. Genau, und ja, mit Leib und Seele dabei, würde ich sagen.
1: Das gehört dann wahrscheinlich immer dazu. Genau, wie gesagt, am Samstag ist die erste Premiere. Matthias, als Spielscharleiter kannst du da, glaube ich, am besten was zu sagen. Vielleicht einmal ganz kurz, Schlager lügen nicht. Was ist das für ein Stück?
2: Ja, Schlager lügen nicht, wie der Name schon sagt. Es wird viel gesungen. Alte Schlager, die kommen wieder bei uns auf der Bühne und werden da performt. Das ganze Stück dreht sich um die Familie Spengler, die Karten oder eine Reise nach Mallorca gewonnen hat zu dieser Schlagerparade, das Pendant zur Hitparade von früher. Und nur 2 der Familie dürfen halt hinreisen, die anderen beiden müssen zu Hause bleiben und sich das ganze Spektakel dann angucken. Und da gibt es dann viele Komplikationen und mehrere Reibereien und darauf baut das Stück quasi auf. Und zwischendurch werden immer die alten Schlager von früher gespielt. Ein Stück zum Mitsingen, zum Mitschunkeln, einfach Freude haben, Spaß haben, das ist eigentlich das Ziel des Stücks.
1: Viel Schlager, also gibt es so viele Schlagerfans an der Waldbühne oder wie kam es dazu, dass dieses Stück ausgewählt wurde?
2: Mittlerweile ja. Ich glaube, vorher waren es noch nicht so viele Schlagerfans, aber nach den ganzen Proben kann ich aus eigener Erfahrung sagen, wenn man von der Probe nach Hause kommt und dann abends spät im Bett liegt, kann man meistens oder kann man oft nicht schlafen, weil man immer noch das Lied im Ohr hat von ja, Fiesta Mexicana oder was auch immer. Mittlerweile gibt es sehr, sehr viele Schlagerfans, die die Lieder gerne mitsingen und auch mitfeiern.
1: Ist das dann auch was fürs Publikum, da richtig mitzumachen?
2: Ja, auf jeden Fall. Also selbst wenn man Schlager nicht mag oder nicht ständig hört, die Lieder und die Texte sind dann doch irgendwo im Ohr, weil die immer wieder gehört werden und weil die auch zum Mitsingen und zum ja, Mitmachen animieren. Und da ist eigentlich für jeden ist da was dabei. Und das Stück ist auch wieder eher in die Komödienrichtung anzusiedeln. Also es ist ein sehr lustiges Stück. Es gibt viele Wendungen. Man kann viel mitlachen und viel mitmachen. Es ist für jeden was dabei.
1: Bei 70er Jahren denke ich vor allen Dingen so als erstes an Schlaghosen, Plateauschuhe. Wie sieht es da auf der Bühne aus?
2: Ja, genau so tatsächlich. Also die Kostüme, auch die Frisuren sind so dem angepasst, was damals halt Standard war. So Schlaghosen, viele bunte Klamotten. Und man fühlt sich schon zurückversetzt in die 70er. Auch mit alten Tapeten, diese bunten Tapeten, die es damals gab, die findet man bei uns auch wieder.
1: Wir stehen hier jetzt wirklich ganz kurz vor der Premiere. Du wirkst gerade ziemlich entspannt, obwohl du auch Teil des Stückes bist. Wie sieht es aktuell hinter den Kulissen aus in Amsen?
2: Wir sind sehr weit mit den Proben. Wir hatten gerade gestern unsere 2. Hauptprobe. Am Freitag haben wir unsere Generalprobe. Also eigentlich sind wir durch mit den Proben, weil die Generalprobe ja genauso wie die Premiere läuft. Die Spannung kommt jetzt so langsam. Wir sind aber bereit für die Zuschauer. Man kann das den Spielern anmerken. Man braucht jetzt einfach den Druck oder die Spannung, die von den Zuschauern kommt. Einfach das Gefühl zu haben, okay, jetzt geht es richtig um was. Wir sind gut eingespielt und ja, das Stück läuft gut. Wir brauchen halt jetzt die Leute, die halt zu uns kommen.
1: Meinst du hinterher, wenn alle Stücke oder wenn alle Aufführungen durch sind, könnt ihr Schlager nicht mehr hören?
2: Das weiß ich jetzt noch nicht. Also man hat jetzt schon manchmal das Gefühl, wenn ganz viele Proben aufeinander sind, jetzt ist auch mal gut mit Schlager, aber wenn man dann bei der nächsten Probe wieder mitsingt, dann reißt es einen doch wieder mit. Ich könnte mir vorstellen, dass auch nach den Stücken, wenn alles durch ist, dass man sagt, ja, eigentlich können wir einen Schlager immer wieder hören. Also mal schauen, kann ich jetzt noch nicht sagen.
1: Dann schauen wir auch noch auf das andere Stück. Das ist eher ein Familienstück an der Waldbühne. In dieser Saison zeigt ihr da das SpongeBob-Musical. Ich glaube, diese Zeichentrickfigur SpongeBob, von der hat ja irgendwie jeder schon mal gehört. Wie bringt man das dann auf die Bühne?
3: Ja, also als erstes kann ich, glaube ich, sagen, es ist kein gelber Kasten, der da über die Bühne läuft. Also was das Kostüm angeht, ist SpongeBob schon eher modern, also auch in Gelb gehalten natürlich. Aber wie gesagt, nicht dieser bekannte Kasten aus dem Fernsehen. Ja, zu dem Stück hin zu sagen, ist einfach, dass es schon, es geht um Freundschaft, um Zusammenhalt. Und SpongeBob möchte Bikini Bottom retten, schafft es am Ende auch, um schon mal ein bisschen zu spoilern. Genau, das ist halt das, worum es geht in diesem Stück. SpongeBob ist der Außenseiter irgendwo und rettet am Ende des Tages alle. Und mit viel Witz und Charme und ja, Lieder sind dabei, bei einem Musical natürlich. Ja.
1: Wie kann ich mir das mit den Liedern vorstellen?
3: Ja, das ist in diesem Jahr für uns auch mal wieder was Neues. Also wir haben schon Lieder, die auch zwei-, dreistimmig gesungen werden. Haben wir schon sehr viel Probenzeit drin investiert in diese Gesangsproben. Aber ich glaube, dass das ganz gut klappt. Also ja, es ist auf jeden Fall was anderes als das, was wir die letzten Jahre, ja nicht ganz die letzten Jahre, aber davor schon gemacht haben. Wir sind in diesem Musical-Bereich und das ist nochmal eine Schippe drauf, würde ich sagen.
1: Der erste Eindruck, wir wollen gleich noch ein bisschen mehr dazu hören. Vorher machen wir eine kurze musikalische Pause. Jetzt nicht mit SpongeBob, sondern mit Louis Tomlinson und Imposter.

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1: Ja, willkommen zurück zum Ems Fechtewelle Mittagsgespräch. Immer noch zu Gast sind Matthias Siemer und Pia Lacke von der Waldbühne Amsen. Wir haben gerade schon über das Stück Schlager Lügen nicht gesprochen und sind quasi so ein bisschen jetzt in dem zweiten Stück SpongeBob Musical. Pia, du hast gerade schon ein bisschen was zum Inhalt erzählt und hast aber auch schon verraten, ja, für wen das Stück eigentlich ist. Magst du da nochmal drauf eingehen?
2: Ja, genau. Also es ist ja unser Familienmusical und wenn man SpongeBob aus dem Fernsehen kennt, denkt man eher, nee, das ist eher was für Erwachsene. Aber ich glaube auch, dass wir damit die Kinder kriegen, weil da sind Lacher drin und Witze natürlich auch, die Kinder nicht unbedingt verstehen, aber dann die Erwachsenen wieder zum Lachen bringen. Also ich glaube schon, dass das ein Stück ist für die ganze Familie.
1: Also man kann es sich eigentlich nicht so wirklich vorstellen wie diese Serie, die man so kennt.
2: Nein, nein. Also klar, es ist halt die Figur SpongeBob, aber es ist schon nicht so krass, würde ich das mal nennen, wie im Fernsehen.
1: Ich habe tatsächlich früher immer gehört, SpongeBob, das ist irgendwie Blödsinn und macht dumm, sage ich mal so in Anführungsstrichen ganz vorsichtig. Davon weicht ihr ja aber dann stark ab.
2: Ja, genau. Also wie gesagt, dadurch, dass da einfach auch diese Geschichte dahinter ist, wie SpongeBob seine Freunde und die Stadt rettet, glaube ich schon, dass das nicht so dieses Blöde ist, sondern schon mit Witz und Charme dabei.
1: Bei beiden Stücken, jetzt spreche ich euch wieder zusammen an, sind Kinder beteiligt. Wie läuft das ab mit den Proben dann?
3: Bei Schlager Lügen nicht ist das ja eher ein Stück für Erwachsenentheater, für Erwachsene. Und auch wir haben dieses Jahr so viele Kinder bei uns in der Spielschar wie nie zuvor, würde ich sagen. Da ist es dann natürlich für die Regisseurin Judith Röser dann eine Schwierigkeit. Man muss die Kinder natürlich auch irgendwie mitnehmen. Man muss die Kinder Aufgaben geben, dass sie was zu tun haben, damit es denen nicht halt langweilig wird und dass sie auch dabei bleiben. Und das hat sie dieses Jahr ganz gut hingekriegt. Ich kann so viel verraten, es wird einen Kinderchor geben. Und wenn der auf der Bühne steht und singt, dann können wir eigentlich machen, was wir wollen, weil die stehen uns da sowieso, die Show. Das klappt hervorragend und ich habe auch die brauchten weniger Chorproben als wir bei unseren Gesangsproben. Das hat von vornherein sehr, sehr gut geklappt. Und die Kinder sind mit ihren Tänzen, mit ihrem Gesang, mit allem richtig gut dabei. Das macht richtig Spaß, ihnen zuzugucken. Und die haben da auch sehr, sehr viel Spaß dran.
2: Genau, bei uns ist es so, also wir haben natürlich mehr Kinder bei uns als im Erwachsenenstück. Auch von jedem Alter. Die jüngste Spielerin dieses Jahr ist anderthalb. Und für die ist natürlich die Probenzeit, die verstehen ja gar nicht, was da los ist. Die sind dann bei Mama oder Papa, je nachdem, wer dann mit denen auf die Bühne geht, sind die auf dem Arm und laufen halt einfach mit. Also die wissen nicht, was passiert, aber also ich kann sagen, es gibt dann aber die Zweijährigen, die am Ende der Saison genau wissen, was da passiert und dann auch auf der Bühne stehen und die Tänze mitmachen und dann auch schon singen, soweit die wie die können und ja, irgendwie dann trotzdem auch mit dabei sind und nicht nur dann bei Mama oder Papa auf dem Arm, sondern sich selber auch einfach ein bisschen was trauen.
1: Wachsen die Kinder mit bei euch auf der Bühne? Also ihr habt jetzt schon erzählt, ihr seid schon ziemlich lange dabei. Wie ist das da?
3: Ja, also ich für meinen Teil kann erzählen, ich habe meine Frau auf der Bühne kennengelernt und meine beiden Kinder spielen, seitdem sie quasi auf der Welt sind, auf der Bühne mit. Und ja, die wachsen damit auf, die kennen das von vornherein. Früher wurde, oder als ich angefangen bin, war ich 8 Jahre alt. Da war so die Grenze, dass man mit 8 mitspielen konnte. Das ist heute ganz anders. Die Eltern spielen mit, die Kinder kommen dann von vornherein mit und machen die Proben mit und spielen ganz normal mit.
2: Jo. Ja, genau. Bei uns ist das ähnlich. Also ich habe meinen Mann auch bei der Bühne kennengelernt und unsere Kinder spielen auch mit, seit sie da sind. Erst in der Trage, später dann selber gelaufen. Und das ist für die der normale Alltag. Also ne, die wissen genau, alles klar, Probe oder Aufführungszeiten, wissen die, es geht los und sind aber auch mit Spaß und Freude dabei.
1: so ganz generell, das betrifft ja eigentlich alle Freilichtbühnen, dass die Vorführtermine da in der Regel im Sommer liegen, einfach weil es wetterabhängig ist ein Stück weit. Für die Premiere am Samstag mache ich mir da tatsächlich keine Sorgen, dafür ist ja ziemlich gutes Wetter angesagt. Ja, Gott, ja. Wie sieht es sonst so aus bei schlechterem Wetter?
3: Also abbrechen tun wir in der Regel nicht. Also egal, ob es regnet oder stürmt, solange der Zuschauer noch was sehen kann und die Qualität von Musik, Ton und sowas alles noch dementsprechend, was wir uns vorstellen, werden wir spielen. Egal, ob der Spieler nass wird oder komplett durchgeschwitzt wird, da ist das Wetter egal. Der Zuschauer sitzt ja dank unseres Zuschauerraums im Trockenen. Und solange die Qualität noch da ist, werden wir auch spielen.
1: Neben den beiden Stücken, die wir jetzt schon thematisiert haben, gibt es ja auch noch einige Gastveranstaltungen bei euch auf der Waldbühne. Was steht denn da in dieser Saison noch an?
3: Genau, wir haben verschiedene Gastveranstaltungen. Zum einen zum Beispiel das Schlagererlebnis mit Kerstin Ott unter anderem. Dann haben wir noch eine Musical Night und eine Italo Pop Night. Informationen dazu gibt es bei uns auf der Homepage unter www.waldbühne-amsen.de. Da gibt es auch alle anderen Informationen zu unseren beiden Stücken. Und wer da noch Karten oder sowas hat oder möchte, der kann darüber dann die Karten bestellen.
1: Das heißt, es gibt jetzt auch noch Karten für Samstag.
3: Es gibt auch noch Karten für Samstag. Also man kann auch noch spontan vorbeigucken. Es sind noch nicht alle Karten weg. Also wer uns da gerne besuchen möchte und anfeuern möchte und mit Spaß haben möchte und mitschunkeln möchte, darf uns gerne am Samstag zur Premiere besuchen. Bei der Premiere von Schlager Lügen nicht, darf ich jetzt auch schon erzählen, ist immer ein kleines Special am Ende. Da kann man nach dem Stück mit einem kleinen Sektempfang mit den Spielern und so mal noch in Kontakt treten, Feedback abgeben oder einfach Sachen nachfragen, die einen vielleicht schon immer interessiert haben. Das gibt es bei uns immer auf der Premiere und vielleicht lohnt sich ja schon deswegen, am Samstag einmal herzukommen bei super Wetter und super Stimmung.
1: Und Pia, warum lohnt es sich dann im Juni auch zur Premiere von SpongeBob zu kommen?
2: Theater lohnt sich immer, würde ich sagen. Genau, ich würde einfach mal behaupten, dass man dem SpongeBob einfach mal auch die Chance gibt, sich zu beweisen, weil viele sagen, oh nee, SpongeBob habe ich keine Lust drauf. Aber ich würde mal sagen, man muss sich auch einfach trauen, sich dieses Stück anzugucken, weil da ist viel Herzblut dabei, viel Liebe und wie gesagt, das Stück ist toll gemacht und mit super Inhalt und deswegen lohnt sich ein Besuch auf jeden Fall.
1: Gut, dann sage ich an dieser Stelle vielen Dank an euch beide fürs Vorbeikommen und viel Spaß und natürlich toi toi toi für die Aufführungen.
3: Dankeschön.
2: Dankeschön.

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3: Mit Heiko Alfers. Guten Tag. Im Lingener Stadtgebiet mussten gestern Abend kurz nacheinander zwei Brände an unterschiedlichen Orten gelöscht werden. Gegen 22.05 Uhr brannte in der Schützenstraße ein herrenloser Kleiderberg neben Altglascontainern. Gegen 23.30 Uhr wurden an der Friedrichstraße mehrere Mülltonnen neben einem Mehrparteienhaus in Brand gesetzt. Bei dem Feuer wurden drei Mülltonnen vollständig zerstört, eine weitere beschädigt. Die Polizei prüft einen möglichen Zusammenhang zwischen den beiden Bränden. Wer verdächtige Beobachtungen im Tatzeitraum gemacht hat, sollte sich bei der Polizei melden. In Itterbeck ist gestern Abend ein Klein-LKW mit Planenaufbau in Brand geraten. Von dem Fahrzeugführer fehlt laut Polizei aber jede Spur. Das Fahrzeug stand auf einem Grünstreifen am Kirchweg, rund 300 Meter von der Landesstraße 43 entfernt. Zeugen hatten den Brand gegen 22.25 Uhr entdeckt und die Feuerwehr alarmiert. Mehrere Feuerwehren löschten das Feuer. Der angrenzende Wald wurde unter anderem mit einer Drohne nach Personen abgesucht. Es wurde aber niemand gefunden. Über die Brandursache gibt es noch keine Informationen. Auch die Höhe des Schadens ist noch nicht bekannt. Die Polizei hat die Ermittlungen aufgenommen, unter anderem auch zur Herkunft des Fahrzeuges. Wer Hinweise zum Fahrzeug oder zu möglichen Insassen geben kann oder verdächtige Beobachtungen im Bereich Kirchweg gemacht hat, sollte sich mit der Polizei in Verbindung setzen. Wer im Emsland und in der Grafschaft Bentheim auf dem Bau arbeitet, sollte in diesem Monat einen genauen Blick auf seine Lohnabrechnung werfen. Das rät die Industriegewerkschaft Bauen Agrar Umwelt, kurz IG Bau, im Bezirksverband Osnabrück-Emsland-Grafschaft Bentheim. Der Tariflohn für Fachkräfte sei im April nämlich um 3,9% gestiegen. Das entspreche bei einem Vollzeitjob etwa 168 Euro mehr pro Monat auf dem Lohnkonto, so Herbert Hilbering von der IG Bau Osnabrück-Emsland-Grafschaft Bentheim. Der aktuelle Stundenlohn für eine Fachkraft liege nun bei 26,05 Euro. Insgesamt arbeiten in den Landkreisen Emsland und Grafschaft Bentheim nach Angaben der IG Bau rund 13.300 Beschäftigte in mehr als 500 Baubetrieben. Vor einem Getränkemarkt in Haaren haben Unbekannte zwischen Dienstagabend und gestern Morgen mehrere Säcke Blumenerde im Eingangsbereich verteilt. Außerdem wurde an einem Kühlanhänger, der vor dem Getränkemarkt am Brinkerweg stand, ein Reifen zerstochen. Auch in diesem Fall sucht die Polizei Zeugen.
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4: 18 Grad sind es da gerade in Dahlum und in Esche sind es auch 18 Grad. Heute wechseln sich in der Region Sonne und Wolken ab. Zwischendurch kann es örtlich auch regnen. Wir erreichen heute Tageshöchstwerte von 21 Grad. In der Nacht zu morgen sinken die Temperaturen ab auf bis zu 9 Grad. Die kommenden Tage wird es dann noch ein bisschen wärmer. Morgen mit einem Sonne-Wolken-Mix und bis zu 24 Grad. Und am Samstag gibt es viel Sonne. Da erreichen wir sogar bis zu 27 Grad. Der Ems-Fechtewelle Verkehrsservice mit dem Blick auf die Straßen in der Region. Und da haben wir immer noch die Meldung von der A31 leer Richtung Meppen. Zwischen Laden und Haaren besteht Gefahr durch ein defektes Auto auf dem Standstreifen. Geblitzt wird heute in Freren und wenn ihr noch was gesehen habt, meldet euch gerne bei uns. Ihr erreicht uns unter der 0591 915 4624 oder sonst auch über Social Media. Gute Fahrt euch!
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2: Sieben Jahre ist es her, dass die Jedi-Ritter das letzte Mal auf der großen Kinoleinwand für das Gute gekämpft haben. Fast fünf Jahrzehnte nach dem allerersten Krieg der Sterne gibt es für Star Wars-Fans jetzt endlich wieder Nachschub im Kino. Nachdem es dort zuletzt ruhig war und der Fokus vor allem auf Streaming-Serien lag, feiert die Saga nun ihr großes Comeback mit The Mandalorian and Grogu. Drei Staffeln lang haben der Kopfgeldjäger Din Djarin und sein kleiner Begleiter die Streaming-Welt erobert. Jetzt landen die beiden direkt auf der Leinwand. Was uns bei diesem galaktischen Abenteuer erwartet, weiß meine Kollegin Sophia Wagner.
3: Wir alle kennen die Geschichten über den mandalorianischen Kopfgeldjäger und dieses Kind.
4: Nach dem Fall des galaktischen Imperiums haben sich verbliebene imperiale Kriegsherren über die gesamte Galaxis verstreut. Sie agieren im Verborgenen. Mittendrin der Mandalorian Din Djarin und sein kleiner Begleiter mit großer Macht Grogu.
5: Hey, nicht die Knöpfe anfassen. Bevor es losgeht, überprüfst du deine Rüstung.
4: Parallel dazu versucht die aufstrebende neue Republik, das zu stabilisieren, was die Rebellion, also die Widerstandsbewegung gegen die imperialen Mächte, erkämpft hat. In dieser Phase des Aufbaus schließt Mandalorian Din Djarin einen Deal mit Captain Ward, der neuen Republik, ab.
3: Wir beschützen all das, wofür die Rebellion gekämpft hat. Hier geht es nicht um Rache. Es geht darum, einen weiteren Krieg zu verhindern.
4: Der Mandalorian braucht dringend Aufträge als Kopfgeldjäger, um seinen jungen Lehrling Grogu auszubilden. Die neue Republik benötigt derweil die Unterstützung des Hutten-Clans, der Hinweise auf einen gefährlichen imperialen Anführer liefern könnte. Din Djarins Auftrag ist klar.
5: Ich brauche eine Information.
6: Wow, dafür sage ich dir alles, was du willst.
5: Ich suche einen Hutten.
6: Für heute geschlossen, danke.
4: Der Hutten-Clan, einer der ältesten und mächtigsten kriminellen Organisationen der Star-Wars-Galaxis. Während ihrer Reise dorthin geraten Din Djarin und Grogu in einen Konflikt mit mehreren imperialen Warlords, die eine koordinierte Rückkehr des Imperiums vorbereiten. Rotta the Hood, der Sohn von Jabba the Hood, ist inzwischen groß geworden und kämpft als Gladiator auf dem Planeten Shakari in einer Arena gegen riesige Bestien um sein Leben. Er ist Dins nächstes Ziel.
7: Mandalorianer, du wirst leiden. Dann ist er dran.
8: Meister. Die Alten beschützen die Jungen, dann beschützen die Jungen. Die Alten.
4: Sieben Jahre nach dem letzten Star Wars Kinofilm bringt The Mandalorian and Grogu die beliebte Serienwelt erstmals auf die große Leinwand und liefert genau das, was Fans erwartet haben. Vertraute Figuren, spektakuläre Action und jede Menge Nostalgie. Die Handlung knüpft direkt an die drei Staffeln von The Mandalorian an und erweitert die Zeitspanne zwischen die Rückkehr der Jedi-Ritter und das Erwachen der Macht um ein weiteres Abenteuer und um Din Djarin und Grogu. Vor allem eingefleischte Fans profitieren vom Vorwissen über Mandalorianer, Neue Republik und die Nachwirkungen des Imperiums. Wer mit diesen Begriffen wenig anfangen kann, wird zwar solide unterhalten, dürfte hier und da aber etwas in der Handlung verloren gehen.
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2: Die Meierwerft hat sich über Jahrzehnte einen Ruf erarbeitet und baut heute einer der größten und modernsten Kreuzfahrtschiffe der Welt. Im Besucherzentrum erfahrt ihr alles über die Entstehung der Schiffe. Von den ersten Entwürfen über die Fertigung der einzelnen Module bis hin zur Fertigstellung und Ablieferung. Die etwa 90-minütige Führung wird von einem geschulten Gästebetreuer begleitet und führt durch die Erlebnisausstellung. Hier gibt es spannende Einblicke in Technik, Design und Schiffsbauprozesse. Zudem zeigen anschauliche Modelle, Filme und interaktive Stationen, wie aus unzähligen Einzelteilen ein schwimmendes Luxushotel entsteht. Ab geht's also zur Meierwerft auf ein Kreuzfahrtschiff. Vielleicht entsteht somit ja der nächste Urlaubswunsch.

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1: Ich bin Katrin Müller. Wegen der hohen Energiepreise infolge des Iran-Kriegs hat die EU-Kommission ihre Prognose für das Wirtschaftswachstum in Deutschland halbiert. Die Konjunkturexperten erwarten 2026 lediglich einen Anstieg des Bruttoinlandsprodukts um 0,6%. Im Herbst hatten sie noch mit einem Wachstum von 1,2% gerechnet. Auch in der Europäischen Union insgesamt und für die 21 Staaten der Eurozone dürfte die Entwicklung schwächer verlaufen als gedacht. Immer das Smartphone im Blick und auf jede Nachricht reagieren. Viele Menschen in Deutschland befinden sich einer repräsentativen Umfrage der IU Internationalen Hochschule in Erfurt zufolge in digitaler Dauerbereitschaft. Gut 8% der Befragten schauen demnach mindestens einmal pro Stunde aufs Smartphone, auch wenn sie keine Benachrichtigung erhalten.
2: Die jungen Leute sind die auffälligsten Online-Junkies. Bei den unter 30-Jährigen prüfen sogar 90% mindestens einmal stündlich ihre Geräte und fast die Hälfte gibt zu, ich habe Angst, etwas zu verpassen, wenn ich offline bin. Von allen Befragten, auch den Älteren, fühlt mehr als die Hälfte einen Druck des Gegenübers, dass auf SMS oder WhatsApp-Nachrichten schnelle Antworten erwartet werden. Und ein Drittel fühlt sich verpflichtet, auch nach Feierabend noch für Berufliches erreichbar zu sein. Der empfundene Erwartungsdruck ist also groß, denn eigentlich wünscht sich mehr als jede oder jeder Zweite öfters mal eine Online-Pause. Ursula Winkler, Nachrichtenredaktion.
1: Ein langes Feiertagswochenende und die allerbesten Wetteraussichten. Deutschland wird zu Pfingsten unterwegs sein. Das sorgt für volle Straßen, aber auch für volle Züge. Die Deutsche Bahn rechnet mit deutlich mehr Fahrgästen als an normalen Wochenenden.
3: Besonders voll dürfte es im Bahnverkehr am Freitag werden, wenn alle ins Pfingstwochenende starten und dann wieder am Pfingstmontag, wenn die Rückreise ansteht. Vor allem zwischen den großen Metropolen wie Berlin und München, Frankfurt und München oder Hamburg und Berlin rechnet die Bahn mit einer hohen Auslastung der Züge und empfiehlt Reisenden an diesen Tagen einen Sitzplatz zu reservieren. Diana Kramer, Nachrichtenredaktion.
1: Mehr als die Hälfte der Menschen in Deutschland geht davon aus, dass die Behörden schlecht vorbereitet sind auf einen größeren Stromausfall. Das geht aus

0: einer InnoFact-Umfrage im Auftrag des Vergleichsportals Verivox hervor. Nur rund 13% betrachten die Behörden als sehr gut oder eher gut vorbereitet. Allerdings hat nur ein knappes Drittel selbst Maßnahmen ergriffen und zum Beispiel Vorräte an Nahrungsmitteln und Kerzen angelegt.
1: Und jetzt das Wetter für das Emsland und die Grafschaft Bentheim.
2: Heute wechseln sich in der Region Sonne und Wolken ab. Zwischendurch kann örtlich auch leichter Regen runterkommen. Wir erreichen heute Tageshöchstwerte von 21 Grad. In der Nacht zu morgen sinken die Temperaturen auf bis zu 9 Grad ab. Die kommenden Tage wird es dann ein bisschen wärmer. Morgen mit einem Sonne-Wolken-Mix bei bis zu 24 Grad. Am Samstag gibt es dann viel Sonne. Da erreichen wir sogar bis zu 27 Grad.
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Wer gerne frische regionale Lebensmittel kauft, besucht wahrscheinlich auch öfter mal Wochenmärkte. Davon gibt es hier im Emsland und der Grafschaft auch den ein oder anderen. Und da gibt es dann alle möglichen Produkte: Obst, Gemüse, Käse, Fleisch, Fisch, Gewürze, Pflanzen und so weiter. Und wenn ich so über den Wochenmarkt gehe, dann werde ich auch schon mal angequatscht. Klar, die Verkäufer, die wollen ja auch ihre Ware loswerden. Früher, und da spreche ich jetzt wirklich so von Mittelalterzeiten oder noch der frühen Neuzeit, da war es gang und gäbe, dass auf den Märkten sogenannte Marktschreier unterwegs waren, die dann ziemlich laut und meistens auch ziemlich aufdringlich ihre Produkte angepriesen haben. Das hat sich über die Zeit auch weiter fortgesetzt. Die Marktschreier, die gibt es immer noch. Und da haben sich einige in Deutschland auch echt einen Namen gemacht. Naja gut, diese Namen, die sind auch ziemlich einprägsam. Das sind dann zum Beispiel Alhinnak oder Schoko-Uwe. Am kommenden Wochenende könnt ihr die echte Gilde der Marktschreier hier in der Region live erleben. Dann sind sie in Dörpen beim Pfingstfischmarkt. Einen ersten Eindruck, den gibt's gleich hier bei uns schon. Mein Kollege Heiko Alfers hat mal mit einem der Marktschreier gesprochen. Das Interview hört ihr gleich hier auf der Ems-Fechtewelle.

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1: Unter dem Motto Hamburger Fischmarkt auf Tour könnt ihr am Samstag, Sonntag und Montag in Dörpen ein echtes Highlight erleben. Die echte Gilde der Marktschreier wird auf dem großen Pfingstfischmarkt für Unterhaltung sorgen. Und mit einem der Protagonisten hat Heiko Alfers am Telefon vorab gesprochen, mit Nudelkiri.
2: Ja, in der Ankündigung steht, dass du zu den besten Marktschreiern der Republik gehörst. Also hier auf dem Land sind Marktschreier eher selten. Für diejenigen, die noch nie einen Marktschreier gesehen oder gehört haben, erklär doch mal kurz, wie man sich deinen Job vorstellen muss.
3: Ja, man muss als Marktschreier muss man sehr schlagfertig sein. Man muss keine Scheu haben von Menschenmengen. Man muss praktisch sich selber verkaufen. Man muss einfach eine gute Ware haben und Spaß und Humor mitbringen, dann klappt es, dann passt es.
2: Du bist nicht regelmäßig auf dem Fischmarkt in Hamburg, du bist aber überall in der Republik unterwegs, oder?
3: Ja, keiner von uns steht regelmäßig in Hamburg. Wir sind immer zusammen von Anfang Februar bis Mitte November.
2: Also wenn ich bei Marktschreiern vorbeikomme, versuche ich eigentlich immer einen großen Bogen zu machen. Das ist für euch aber, glaube ich, ein gefundenes Fressen. Ihr seid so schlagfertig, da entkommt euch keiner, oder?
3: Das stimmt. Das merken wir schon, wenn einer den Bogen machen will.
2: Also wenn ich hier jetzt an euch vorbeikomme, wie reagierst du dann? Du sprichst mich an, oder?
3: Ich werde dich ansprechen, ja. Warum du nicht näher rankommen tust? Ich stinke nicht. Ich habe heute Morgen frisch geduscht. Das ist so ein Standardspruch, was man rüberbringen tut. Oder ich sage dir, ich mache dich glücklich, ohne dich anzufassen. Das ist mein Spruch zum Beispiel. So locke ich die Leute immer näher kommen, näher zu den Wagen. Man findet immer wieder was.
2: Welche Marktbesucher sind euch denn die liebsten, abgesehen von denen, die natürlich auch viel mitnehmen?
3: Eigentlich alle. Da habe ich jetzt keine Probleme damit. Familien sind mir lieb. Pasta kaufen auch mehr Familien mit Kindern. Feinschmecker, Leute, die gute Pasta zu schätzen wissen. Das sind mir die liebsten Kunden.
2: Wird denn auch noch richtig geschrien, so wie es auch heißt, Marktschreier, oder heute nicht mehr?
3: Ja, man muss das. Wenn man nicht schreien tut, kommt keiner. Man muss schreien, man muss die Leute belustigen, man muss natürlich auch die Leute von seinem Produkt überzeugen. Man verkauft sich irgendwie auch selbst. Die Leute, die müssen lachen, die müssen Spaß haben und dann kaufen sie auch. Wenn die Ware stimmt, kaufen sie auch.
2: Also, wer das am Samstag, Sonntag und Montag live erleben möchte, sollte sich auf den Weg zum Marktplatz nach Dörpen machen. Neben Nudelkiri werden auch noch Aalhinnerk, Taschenole, Schoko-Uwe und Käsemai dabei sein. Die offizielle Öffnung am Samstag ist um 11 Uhr. Am Sonntag und Montag geht's jeweils um 10 Uhr los. Vielen Dank für das Gespräch.
3: Bitte gerne.

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2: Mit Lucy Sören, guten Tag. Im Landkreis Grafschaft Bentheim sind im vergangenen Jahr rund 33,9 Millionen Euro an Fördermitteln der Investitions- und Förderbank Niedersachsen, kurz N-Bank, bewilligt worden. Das hat die Förderbank des Landes Niedersachsen mitgeteilt. Damit habe sich das Fördervolumen im Vergleich zum Vorjahr nahezu verdoppelt. Auch die Zahl der bewilligten Förderungen stieg deutlich von 168 auf 241 Projekte. Nach Angaben der N-Bank flossen die Mittel aus Landes-, Bundes- und EU-Programmen in Projekte von Kommunen, Unternehmen sowie weiteren Akteuren im Kreisgebiet. Besonders stark nachgefragt war die soziale Wohnraumförderung mit rund 13,8 Millionen Euro. Damit sollen im Landkreis 89 neue Wohneinheiten entstehen. Auch die Wirtschaftsförderung verzeichnete Zuwächse. Über das Programm Niedersachsen Invest wurden rund 4,2 Millionen Euro bereitgestellt, um Investitionen in Digitalisierung, Arbeitsplätze und Umweltschutz zu unterstützen. Im Lingener Stadtgebiet mussten gestern Abend kurz nacheinander zwei Brände an unterschiedlichen Orten gelöscht werden. Gegen 22.05 Uhr brannte in der Schützenstraße ein herrenloser Kleiderberg neben Altglascontainern. Gegen 23.30 Uhr wurden an der Friedrichstraße mehrere Mülltonnen neben einem Mehrparteienhaus in Brand gesetzt. Bei dem Feuer wurden drei Mülltonnen vollständig zerstört, eine weitere beschädigt. Die Polizei prüft einen möglichen Zusammenhang zwischen den beiden Bränden. Wer verdächtige Beobachtungen im Tatzeitraum gemacht hat, sollte sich bei der Polizei melden. Die Grafschafter Büchereien stellen ihre digitale Ausleihplattform auf eine neue Version um. Das hat die Stadt Nordhorn mitgeteilt. Am 27. Mai wird das System Onleihe landesweit auf die Anwendung Onleihe 3 umgestellt. Nutzerinnen und Nutzer müssen dafür die neue App installieren, um weiterhin E-Books, Hörbücher und digitale Zeitschriften ausleihen zu können. Das Angebot der Onleihe wird in Nordhorn, Schüttdorf, Neuenhaus und Emlichheim bereits seit vielen Jahren genutzt. Im vergangenen Jahr wurden nach Angaben der Büchereien mehr als 50.000 digitale Medien ausgeliehen. Weitere Informationen zur Umstellung findet ihr unter einem Link auf unserer Homepage. In Meppen wird am Pfingstmontag wieder ein ökumenischer Gottesdienst unter freiem Himmel gefeiert. Dazu werden zahlreiche Besucherinnen und Besucher auf dem Marktplatz erwartet. Der Gottesdienst steht in diesem Jahr unter dem Motto »Wo der Geist weht«. Organisiert wird die Veranstaltung von der ökumenischen Pfarrkonferenz Meppen gemeinsam mit dem Kulturbüro der Stadt. Bei schlechtem Wetter wird die Feier in die Propsteikirche verlegt. Beginn ist um 11 Uhr.
3: Und jetzt das Wetter für das Emsland und die Grafschaft Bentheim.
2: Heute wechseln sich Sonne und Wolken am Himmel ab. Es bleibt trocken. Wir erreichen Temperaturen von bis zu 21 Grad. In der Nacht zu morgen kühlt es auf bis zu 9 Grad ab. Morgen ist es teils freundlich, teils bewölkt. Wir erreichen Höchstwerte von bis zu 24 Grad. Am Samstag wird es nochmal richtig warm und sommerlich. Bei bis zu 14 Sonnenstunden klettern die Werte auf maximal 27 Grad.
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1: US-Präsident Trump muss sich nie wieder Sorgen um seine alten Steuererklärungen machen, denn die US-Behörden dürfen sie jetzt nicht mehr prüfen. Der Steuerbehörde soll es auf ewig untersagt und verwehrt sein, die alten Steuererklärungen von Trump, seiner Familie und seinem Unternehmen zu prüfen. Im Gegenzug zieht Trump eine Milliardenklage gegen die Steuerbehörde zurück. Tina Eck berichtet aus den USA. Hallo Tina.
2: Hallo aus Washington.
1: Tina, jetzt mal ernsthaft, wie kann sowas legal sein?
2: Legal? Das ist im Trump-Land egal. Das ist die Grauzone in allen von Trumps so geliebten ausgeschacherten Deals, die er immer so macht. Er hat sich Vorteile rausgehandelt, wie immer mit maximalem, fast groteskem Druck. Trump hatte die Steuerbehörde IRS auf 10 Milliarden Dollar verklagt, weil ein Mitarbeiter geschnüffelt und Trumps Steuerdaten geleakt hatte. Er hat diese absurde Klage nun fallen gelassen und im Gegenzug haben er und seine Familie und sein ganzes Imperium lebenslang und ewig völlige Freiheit. Sie sind von allen Steuerprüfungen geschützt. Mit ausgeschachert und unterschrieben hat das Ganze der von Trump erst kürzlich ernannte Justizminister.
1: Kann so eine Vereinbarung überhaupt über die Amtszeit von Trump Bestand haben?
2: Ah, ja, sicher. Wie gesagt, die Vereinbarung gilt für die Familienfirma Trump Organization, die Söhne des Präsidenten Eric und Donald Trump Jr. und deren Familien. Sie gilt auch für alle weiteren Verwandten oder anderweitig mit Trump verbundenen Personen, Unternehmen und Stiftungen, also das gesamte Imperium, die gesamte Dynastie. Und die besteht natürlich auch über die Amtszeit und die Lebenszeit von Trump hinaus. Mehr noch, mit diesem Vergleich wurde ein Fonds geschaffen, mit dem angebliche Opfer von angeblich politischer oder ideologischer Willkür des Staates entschädigt werden sollen.
1: Wie reagieren denn Demokraten und die Menschen in den USA?
2: Demokraten sind natürlich empört über diese offene Korruption und den Missbrauch von Steuergeldern. Sie schimpfen, dies sei ein Verfassungsbruch. Bürgerrechtsorganisationen und Ethikkommissionen beschuldigen Trump der Schutzgelderpressung und werfen ihm Missbrauch des Regierungsapparats vor. Da wird es Klagen und Gerichtsverfahren geben, kein Zweifel. Trumps geheime Steuern sind ja hier in den USA ein Dauerthema. Schon immer, weil er eben der Superreiche, der sich immer mit seinem Wohlstand brüstet, über Jahre hinweg keine oder kaum Steuern gezahlt hat.
1: Dankeschön, Tina.
2: Tschüss aus den USA.
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2: Frische, regionale und qualitative Produkte. Diese gibt es auf dem Wochenmarkt in Nordhorn. Anders als in Supermärkten ist das Einkaufen hier ein herzhaftes Erlebnis. Vor allem durch die 1:1 Gespräche zwischen Händler und Käufer. Und wer kennt es nicht? Das schöne Gefühl, wenn man den Backfisch, die Blumen und die verschiedenen Gewürze riecht. Bis zu 50 Marktstände bieten eine große Auswahl an Waren an. Was den Wochenmarkt noch attraktiver macht, sind die vielen regionalen Anbieter, welche ganz klar für kurze Wege, nachhaltige Erzeugung und hohe Qualität stehen. Der Wochenmarkt lädt nicht nur zum Einkaufen, sondern auch zum Austausch ein und ist somit ein wichtiger Bestandteil der Stadt Nordhorn. Kommt also morgen von 7 bis 13 Uhr auf dem Marktplatz in Nordhorn.
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2: Ich bin Dirk Zeitler. Wegen der hohen Energiepreise infolge des Iran-Kriegs hat die Europäische Kommission ihre Prognose für das Wirtschaftswachstum in Deutschland für das laufende Jahr halbiert. Die Konjunkturexperten erwarten nur noch einen Anstieg des Bruttoinlandsprodukts um 0,6%. Im Herbst lag die Prognose noch bei 1,2%.
3: Das ist keine gute Nachricht. Die Halbierung der Wachstumserwartung für Deutschland ist schlimm genug, aber auch für die gesamte EU sieht es jetzt schlecht aus. Hier wurde die Erwartung von 1,4 auf 1,1% reduziert. Das bedeutet, Deutschlands Wachstum wird wieder geringer sein als im Rest der EU. Schuld sind die Energiepreise, sagt die Kommission, die drücken auf die Wirtschaftstätigkeit. Wirklich überraschend kommt die EU-Schätzung nicht, denn auch die Bundesregierung in Berlin rechnet nur noch mit einem Mini-Wachstum von 0,5%. Aus Brüssel, Dieter Ebeling.
2: Mehr als die Hälfte der Menschen in Deutschland geht davon aus, dass die Behörden schlecht vorbereitet sind auf einen größeren Stromausfall. Das geht aus einer Umfrage des Marktforschungsinstituts Innofact im Auftrag des Vergleichsportals Verivox hervor. Allerdings haben nur gut 30% selbst Maßnahmen getroffen, zum Beispiel Nahrungs- oder Wasservorräte angelegt. Dänemark will den Kadaver von Buckelwal Timmy von der Urlaubsinsel Anholt in einen Hafen auf dem Festland schleppen. Die Umweltbehörde teilte mit, der stark aufgeblähte Wal liege in flachem Wasser an einem belebten Strand und könne Anwohner und Touristen belästigen.
4: Ob die Aktion gelingt, ist noch unklar. Sie wird wohl den ganzen Tag andauern. Im Hafen der Stadt Grenau wollen die Dänen den Walkadaver unter die Lupe nehmen. Die Presse darf dabei sein, aber nur mit Sicherheitsabstand. Denn beim Bearbeiten des Kadavers sollen Maschinen und scharfes Werkzeug zum Einsatz kommen. Sollte der Waltransport nicht gelingen, wird das Tier doch auf Anholt untersucht. Die Einheimischen wünschen sich aber, dass der Wal lieber früher als später von ihrer Insel verschwindet. Aus Skandinavien, Julia Weschenbach.
2: Die Deutsche Bahn rechnet am Pfingstwochenende mit vielen Fahrgästen und entsprechend vollen Zügen. Besonders viele Reisende werden zwischen den großen Metropolen erwartet, beispielsweise zwischen Berlin und München, Frankfurt und München oder Hamburg und Berlin. Das sagte ein Bahnsprecher. Die Bahn empfiehlt Reisenden, einen Sitzplatz zu reservieren.
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6: Heute wechseln sich Sonne und Wolken am Himmel ab. Es bleibt trocken. Wir erreichen Temperaturen von bis zu 21 Grad. In der Nacht zu morgen kühlt es auf bis zu 9 Grad ab. Morgen ist es teils freundlich, teils bewölkt.

0: Wir erreichen Höchstwerte von bis zu 24 Grad. Am Samstag wird es nochmal richtig warm und sommerlich. Bei bis zu 14 Sonnenstunden klettern die Werte auf maximal 27 Grad.
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1: Wenn wir über den Erfolg des Deutschrap sprechen, dann kommen wir um eine Gruppe definitiv nicht herum, die Fantastischen Vier, die maßgeblich zum kommerziellen Durchbruch hier in Deutschland in den 90er Jahren beigetragen haben. Die Gruppe macht immer noch gemeinsam Musik, startet in diesem Jahr ihre Abschiedstour. Ja, und neben der gemeinsamen Arbeit verfolgen die vier auch Soloprojekte. Thomas D. hat schon 1997 sein erstes Soloalbum veröffentlicht. Für sein neuestes Album Neocortex hat sich der Rapper mehr als ein Jahrzehnt Zeit gelassen. Es ist ein ziemlich selbstreflektiertes Album mit Songs über Themen wie das Älterwerden, persönliche Reife oder das menschliche Sein. Für das Album hat er mit der Band The KBCs zusammengearbeitet und auch mit anderen Künstlern. Unter anderem hat er sich auch Unterstützung von DJ und Rapper Christian Gutjahr geholt. Die beiden arbeiten schon seit längerem zusammen. Ja, und wir hören uns mal an, was dafür das Album Neocortex entstanden ist. Hier sind Thomas D. und Gu mit Das Leben ist ein Geschenk.

0: Thomas D. und Gu mit Das Leben ist ein Geschenk vom Album Neocortex. Einer der Songs, die wir euch in dieser Woche bei uns im Soundcheck vorstellen. Und wer bei uns in dieser Woche aufgepasst hat, der hat gemerkt, dass der Soundcheck aktuell sehr rap-lastig ist. Schaut da auf jeden Fall mal bei uns auf der Homepage unter emsfechtewelle.de rein. Da gibt's noch ein paar Infos zum Thema und die Links zu den Songs, die wir euch spielen.
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0: Heute am 21. Mai ist der internationale Tag des Tees, sogar als offizieller Tag der Vereinten Nationen. In Deutschland wurden laut Tee-Report 2025 rund 47 Milliarden Tassen Tee pro Jahr getrunken. Dabei bedeutet Tee trinken viel mehr als nur heißes Wasser in die Teetasse zu gießen. Kimberly Klages klärt uns mal in Sachen Tee auf. Hallo Kimberly.
1: Hallo.
0: Kimberly, worauf kommt es bei der perfekten Teezubereitung wirklich an?
1: Erstmal machen Wassertemperaturen einen großen Unterschied. Während das Teewasser bei grünem Tee nur so 80 Grad haben sollte, müssen Früchte- oder Kräutertees mit sprudelnd kochendem Wasser übergossen werden. Ganz wichtig sind dabei auch die Ziehzeiten. Schwarzer Tee ist da besonders speziell, denn bis zu 3 Minuten Ziehzeit wirkt der Tee noch belebend. Ab 5 Minuten Ziehzeit ist der Tee eher so beruhigend, dafür dann aber auch bitterer.
0: Gibt es denn noch weitere Hacks beim Tee?
1: Ja, zum Beispiel lässt sich grüner Tee ohne Probleme bis zu 3-mal hintereinander aufgießen. Dafür muss der Tee beim 3. Mal aber etwas länger ziehen. Kira Schaper vom Deutschen Tee- und Kräuterteeverband empfiehlt, anstatt eines Tee-Eis besser Teebeutel oder losen Tee zu verwenden. Den gibt es häufig in Teehandlungen und der wird dann nur mit heißem Wasser übergossen. So kann sich der Tee besser bewegen. Was viele ja auch machen, ist, den Teebeutel auszuquetschen oder so hin und her zu schwenken, bringt aber gar nichts. Entscheidend sind dabei eher Ziehzeit und Dosierung des Tees.
0: Tee ist ja auch für mehr zu gebrauchen als nur zum Trinken. Wie kann uns das weiterhelfen?
1: Definitiv, gerade im Sommer kann Schwarztee auch bei Sonnenbrand helfen. Schwarzer Tee enthält nämlich Gerbstoffe, die die Haut beruhigen und gegen eine Entzündung helfen. Dafür einfach einen sehr starken Tee kochen, also mit mehreren Teebeuteln pro Tasse und dann lange ziehen lassen. Im Anschluss ein Tuch mit dem Teewasser befeuchten und für etwa 20 Minuten auf die Haut legen. Aus einem starken Schwarztee und etwas Olivenöl lässt sich auch übrigens eine prima Möbelpolitur für dunkle Hölzer herstellen.
0: Dankeschön, Kimberly.
1: Bis dann!

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2: Mit Lucy Sühren, guten Tag. Im Landkreis Grafschaft Bentheim sind im vergangenen Jahr rund 33,9 Millionen Euro an Fördermitteln der Investitions- und Förderbank Niedersachsen, kurz N-Bank, bewilligt worden. Das hat die Förderbank des Landes Niedersachsen mitgeteilt. Damit habe sich das Fördervolumen im Vergleich zum Vorjahr nahezu verdoppelt. Auch die Zahl der bewilligten Förderungen stieg deutlich von 168 auf 241 Projekte. Nach Angaben der N-Bank flossen die Mittel aus Landes-, Bundes- und EU-Programmen in Projekte von Kommunen, Unternehmen sowie weiteren Akteuren im Kreisgebiet. Besonders stark nachgefragt war die soziale Wohnraumförderung mit rund 13,8 Millionen Euro. Damit sollen im Landkreis 89 neue Wohneinheiten entstehen. Auch die Wirtschaftsförderung verzeichnete Zuwächse. Über das Programm Niedersachsen Invest wurden rund 4,2 Millionen Euro bereitgestellt, um Investitionen in Digitalisierung, Arbeitsplätze und Umweltschutz zu unterstützen. Im Lingener Stadtgebiet mussten gestern Abend kurz nacheinander zwei Brände an unterschiedlichen Orten gelöscht werden. Gegen 22.05 Uhr brannte in der Schützenstraße ein herrenloser Kleiderberg neben Altglascontainern. Gegen 23.30 Uhr wurden an der Friedrichstraße mehrere Mülltonnen neben einem Mehrparteienhaus in Brand gesetzt. Bei dem Feuer wurden drei Mülltonnen vollständig zerstört, eine weitere beschädigt. Die Polizei prüft einen möglichen Zusammenhang zwischen den beiden Bränden. Wer verdächtige Beobachtungen im Tatzeitraum gemacht hat, sollte sich bei der Polizei melden. Die Grafschafter Büchereien stellen ihre digitale Ausleihplattform auf eine neue Version um. Das hat die Stadt Nordhorn mitgeteilt. Am 27. Mai wird das System Onleihe landesweit auf die Anwendung Onleihe 3 umgestellt. Nutzerinnen und Nutzer müssen dafür die neue App installieren, um weiterhin E-Books, Hörbücher und digitale Zeitschriften ausleihen zu können. Das Angebot der Onleihe wird in Nordhorn, Schüttdorf, Neuenhaus und Emlichheim bereits seit vielen Jahren genutzt. Im vergangenen Jahr wurden nach Angaben der Büchereien mehr als 50.000 digitale Medien ausgeliehen. Weitere Informationen zur Umstellung findet ihr unter einem Link auf unserer Homepage. In Meppen wird am Pfingstmontag wieder ein ökumenischer Gottesdienst unter freiem Himmel gefeiert. Dazu werden zahlreiche Besucherinnen und Besucher auf dem Marktplatz erwartet. Der Gottesdienst steht in diesem Jahr unter dem Motto »Wo der Geist weht«. Organisiert wird die Veranstaltung von der ökumenischen Pfarrkonferenz Meppen gemeinsam mit dem Kulturbüro der Stadt. Bei schlechtem Wetter wird die Feier in die Propsteikirche verlegt. Beginn ist um 11 Uhr.
3: Und jetzt das Wetter für das Emsland und die Grafschaft Bentheim.
2: Heute wechseln sich Sonne und Wolken am Himmel ab. Es bleibt trocken. Wir erreichen Temperaturen von bis zu 21 Grad. In der Nacht zu morgen kühlt es auf bis zu 9 Grad ab. Morgen ist es teils freundlich, teils bewölkt. Wir erreichen Höchstwerte von bis zu 24 Grad. Am Samstag wird es nochmal richtig warm und sommerlich. Bei bis zu 14 Sonnenstunden klettern die Werte auf maximal 27 Grad.
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1: Wer Kinder fragt, was sie später werden wollen, der erhält oft die Antwort Polizist oder Polizistin. Dieser Beruf gehört gerade bei den Jüngeren noch echt zu den Favoriten. Wie schön ist es dann, wenn Menschen aus diesem Beruf den Kindern etwas über ihre Arbeit erzählen? Genau das hat die Polizei im Kindergarten Schatzkiste in Werte gemacht. Da haben Polizeihauptkommissar Klaus Dierkes, er ist Leiter der Polizeistation Hümmling in Sögel, und ein Kollege der Polizeiinspektion Emsland Grafschaft Bentheim die Kinder besucht und ihnen mehr zur Arbeit bei der Polizei verraten. Die Kinder haben erfahren, was so alles zum Polizeiberuf dazugehört und welche Ausrüstung Polizistinnen und Polizisten tragen. Außerdem konnten sie Fragen stellen und natürlich hatten die Kinder eine Menge Fragen. Dieses Interesse an der Polizei hat natürlich die beiden Beamten sehr gefreut, gerade weil sich laut der Polizei solche Termine im dienstlichen Alltag nicht immer ermöglichen lassen. Eine kleine Erinnerung nehmen die beiden auch mit. Die Kinder haben ihnen ein gemeinsames Bild gemalt. Ja, und für die Kinder war es mit Sicherheit auch ein spannender Tag im Kindergarten.

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1: Ich bin Dirk Zeitler. Die Bundesanwaltschaft hat in Hamburg Anklage gegen einen mutmaßlichen Spion Irans erhoben. Die Karlsruher Behörde wirft dem Dänen laut Mitteilung unter anderem vor, im Auftrag eines iranischen Geheimdienstes zur Vorbereitung von Mord- und Brandanschlägen Juden in Deutschland ausgespäht zu haben. Eine mitangeklagten Afghane werde versuchte Beteiligung an einem Mord zur Last gelegt. Wegen der hohen Energiepreise infolge des Irankriegs hat die Europäische Kommission ihre Prognose für das Wirtschaftswachstum in Deutschland für das laufende Jahr halbiert. Die Konjunkturexperten erwarten nur noch einen Anstieg des Bruttoinlandsprodukts um 0,6%. Im Herbst lag die Prognose noch bei 1,2%.
2: Das ist keine gute Nachricht. Die Halbierung der Wachstumserwartung für Deutschland ist schlimm genug, aber auch für die gesamte EU sieht es jetzt schlecht aus. Hier wurde die Erwartung von 1,4 auf 1,1% reduziert. Das bedeutet, Deutschlands Wachstum wird wieder geringer sein als im Rest der EU. Schuld sind die Energiepreise, sagt die Kommission, die drücken auf die Wirtschaftstätigkeit. Wirklich überraschend kommt die EU-Schätzung nicht, denn auch die Bundesregierung in Berlin rechnet nur noch mit einem Mini-Wachstum von 0,5%. Aus Brüssel, Dieter Ebeling.
1: Ein langes Feiertagswochenende und die allerbesten Wetteraussichten. Deutschland wird zu Pfingsten unterwegs sein. Das sorgt für volle Straßen, aber auch für volle Züge. Die Deutsche Bahn rechnet mit deutlich mehr Fahrgästen als an normalen Wochenenden.
3: Besonders voll dürfte es im Bahnverkehr am Freitag werden, wenn alle ins Pfingstwochenende starten und dann wieder am Pfingstmontag, wenn die Rückreise ansteht. Vor allem zwischen den großen Metropolen wie Berlin und München, Frankfurt und München oder Hamburg und Berlin rechnet die Bahn mit einer hohen Auslastung der Züge und empfiehlt Reisenden an diesen Tagen einen Sitzplatz zu reservieren. Diana Kramer, Nachrichtenredaktion.
1: Zum Sport. Deutschlands Rekordtorwart Manuel Neuer kehrt 2 Jahre nach seinem Rücktritt zur Fußballweltmeisterschaft in die deutsche Nationalmannschaft zurück. Bundestrainer Nagelsmann setzt bei dem am 11. Juni beginnenden Turnier in den USA, Kanada und Mexiko auf den inzwischen 40 Jahre alten Kapitän des FC Bayern München. Der bislang als Nummer 1 vorgesehene Hoffenheimer Oliver Baumann wird kurz vor dem Start der Vorbereitung auf die WM-Endrunde zurückgestuft.
4: Und jetzt das Wetter für das Emsland und die Grafschaft Bentheim.
5: Heute wechseln sich Sonne und Wolken am Himmel ab. Es bleibt trocken. Wir erreichen Temperaturen von bis zu 21 Grad. In der Nacht zu morgen kühlt es auf bis zu 9 Grad ab. Morgen ist es teils freundlich, teils bewölkt. Wir erreichen Höchstwerte von bis zu 24 Grad. Am Samstag wird es nochmal richtig warm und sommerlich. Bei bis zu 14 Sonnenstunden klettern die Werte auf maximal 27 Grad.
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0: Wenn ich euch sage, malt mal ein Kreuz, was würdet ihr dann aufmalen? Ich muss tatsächlich als erstes an das christliche Kreuz denken, aber es gibt ja zum Beispiel auch noch das mathematische Kreuz oder das rote Kreuz. Bei uns geht es gleich auch um Kreuze und da bleiben wir aber mal bei dem Kreuz aus dem Christentum. Da steht es für das Opfer Jesu Christi und seine Auferstehung. Und viele Gläubige hängen sich auch Kreuze in ihre Wohnungen zum Schutz und als Symbol. Und wenn jetzt solche Wohnungen zum Beispiel aufgelöst werden oder die Menschen die Kreuze nicht mehr haben wollen, dann ist die Frage, wohin mit den Kreuzen? Und genau so nennt sich auch ein Projekt, das der Lingener Pastor Gernot Wilke Ewart initiiert und gemeinsam mit Schülerinnen und Schülern der berufsbildenden Schulen Lingen Agrar und Soziales umgesetzt hat. Entstanden ist dabei ein einzigartiges Kunstwerk. Ja, und wie das aussieht, das erfahrt ihr gleich. Bleibt dran.
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1: Ein besonderes Kunstwerk ist ab sofort auf dem neuen Friedhof in Lingen zu sehen. 160 Kreuze, die gemeinsam eine schwebende Brücke bilden. Beteiligt daran waren Schülerinnen und Schüler der berufsbildenden Schulen, kurz BBS Lingen, Agrar und Soziales, gemeinsam mit der Friedhofskommission Lingen. Was es mit dem Kunstprojekt Wohin mit den Kreuzen auf sich hat, hat Lucy Sung bei der gestrigen Eröffnung des Kunstwerks vor Ort erfahren.
2: Aus alten, ungebrauchten Kreuzen ein Kunstwerk schaffen, das hat sich der Abiturjahrgang der berufsbildenden Schulen Lingen Agrar und Soziales vor einem Jahr zum Projekt gemacht. Die Kunstinstallation vor einer Wand auf dem neuen Friedhof ist nun offiziell eröffnet worden. Wie das Kunstwerk ausschaut, erklärt Schulpastor der BBS Lingen Gernot Wilke Ewert.
3: Die Wand ist 20 Meter lang und 10 Meter davor ist das Kunstwerk. Das sind 4 im Grunde Stahlständer. Dazwischen sind Edelstahlseile gespannt und auf denen sind im Grunde befestigt Kreuze. Insgesamt 160 Stück und die ergeben eine schwebende Brücke, die im Grunde dazu anregt, zu überlegen, was soll das?
2: Die Idee für das Kunstprojekt kam vom Pastor selbst. Er hat die Erfahrung gemacht, dass einige Kreuze bei Gottesdiensten abgehängt und nicht mehr verwendet wurden. Bei der Anordnung der Kreuze wurde darauf geachtet, ein Symbol zu haben, was nicht zu sehr mit einer Glaubensrichtung einhergeht. Das erklärt Oliver Langer. Er ist als Schüler am Projekt beteiligt gewesen.
4: Das ganze Projekt besteht aus Kreuzen, ja. Aber wir wollten etwas haben, was universell ist, damit wirklich jeder auch etwas in dem Symbol wiederfinden kann. Letzten Endes hatten wir dann vorgehabt, einen Regenbogen erstmal zu machen. Mit der Idee sind wir auch erstmal gefahren und irgendwann haben wir dann gemerkt, okay, wir müssten die Kreuze dann umlackieren und da haben wir dann gedacht, okay, das wäre vielleicht eine Grenze, die wir dann überschreiten würden. Wir wollen respektvoll mit den Kreuzen umgehen und dann haben wir es dann sein gelassen, haben gesagt, okay, was nahe liegt, ist auch eine Brücke, ein wundervolles Symbol, wo man auch viel Interpretationsfreiheit hat, dass jeder vielleicht auch Stärke finden kann in den Symbol.
2: Mittels eines Spendenaufrufs auf den sozialen Medien sind insgesamt 260 Kreuze zusammengekommen. Finanziell unterstützt wurde die Kunstinstallation von 6 Stiftern, darunter etwa die Hans-Lilje-Stiftung Hannover, die Wischniewski-Stiftung und die Stadt Lingen. 10.000 Euro hat das Projekt insgesamt gekostet. Die Kunstinstallation steht nun auf festem Fundament und Menschen können dort auch ihre eigenen kleinen Botschaften auf Zetteln hinterlassen. Dazu Oliver.
4: Ja, da war die Idee dahinter, dass das Kunstwerk weiterleben soll. Die Leute können jetzt da dann an den Zetteln etwas dran schreiben, ermutigende Worte, schöne Botschaften, irgendetwas, was vielleicht Stärke bringt und Mut bringt für Menschen, denen es gerade vielleicht nicht so gut geht. Also es ist ja auch verbinden wie die Brücke so ein bisschen, dass man diese Botschaften dann weiterbringen kann.
2: Für den Pastor Gernot Wilke Ewert schlage die Brücke symbolisch eine Verbindung von Tod und Leben, Vergangenheit und Zukunft sowie Gott und Mensch. Mit dem neuen Kunstwerk sei der neue Friedhof in Lingen nicht nur ein Ort der Trauer, sondern auch ein Ort der Begegnung.
1: Die Kunstinstallation soll noch lange erhalten bleiben. Schulpastor Gernot Wilke Ewert hatte sich deshalb zur Aufgabe gemacht, gemeinsam mit Schülerinnen und Schülern das Kunstwerk einmal im Jahr genau unter die Lupe zu nehmen und eventuell beschädigte Kreuze auszutauschen. Von den 160 angebrachten Kreuzen sind noch knapp 100 Stück übrig. Materialmangel wird es also vorerst nicht geben.

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2: Mit Lucy Sören, guten Tag. Ein Unbekannter hat am vergangenen Samstag auf dem Schützenfest in Suttendorf eine Frau angegriffen und Getränke gestohlen. Gegen 3.20 Uhr hatte eine Bedienung einem Mann den weiteren Ausschank von Alkohol verweigert, weil die Veranstaltung bereits beendet war. Der Mann griff die Frau im Bereich der Theke an. Die Frau stürzte und wurde dabei verletzt. Der Unbekannte stahl 2 Flaschen Schnaps und flüchtete zu Fuß in Richtung Hagelskamp. Die Polizei leitete umgehend eine Fahndung ein, fand den Mann aber nicht. Der Unbekannte trug eine helle Hose, eine helle Jacke, eine Zahnspange und hatte einen Pottschnitt. Wer Hinweise zum Täter geben kann oder den Vorfall beobachtet hat, sollte sich mit der Polizei in Verbindung setzen. Im Landkreis Grafschaft Bentheim sind im vergangenen Jahr rund 33,9 Millionen Euro an Fördermitteln der Investitions- und Förderbank Niedersachsen, kurz N-Bank, bewilligt worden. Das hat die Förderbank des Landes Niedersachsen mitgeteilt. Damit habe sich das Fördervolumen im Vergleich zum Vorjahr nahezu verdoppelt. Auch die Zahl der bewilligten Förderungen stieg deutlich von 168 auf 241 Projekte. Nach Angaben der N-Bank flossen die Mittel aus Landes-, Bundes- und EU-Programmen in Projekte von Kommunen, Unternehmen sowie weiteren Akteuren im Kreisgebiet. Besonders stark nachgefragt war die soziale Wohnraumförderung mit rund 13,8 Millionen Euro. Damit sollen im Landkreis 89 neue Wohneinheiten entstehen. In einer kleinen Feierstunde hat der Landkreis Emsland das 25-jährige Bestehen der ökumenischen Notfallseelsorge gewürdigt. Die Einrichtung wurde nach dem ICE-Unglück von Eschede im Jahr 1998 angestoßen und hatte 2001 offiziell ihre Arbeit aufgenommen. Heute sind kreisweit 39 Notfallseelsorgerinnen und Seelsorger im Einsatz. Sie leisten nach Angaben des Landkreises rund 150 Einsätze pro Jahr und stehen rund um die Uhr für die psychosoziale Betreuung von Menschen in Krisensituation bereit. Die Stadt Lingen lädt Bürgerinnen und Bürger heute zu einer öffentlichen Ratssitzung ein. Wie die Stadt mitteilt, geht es unter anderem um die Kriminalitätsstatistik 2025 und die Beteiligung der Westenergie AG an der Stadtwerke Lingen GmbH. Außerdem steht die Sanierung des Linusbades und der Bürgerpreis für das Ehrenamt 2026 auf dem Programm. Die öffentliche Sitzung beginnt heute um 17 Uhr im Ratssitzungssaal des neuen Rathauses.
3: Und jetzt das Wetter für das Emsland und die Grafschaft Bentheim.
2: Heute wechseln sich Sonne und Wolken am Himmel ab. Es bleibt trocken. Wir erreichen Temperaturen von bis zu 21 Grad. In der Nacht zu morgen kühlt es auf bis zu 9 Grad ab. Morgen ist es teils freundlich, teils bewölkt. Wir erreichen Höchstwerte von bis zu 24 Grad. Am Samstag wird es nochmal richtig warm und sommerlich. Bei bis zu 14 Sonnenstunden klettern die Werte auf maximal 27 Grad.
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1: Der australische Ex-Footballspieler James Keogh war eigentlich schon auf dem Weg zu einer steilen Footballkarriere, hat sich dann aber doch dagegen entschieden und seine Karriere 2009 aufgegeben zugunsten der Musik. Riskant würden viele sagen, aber damit war er tatsächlich erfolgreich. Schon neben dem Football hat der Australier Musik gemacht und Songs geschrieben. Er wollte sich dann mehr auf die Musik konzentrieren, gab sich selbst den Künstlernamen Vance Joy und veröffentlichte 2013 seine Debüt-EP God Loves You When You're Dancing. Der Durchbruch für den Singer-Songwriter, vor allem wegen des Songs Riptide, der am 21. Mai als Single-Auskopplung erschien. In Australien schaffte es der Song bis auf Platz 6 der Charts und hielt sich dort mehr als 130 Wochen. Damit erreichte Vance Joy zwischenzeitlich in Australien den Rekord für die längste Verweildauer einer Single in den Charts. Ja, und auch international wurde der Song gefeiert. Das Debütalbum Dream Your Life Away, das dann 2014 veröffentlicht wurde, schaffte es in Australien sogar bis auf Platz 1. Und auch die folgenden beiden Alben waren ziemlich erfolgreich, zumindest in Australien. Hier gibt es jetzt nochmal den Song, mit dem Vance Joy seinen internationalen Durchbruch hatte. Hier ist Riptide.

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2: Kaum eine Region Deutschlands hat sich im 20. Jahrhundert so verändert wie das Emsland. Einst Moor, karge Böden und fehlende Infrastruktur, heute eine moderne Kulturlandschaft. Der Emslandplan gilt bis heute als eines der größten Entwicklungsprojekte Deutschlands. Die Ausstellung erzählt diese Geschichte in über 150 historischen Fotografien. Die Bilder zeigen das Trockenlegen der Moore, neue Formen der Landwirtschaft, industrielle Großprojekte und technische Visionen wie den Transrapid. Sie dokumentieren Aufbruch, Fortschrittsglauben und Tatkraft. Genauso machen sie auf tiefe Eingriffe in die Natur und Landschaft aufmerksam. Doch die Ausstellung lädt nicht nur zum Anschauen ein. Ein Mitmachbereich verbindet Vergangenheit, Gegenwart und Zukunft. Was ist für euch typisch für das Emsland? Welche Orte, Bilder oder Erinnerungen prägen euer persönliches Emsland? Kommt gerne zum Gut Aldenkamp nach Papenburg und lernt über die Vergangenheit dieser Region. Die Ausstellung Emslandplan durch die Linse ist noch bis Anfang Juni zu besichtigen.

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1: Ich bin Dirk Zeitler. Ein langes Feiertagswochenende und die allerbesten Wetteraussichten. Deutschland wird zu Pfingsten unterwegs sein. Das sorgt für volle Straßen, aber auch für volle Züge. Die Deutsche Bahn rechnet mit deutlich mehr Fahrgästen als an normalen Wochenenden.
2: Vor allem zwischen den großen Metropolen wie Berlin und München, Frankfurt und München oder Hamburg und Berlin rechnet die Bahn mit einer hohen Auslastung der Züge und empfiehlt Reisenden, an diesen Tagen einen Sitzplatz zu reservieren. Wer nicht mit zuggebundenen Fahrkarten unterwegs ist, also flexibel reisen kann, sollte sich am besten online informieren, wie hoch die erwartete Auslastung der Züge ist und dann möglichst ausweichen, am besten auf die ganz frühen oder späten Stunden. Diana Kramer, Nachrichtenredaktion.
1: Die Bundesanwaltschaft hat in Hamburg Anklage gegen einen mutmaßlichen Spion Irans erhoben. Die Karlsruher Behörde wirft dem Dänen unter anderem vor, im Auftrag eines iranischen Geheimdienstes zur Vorbereitung von Mord- und Brandanschlägen Juden in Deutschland ausgespäht zu haben. Einem mitangeklagten Afghanen werde versuchte Beteiligung an einem Mord zur Last gelegt. Zum Sport. Deutschlands Rekordtorwart Manuel Neuer kehrt 2 Jahre nach seinem Rücktritt zur Fußballweltmeisterschaft in die deutsche Nationalmannschaft zurück. Bundestrainer Nagelsmann setzt bei dem am 11. Juni beginnenden Turnier in den USA, Kanada und Mexiko auf den inzwischen 40 Jahre alten Kapitän des FC Bayern München.
3: Jeder weiß, was Manu für eine Aura umgibt. Er wird der Mannschaft helfen. Die Begründung des Bundestrainers für seine Kehrtwende in der Torhüterfrage. Natürlich sei die Nachricht für den eigentlich gesetzten Oliver Baumann ein Schlag gewesen. Aber der sei ein super Teamplayer, eine Weltklasse 1B-Lösung, so Nagelsmann. Als jüngster Spieler fährt der 18-jährige Lennart Karl mit, etwas überraschend auch der Mainzer Amiri, auch Leroy Sané, Kölns Elmala und Freiburgs Ginter bleiben dagegen zu Hause. Thomas Thonfeld, Sportredaktion.
1: Der 1. FC Union Berlin hat die Nachfolge von Marie-Louise Ether geregelt und startet mit Mauro Lustrinelli in seine 8. Bundesliga-Saison. Der Schweizer Meistertrainer kommt vom FC Thun und betreut die Berliner ab Sommer, wie der Hauptstadtclub mitteilte. Ether übernimmt wie geplant die Frauenauswahl der Köpenicker.
4: Und jetzt das Wetter für das Emsland und die Grafschaft Bentheim.
5: Heute wechseln sich Sonne und Wolken am Himmel ab. Es bleibt trocken. Wir erreichen Temperaturen von bis zu 21 Grad. In der Nacht zu morgen kühlt es auf bis zu 9 Grad ab. Morgen ist es teils freundlich, teils bewölkt. Wir erreichen Höchstwerte von bis zu 24 Grad. Am Samstag wird es nochmal richtig warm und sommerlich. Bei bis zu 14 Sonnenstunden klettern die Werte auf maximal 27 Grad.
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1: Unter dem Motto Hamburger Fischmarkt auf Tour könnt ihr am Samstag, Sonntag und Montag in Dörpen ein echtes Highlight erleben. Die echte Gilde der Marktschreier wird auf dem großen Pfingstfischmarkt für Unterhaltung sorgen. Und mit einem der Protagonisten hat Heiko Alfers am Telefon vorab gesprochen, mit Nudelkiri.
2: Ja, in der Ankündigung steht, dass du zu den besten Marktschreiern der Republik gehörst. Also hier auf dem Land sind Marktschreier eher selten. Für diejenigen, die noch nie einen Marktschreier gesehen oder gehört haben, erklär doch mal kurz, wie man sich deinen Job vorstellen muss.
3: Ja, man muss als Marktschreier muss man sehr schlagfertig sein. Man muss keine Scheu haben von Menschenmengen. Man muss praktisch sich selber verkaufen. Man muss einfach eine gute Ware haben und Spaß und Humor mitbringen, dann klappt es, dann passt es.
2: Du bist nicht regelmäßig auf dem Fischmarkt in Hamburg, du bist aber überall in der Republik unterwegs, oder?
3: Ja, keiner von uns steht regelmäßig in Hamburg. Wir sind immer zusammen von Anfang Februar bis Mitte November.
2: Also wenn ich bei Marktschreiern vorbeikomme, versuche ich eigentlich immer einen großen Bogen zu machen. Das ist für euch aber, glaube ich, ein gefundenes Fressen. Ihr seid so schlagfertig, da entkommt euch keiner, oder?
3: Das stimmt. Das merken wir schon, wenn einer den Bogen machen will.
2: Also wenn ich hier jetzt an euch vorbeikomme, wie reagierst du dann? Du sprichst mich an, oder?
3: Ich werde dich ansprechen, ja. Warum du nicht näher rankommen tust, ich stinke nicht. Ich habe heute Morgen frisch geduscht. Das ist so ein Standardspruch, was man rüberbringen tut. Oder ich sage dir, ich mache dich glücklich, ohne dich anzufassen. Das ist mein Spruch zum Beispiel. So locke ich die Leute immer näher kommen, näher zu den Wagen. Man findet immer wieder was.
2: Welche Marktbesucher sind euch denn die liebsten, abgesehen von denen, die natürlich auch viel mitnehmen?
3: Eigentlich alle. Da habe ich jetzt keine Probleme damit. Familien sind mir lieb. Pasta kaufen auch mehr Familien mit Kindern. Feinschmecker, Leute, die gute Pasta zu setzen wissen. Das sind mir die liebsten Kunden.
2: Wird denn auch noch richtig geschrien, so wie es auch heißt, Marktschreier, oder heute nicht mehr?
3: Ja, man muss das. Wenn man nicht schreien tut, kommt keiner. Man muss schreien, man muss die Leute belustigen, man muss natürlich auch die Leute von seinem Produkt überzeugen. Man verkauft sich irgendwie auch selbst. Die Leute, die müssen lachen, die müssen Spaß haben und dann kaufe sie auch. Wenn die Ware stimmt, kaufe sie auch.
2: Also, wer das am Samstag, Sonntag und Montag live erleben möchte, sollte sich auf den Weg zum Marktplatz nach Dörpen machen. Neben Nudelkiri werden auch noch Aalhinnerk, Taschenole, Schoko-Uwe und Käsemai dabei sein. Die offizielle Öffnung am Samstag ist um 11 Uhr, am Sonntag und Montag geht's jeweils um 10 Uhr los. Vielen Dank für das Gespräch.
3: Bitte gerne.

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1: US-Präsident Trump muss sich nie wieder Sorgen um seine alten Steuererklärungen machen. Denn die US-Behörden dürfen sie jetzt nicht mehr prüfen. Der Steuerbehörde soll es auf ewig untersagt und verwehrt sein, die alten Steuererklärungen von Trump, seiner Familie und seinem Unternehmen zu prüfen. Im Gegenzug zieht Trump eine Milliardenklage gegen die Steuerbehörde zurück. Tina Eck berichtet aus den USA. Hallo Tina.
2: Hallo aus Washington.
1: Tina, jetzt mal ernsthaft, wie kann sowas legal sein?
2: Legal? Das ist im Trump-Land egal. Das ist die Grauzone in allen von Trumps so geliebten ausgeschacherten Deals, die er immer so macht. Er hat sich Vorteile rausgehandelt, wie immer mit maximalem, fast groteskem Druck. Trump hatte die Steuerbehörde IRS auf 10 Milliarden Dollar verklagt, weil ein Mitarbeiter geschnüffelt und Trumps Steuerdaten geleakt hatte. Er hat diese absurde Klage nun fallen gelassen und im Gegenzug haben er und seine Familie und sein ganzes Imperium lebenslang und ewig völlige Freiheit. Sie sind von allen Steuerprüfungen geschützt. Mit ausgeschachert und unterschrieben hat das Ganze der von Trump erst kürzlich ernannte Justizminister.
1: Kann so eine Vereinbarung überhaupt über die Amtszeit von Trump Bestand haben?
2: Ja, sicher. Wie gesagt, die Vereinbarung gilt für die Familienfirma Trump Organization, die Söhne des Präsidenten Eric und Donald Trump Jr. und deren Familien. Sie gilt auch für alle weiteren Verwandten oder anderweitig mit Trump verbundenen Personen, Unternehmen und Stiftungen, also das gesamte Imperium, die gesamte Dynastie. Und die besteht natürlich auch über die Amtszeit und die Lebenszeit von Trump hinaus. Mehr noch, mit diesem Vergleich wurde ein Fonds geschaffen, mit dem angebliche Opfer von angeblich politischer oder ideologischer Willkür des Staates entschädigt werden sollen.
1: Wie reagieren denn Demokraten und die Menschen in den USA?
2: Demokraten sind natürlich empört über diese offene Korruption und den Missbrauch von Steuergeldern. Sie schimpfen, dies sei ein Verfassungsbruch. Bürgerrechtsorganisationen und Ethikkommissionen beschuldigen Trump der Schutzgelderpressung und werfen ihm Missbrauch des Regierungsapparats vor. Da wird es Klagen und Gerichtsverfahren geben, kein Zweifel. Trumps geheime Steuern sind ja hier in den USA ein Dauerthema. Schon immer, weil er eben der Superreiche, der sich immer mit seinem Wohlstand brüstet, über Jahre hinweg keine oder kaum Steuern gezahlt hat.
1: Dankeschön, Tina.
2: Tschüss aus den USA.
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2: Mit Lucy Sören, guten Tag. Ein Unbekannter hat am vergangenen Samstag auf dem Schützenfest in Suttendorf eine Frau angegriffen und Getränke gestohlen. Gegen 3.20 Uhr hatte eine Bedienung einem Mann den weiteren Ausschank von Alkohol verweigert, weil die Veranstaltung bereits beendet war. Der Mann griff die Frau im Bereich der Theke an. Die Frau stürzte und wurde dabei verletzt. Der Unbekannte stahl 2 Flaschen Schnaps und flüchtete zu Fuß in Richtung Hagelskamp. Die Polizei leitete umgehend eine Fahndung ein, fand den Mann aber nicht. Der Unbekannte trug eine helle Hose, eine helle Jacke, eine Zahnspange und hatte einen Pottschnitt. Wer Hinweise zum Täter geben kann oder den Vorfall beobachtet hat, sollte sich mit der Polizei in Verbindung setzen. Im Landkreis Grafschaft Bentheim sind im vergangenen Jahr rund 33,9 Millionen Euro an Fördermitteln der Investitions- und Förderbank Niedersachsen, kurz N-Bank, bewilligt worden. Das hat die Förderbank des Landes Niedersachsen mitgeteilt. Damit habe sich das Fördervolumen im Vergleich zum Vorjahr nahezu verdoppelt. Auch die Zahl der bewilligten Förderungen stieg deutlich von 168 auf 241 Projekte. Nach Angaben der N-Bank flossen die Mittel aus Landes-, Bundes- und EU-Programmen in Projekte von Kommunen, Unternehmen sowie weiteren Akteuren im Kreisgebiet. Besonders stark nachgefragt war die soziale Wohnraumförderung mit rund 13,8 Millionen Euro. Damit sollen im Landkreis 89 neue Wohneinheiten entstehen. In einer kleinen Feierstunde hat der Landkreis Emsland das 25-jährige Bestehen der ökumenischen Notfallseelsorge gewürdigt. Die Einrichtung wurde nach dem ICE-Unglück von Eschede im Jahr 1998 angestoßen und hatte 2001 offiziell ihre Arbeit aufgenommen. Heute sind kreisweit 39 Notfallseelsorgerinnen und Seelsorger im Einsatz. Sie leisten nach Angaben des Landkreises rund 150 Einsätze pro Jahr und stehen rund um die Uhr für die psychosoziale Betreuung von Menschen in Krisensituation bereit. Die Stadt Lingen lädt Bürgerinnen und Bürger heute zu einer öffentlichen Ratssitzung ein. Wie die Stadt mitteilt, geht es unter anderem um die Kriminalitätsstatistik 2025 und die Beteiligung der Westenergie AG an der Stadtwerke Lingen GmbH. Außerdem steht die Sanierung des Linusbades und der Bürgerpreis für das Ehrenamt 2026 auf dem Programm. Die öffentliche Sitzung beginnt heute um 17 Uhr im Ratssitzungssaal des neuen Rathauses.
3: Und jetzt das Wetter für das Emsland und die Grafschaft Bentheim.
2: Heute wechseln sich Sonne und Wolken am Himmel ab. Es bleibt trocken. Wir erreichen Temperaturen von bis zu 21 Grad. In der Nacht zu morgen kühlt es auf bis zu 9 Grad ab. Morgen ist es teils freundlich, teils bewölkt. Wir erreichen Höchstwerte von bis zu 24 Grad. Am Samstag wird es nochmal richtig warm und sommerlich. Bei bis zu 14 Sonnenstunden klettern die Werte auf maximal 27 Grad.
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1: Wir alle kennen das, egal ob im Restaurant oder wenn der Pizzabote vor der Tür steht. Man fragt sich immer, ob und wie viel Trinkgeld man geben sollte. Insbesondere in der Gastronomie, wenn man damit Karte zahlt, muss man inzwischen häufig auch die Trinkgeldvorgaben umständlich ablehnen. Wie damit umgehen und wann und wem sollte man Trinkgeld geben? Damit hat sich Tim Schmernbeck beschäftigt zum heutigen Welttrinkgeldtag. Hallo Tim.
2: Hi.
1: Tim, muss man in Deutschland eigentlich Trinkgeld geben oder ist das immer freiwillig?
2: Nein, also grundsätzlich ist Trinkgeld in Deutschland freiwillig. Jeder kann und soll auch selbst entscheiden, ob und wenn ja, wie viel Trinkgeld er gibt. Üblich sind bei uns so 5-10%, das hängt aber auch so ein bisschen von der Dienstleistung ab. Zum Beispiel, ob es nur ein Kaffee to go war oder ob man einen ganzen Abend im Restaurant verbracht hat.
1: Jetzt gibt es ja immer öfter bei den Kartenlesegeräten die digitalen Trinkgeldoptionen und die stehen ja auch in der Kritik, weil man sich ja dadurch fast schon unter Druck gesetzt fühlt, überhaupt Trinkgeld zu geben oder mehr zu zahlen als eigentlich geplant.
2: Der Deutsche Gastro- und Hotelverband sagt dazu, das sei eine normale Entwicklung, weil immer mehr Menschen bargeldlos zahlen. Außerdem bleibe Trinkgeld ja weiterhin freiwillig. Markus Kamrat von der Berliner Verbraucherzentrale versteht aber den Unmut der Verbraucher.
3: Dass beispielsweise man, ich gebe kein Trinkgeld, sehr klein macht, wohingegen die Trinkgeldoptionen sehr groß gemacht werden.
2: Der Verbraucherschützer empfiehlt, sich vorher schon zu überlegen, was einem der Service wert war und sich dann nicht von den vorgeschlagenen Beträgen beeinflussen zu lassen.
1: Okay, und wenn ich schon digitales Trinkgeld gebe, kommt dann dieser auch beim Service an?
2: Also rechtlich ist die Sache klar. Auch das digital gegebene Trinkgeld muss bei der Servicekraft ankommen, die den Service auch ausgeführt hat, sagt Markus Kamrat von der Berliner Verbraucherzentrale. Allerdings sei das in der Praxis nicht immer so eindeutig.
3: Natürlich ist es digital schwieriger zu überprüfen und auch schwieriger zu überprüfen für die Arbeitnehmerinnen und Arbeitnehmer.
2: Also wer ganz sicher gehen will, kann vorher nachfragen oder das Trinkgeld weiterhin einfach klassisch in bar geben.
1: Dankeschön, Tim, und tschüss.
2: Kein Problem. Ciao.

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2: Ihr findet auch, dass Schallplatten einfach toll sind? 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Bis zu den späten 1980er Jahren waren sie das analoge Speichermedium, bis die CD die Schallplatte ersetzte. Aktuell erlebt die Schallplatte aber ihr Comeback. 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Am Sonntag um 11 Uhr in der Alten Weberei in Nordhorn.
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1: Ich bin Dirk Zeitler. Die Bundesanwaltschaft hat in Hamburg Anklage gegen einen mutmaßlichen Spion Irans erhoben. Die Karlsruher Behörde wirft dem Dänen laut Mitteilung unter anderem vor, im Auftrag eines iranischen Geheimdienstes zur Vorbereitung von Mord- und Brandanschlägen Juden in Deutschland ausgespäht zu haben. Einem mitangeklagten Afghanen werde versuchte Beteiligung an einem Mord zur Last gelegt. Ein langes Feiertagswochenende und die allerbesten Wetteraussichten. Deutschland wird zu Pfingsten unterwegs sein. Das sorgt für volle Straßen, aber auch für volle Züge. Die Deutsche Bahn rechnet mit deutlich mehr Fahrgästen als an normalen Wochenenden.
2: Vor allem zwischen den großen Metropolen wie Berlin und München, Frankfurt und München oder Hamburg und Berlin rechnet die Bahn mit einer hohen Auslastung der Züge und empfiehlt Reisenden an diesen Tagen einen Sitzplatz zu reservieren. Wer nicht mit zuggebundenen Fahrkarten unterwegs ist, also flexibel reisen kann, sollte sich am besten online informieren, wie hoch die erwartete Auslastung der Züge ist und dann möglichst ausweichen, am besten auf die ganz frühen oder späten Stunden. Diana Kramer, Nachrichtenredaktion.
1: Dänemark will den Kadaver von Buckelwal Timmy von der Urlaubsinsel Anholte in einen Hafen auf dem Festland schleppen. Die Umweltbehörde teilte mit, der stark aufgeblähte Wal liege im flachen Wasser an einem beliebten Strand und könne Anwohner und Touristen belästigen.
3: Ob die Aktion gelingt, ist noch unklar. Sie wird wohl den ganzen Tag andauern. Im Hafen der Stadt Grenau wollen die Dänen den Walkadaver unter die Lupe nehmen. Die Presse darf dabei sein, aber nur mit Sicherheitsabstand. Denn beim Bearbeiten des Kadavers sollen Maschinen und scharfes Werkzeug zum Einsatz kommen. Sollte der Waltransport nicht gelingen, wird das Tier doch auf Anholt untersucht. Die Einheimischen wünschen sich aber, dass der Wal lieber früher als später von ihrer Insel verschwindet. Aus Skandinavien, Julia Weschenbach.
1: Zum Sport. Deutschlands Rekordtorwart Manuel Neuer kehrt 2 Jahre nach seinem Rücktritt zur Fußball-Weltmeisterschaft in die deutsche Nationalmannschaft zurück. Bundestrainer Nagelsmann setzt bei dem am 11. Juni beginnenden Turnier in den USA, Kanada und Mexiko auf den inzwischen 40 Jahre alten Kapitän des FC Bayern München.
4: Und jetzt das Wetter für das Emsland und die Grafschaft Bentheim.
5: Heute wechseln sich Sonne und Wolken am Himmel ab. Es bleibt trocken. Wir erreichen Temperaturen von bis zu 21 Grad. In der Nacht zu morgen kühlt es auf bis zu 9 Grad ab. Morgen ist es teils freundlich, teils bewölkt. Wir erreichen Höchstwerte von bis zu 24 Grad. Am Samstag wird es nochmal richtig warm und sommerlich. Bei bis zu 14 Sonnenstunden klettern die Werte auf maximal 27 Grad.
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1: Normalerweise schauen wir uns hier auf der Ems-Fechtewelle immer freitags an, was sportlich am Wochenende ansteht. Jetzt bewegen wir uns Richtung Sommer. Viele Teams sind schon in der Sommerpause. Darunter von unseren Top-Teams aus der Region auch die Männer und Frauen vom SV Meppen, die Volleyballerinnen vom SC Union Emlichheim und die Volleyballer vom FC Schüttorf 09. Wer aktuell aber noch weiter um Punkte kämpft, das sind die Handballer der HSG Nordhorn-Lingen. Und für sie steht heute Abend das vorletzte Heimspiel der Saison an. Zu Gast sein wird der TV 0507 Hüttenberg. Für beide Teams geht es aus sportlicher Sicht um nichts mehr. Beide können nicht mehr auf- oder absteigen. Aber sie können sich durch Siege natürlich noch besser in der Tabelle der zweiten Handball-Bundesliga platzieren. Und da wollen die Handballer der HSG Nordhorn-Lingen auch in den letzten Spielen der Saison noch motiviert auftreten, hat uns HSG-Rückraumspieler Björn Zintel, der übrigens von 2018 bis 2020 auch beim TV Hüttenberg gespielt hat, gesagt.
2: Ja klar, also wir haben ja trotzdem als Mannschaft uns auch vor der Saison ein paar Ziele auch gesteckt, für die können wir immer noch weiter kämpfen. Von daher geht es darum, da jetzt im besten Fall noch alle Spiele zu gewinnen.
1: Die HSG belegt in der Tabelle derzeit mit 40 Punkten Platz 6 und hat aktuell einen Lauf. Die vergangenen drei Spiele hat das Team von Trainer Marc Bült mit einem Sieg beendet. Kurzer Gegnercheck: Nachdem der TV 0507 Hüttenberg in der vergangenen Saison den Aufstieg in die erste Bundesliga am letzten Spieltag knapp verpasst hat, lief es in dieser Saison eher mittelmäßig. Mit 29 Punkten stehen die Gäste auf Tabellenplatz 11. Im Hinrundenspiel in Hüttenberg hat sich die HSG mit 25-28 durchgesetzt. Es spricht also viel für das Zwei-Städte-Team. Die Partie beginnt heute Abend um 19 Uhr im Nordhorner Euregium. Und die Stimmen zum Spiel, die hört ihr dann morgen bei uns im Programm.
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2: Sieben Jahre ist es her, dass die Jedi-Ritter das letzte Mal auf der großen Kinoleinwand für das Gute gekämpft haben. Fast fünf Jahrzehnte nach dem allerersten Krieg der Sterne gibt es für Star Wars-Fans jetzt endlich wieder Nachschub im Kino. Nachdem es dort zuletzt ruhig war und der Fokus vor allem auf Streaming-Serien lag, feiert die Saga nun ihr großes Comeback mit The Mandalorian and Grogu. Drei Staffeln lang haben der Kopfgeldjäger Din Djarin und sein kleiner Begleiter die Streaming-Welt erobert. Jetzt landen die beiden direkt auf der Leinwand. Was uns bei diesem galaktischen Abenteuer erwartet, weiß meine Kollegin Sophia Wagner.
3: Wir alle kennen die Geschichten über den mandalorianischen Kopfgeldjäger und dieses Kind.
4: Nach dem Fall des galaktischen Imperiums haben sich verbliebene imperiale Kriegsherren über die gesamte Galaxis verstreut. Sie agieren im Verborgenen. Mittendrin der Mandalorian Din Djarin und sein kleiner Begleiter mit großer Macht Grogu.
5: Hey, nicht die Knöpfe anfassen. Bevor es losgeht, überprüfst du deine Rüstung.
4: Parallel dazu versucht die aufstrebende neue Republik, das zu stabilisieren, was die Rebellion, also die Widerstandsbewegung gegen die imperialen Mächte, erkämpft hat. In dieser Phase des Aufbaus schließt Mandalorian Din Djarin einen Deal mit Captain Ward, der neuen Republik, ab.
3: Wir beschützen all das, wofür die Rebellion gekämpft hat. Hier geht es nicht um Rache. Es geht darum, einen weiteren Krieg zu verhindern.
4: Der Mandalorian braucht dringend Aufträge als Kopfgeldjäger, um seinen jungen Lehrling Grogu auszubilden. Die neue Republik benötigt derweil die Unterstützung des Hutten-Clans, der Hinweise auf einen gefährlichen imperialen Anführer liefern könnte. Din Djarins Auftrag ist klar.
5: Ich brauche eine Information.
6: Wow, dafür sage ich dir alles, was du willst.
5: Ich suche einen Hutten.
6: Für heute geschlossen, danke.
4: Der Hutten-Clan, einer der ältesten und mächtigsten kriminellen Organisationen der Star-Wars-Galaxis. Während ihrer Reise dorthin geraten Din Djarin und Grogu in einen Konflikt mit mehreren imperialen Warlords, die eine koordinierte Rückkehr des Imperiums vorbereiten. Rotta the Hood, der Sohn von Jabba the Hood, ist inzwischen groß geworden und kämpft als Gladiator auf dem Planeten Shakari in einer Arena gegen riesige Bestien um sein Leben. Er ist Dins nächstes Ziel.
7: Mandalorianer, du wirst leiden. Dann ist er dran.
8: Monster.
5: Die Alten beschützen die Jungen. Dann beschützen die Jungen. Die Alten.
4: Sieben Jahre nach dem letzten Star Wars Kinofilm bringt The Mandalorian and Grogu die beliebte Serienwelt erstmals auf die große Leinwand und liefert genau das, was Fans erwartet haben. Vertraute Figuren, spektakuläre Action und jede Menge Nostalgie. Die Handlung knüpft direkt an die drei Staffeln von The Mandalorian an und erweitert die Zeitspanne zwischen die Rückkehr der Jedi-Ritter und das Erwachen der Macht um ein weiteres Abenteuer und um Din Djarin und Grogu. Vor allem eingefleischte Fans profitieren vom Vorwissen über Mandalorianer, Neue Republik und die Nachwirkungen des Imperiums. Wer mit diesen Begriffen wenig anfangen kann, wird zwar solide unterhalten, dürfte hier und da aber etwas in der Handlung verloren gehen.
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2: Mit Lucy Sören, guten Tag. Ein Unbekannter hat am vergangenen Samstag auf dem Schützenfest in Suttendorf eine Frau angegriffen und Getränke gestohlen. Gegen 3.20 Uhr hatte eine Bedienung einem Mann den weiteren Ausschank von Alkohol verweigert, weil die Veranstaltung bereits beendet war. Der Mann griff die Frau im Bereich der Theke an. Die Frau stürzte und wurde dabei verletzt. Der Unbekannte stahl 2 Flaschen Schnaps und flüchtete zu Fuß in Richtung Hagelskamp. Die Polizei leitete umgehend eine Fahndung ein, fand den Mann aber nicht. Der Unbekannte trug eine helle Hose, eine helle Jacke, eine Zahnspange und hatte einen Pottschnitt. Wer Hinweise zum Täter geben kann oder den Vorfall beobachtet hat, sollte sich mit der Polizei in Verbindung setzen. Im Landkreis Grafschaft Bentheim sind im vergangenen Jahr rund 33,9 Millionen Euro an Fördermitteln der Investitions- und Förderbank Niedersachsen, kurz N-Bank, bewilligt worden. Das hat die Förderbank des Landes Niedersachsen mitgeteilt. Damit habe sich das Fördervolumen im Vergleich zum Vorjahr nahezu verdoppelt. Auch die Zahl der bewilligten Förderungen stieg deutlich von 168 auf 241 Projekte. Nach Angaben der N-Bank flossen die Mittel aus Landes-, Bundes- und EU-Programmen in Projekte von Kommunen, Unternehmen sowie weiteren Akteuren im Kreisgebiet. Besonders stark nachgefragt war die soziale Wohnraumförderung mit rund 13,8 Millionen Euro. Damit sollen im Landkreis 89 neue Wohneinheiten entstehen. In einer kleinen Feierstunde hat der Landkreis Emsland das 25-jährige Bestehen der ökumenischen Notfallseelsorge gewürdigt. Die Einrichtung wurde nach dem ICE-Unglück von Eschede im Jahr 1998 angestoßen und hatte 2001 offiziell ihre Arbeit aufgenommen. Heute sind kreisweit 39 Notfallseelsorgerinnen und Seelsorger im Einsatz. Sie leisten nach Angaben des Landkreises rund 150 Einsätze pro Jahr und stehen rund um die Uhr für die psychosoziale Betreuung von Menschen in Krisensituation bereit. In Lingen wird am letzten Maiwochenende die neue Promenade am Alten Hafen offiziell eröffnet. Das hat die Gesellschaft Lingen Wirtschaft und Tourismus mitgeteilt. Demnach lädt die Stadt Lingen am 30. und 31. Mai zu einem Eröffnungswochenende mit Musik, Kulinarik und zahlreichen Mitmachaktionen ein. Die feierliche Eröffnung übernimmt Lingens Oberbürgermeister Dieter Krone. Während des gesamten Veranstaltungswochenendes bleibt das Hafenbecken aufgrund verschiedener Aktionen gesperrt. Von einer Anreise zur Hafeneröffnung auf dem Wasserweg wird deshalb abgeraten.
3: Und jetzt das Wetter für das Emsland und die Grafschaft Bentheim.
2: Heute wechseln sich Sonne und Wolken am Himmel ab. Es bleibt trocken. Wir erreichen Temperaturen von bis zu 21 Grad. In der Nacht zu morgen kühlt es auf bis zu 9 Grad ab. Morgen ist es teils freundlich, teils bewölkt. Wir erreichen Höchstwerte von bis zu 24 Grad. Am Samstag wird es nochmal richtig warm und sommerlich. Bei bis zu 14 Sonnenstunden klettern die Werte auf maximal 27 Grad.
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1: Heute am 21. Mai ist der internationale Tag des Tees, sogar als offizieller Tag der Vereinten Nationen. In Deutschland wurden laut Tee-Report 2025 rund 47 Milliarden Tassen Tee pro Jahr getrunken. Dabei bedeutet Tee trinken viel mehr als nur heißes Wasser in die Teetasse zu gießen. Kimberly Klages klärt uns mal in Sachen Tee auf. Hallo Kimberly.
2: Hallo.
1: Kimberly, worauf kommt es bei der perfekten Teezubereitung wirklich an?
2: Erstmal machen Wassertemperaturen einen großen Unterschied. Während das Teewasser bei grünem Tee nur so 80 Grad haben sollte, müssen Früchte- oder Kräutertees mit sprudelnd kochendem Wasser übergossen werden. Ganz wichtig sind dabei auch die Ziehzeiten. Schwarzer Tee ist da besonders speziell, denn bis zu 3 Minuten Ziehzeit wirkt der Tee noch belebend. Ab 5 Minuten Ziehzeit ist der Tee eher so beruhigend, dafür dann aber auch bitterer.
1: Gibt es denn noch weitere Hacks beim Tee?
2: Ja, zum Beispiel lässt sich grüner Tee ohne Probleme bis zu 3-mal hintereinander aufgießen. Dafür muss der Tee beim 3. Mal aber etwas länger ziehen. Kira Schaper vom Deutschen Tee- und Kräuterteeverband empfiehlt, anstatt eines Tee-Eis besser Teebeutel oder losen Tee zu verwenden. Den gibt es häufig in Teehandlungen und der wird dann nur mit heißem Wasser übergossen. So kann sich der Tee besser bewegen. Was viele ja auch machen, ist, den Teebeutel auszuquetschen oder so hin und her zu schwenken, bringt aber gar nichts. Entscheidend sind dabei eher Ziehzeit und Dosierung des Tees.
1: Tee ist ja auch für mehr zu gebrauchen als nur zum Trinken. Wie kann uns das weiterhelfen?
2: Definitiv, gerade im Sommer kann Schwarztee auch bei Sonnenbrand helfen. Schwarzer Tee enthält nämlich Gerbstoffe, die die Haut beruhigen und gegen eine Entzündung helfen. Dafür einfach einen sehr starken Tee kochen, also mit mehreren Teebeuteln pro Tasse und dann lange ziehen lassen. Im Anschluss ein Tuch mit dem Teewasser befeuchten und für etwa 20 Minuten auf die Haut legen. Aus einem starken Schwarztee und etwas Olivenöl lässt sich auch übrigens eine prima Möbelpolitur für dunkle Hölzer herstellen.
1: Dankeschön, Kimberly.
2: Bis dann.

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2: Oldtimer haben einfach etwas an sich. Es ist vielleicht einfach deren nettes Aussehen oder die Erinnerung daran, dass es mal eine Zeit gab, wo alle Autos so aussahen. Falls ihr dasselbe über Oldtimer empfinden solltet, dann wäre vielleicht das Oldtimer-Schauen etwas für euch. Jeden vierten Sonntag in den Monaten von Mai bis Oktober gibt es ein Treffen des Oldtimer-Freunde Emsland e.V. Dort präsentieren die Mitglieder ihre Oldtimer und laden alle Interessierten ein. Um 11 Uhr beginnt das Eintreffen der Fahrzeuge auf dem Binhorstplatz in Meppen. Da ist dann Zeit für Gespräche, Besichtigung und Fotos. Ab 12 Uhr bietet sich ein Mittagstisch an und um 13 Uhr startet dann die Ausfahrt von Oldtimern. Wer also dabei sein möchte, kann gerne vorbeikommen. Am Sonntag um 11 Uhr zum Binhorstplatz nach Meppen.

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1: Es ist gleich 18 Uhr und damit verabschiede ich mich an dieser Stelle aus unserem regionalen Magazin durch den Tag für heute. Alle Beiträge, die wir heute gespielt haben, die findet ihr auch nochmal zum Runterladen oder Nachhören unter emsfechtewelle.de. Gleich nach den Nachrichten geht es hier mit dem offenen Programm weiter. Da hört ihr heute Abend noch Zoom von der Radio AG der Oberschule Lengerich, Stahlhart, LRS Gold und Town & Country. Morgen früh hören wir uns ab 7 Uhr nochmal in unserer Morningshow und ab 10 Uhr hört ihr Heiko Alfas in unserem regionalen Magazin durch den Tag. Jetzt wünsche ich euch aber natürlich erstmal noch einen schönen Abend.
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0: Bitkom-Präsident Wintergerst verweist darauf, dass Finanzen eine Vertrauensfrage sind und Anwendungen daher transparent, sicher und nachvollziehbar sein müssen. Beim Online-Banking ist die Digitalisierung längst Alltag. 84% nutzen digitale Angebote, meist per Smartphone-App. Für die Hälfte der Befragten ist das Internet inzwischen der wichtigste Kontakt zur Bank. Viele würden Filialen vor Ort gar nicht vermissen. Thomas Bleskin, Nachrichtenredaktion.
1: Die Bundesanwaltschaft hat in Hamburg Anklage gegen einen mutmaßlichen Spion Irans erhoben. Die Karlsruher Behörde wirft dem Dänen laut Mitteilung unter anderem vor, im Auftrag eines iranischen Geheimdienstes zur Vorbereitung von Mord- und Brandanschlägen Juden in Deutschland ausgespäht zu haben. Einem mitangeklagten Afghanen wird versuchte Beteiligung an einem Mord zur Last gelegt. Nach erfolglosen Transportversuchen bleibt der Kadaver des als Timmy bekannten Buckelwals voraussichtlich über Pfingsten vor der dänischen Urlaubsinsel Anholt liegen. Die dänischen Behörden hatten zunächst probiert, den Wal in tieferes Gewässer zu ziehen, um ihn anschließend in einen Hafen auf dem Festland zu bringen. Es ist nicht gelungen, den geplanten Transport durchzuführen, teilte die dänische Umweltbehörde mit. Zum Sport. Deutschlands Rekordtorwart Manuel Neuer kehrt 2 Jahre nach seinem Rücktritt zur Fußball-WM in die deutsche Nationalmannschaft zurück. Bundestrainer Julian Nagelsmann setzt bei dem Turnier auf den inzwischen 40 Jahre alten Kapitän des FC Bayern München. Thomas Thonfeld, Manuel Neuer zurück im Tor der deutschen Nationalmannschaft. Wie hat denn der Bundestrainer seine Kehrtwende in der Torhüterfrage begründet?
2: Ja, mit Neuers Aura, die der Mannschaft helfen und natürlich die Gegner beeindrucken soll.
3: Was den Manu einfach umgibt, das habe ich nicht, das hat der Olli dann auch weniger, weil er hat extrem viele Titel, er hat eine Aura, er hat einen extrem großen Namen.
2: Für Oliver Baumann war die Nachricht natürlich ein Schlag, das räumt Nagelsmann auch ganz offen ein, aber der sei ein super Teamplayer und eine Weltklasse 1B-Lösung.
1: Vielen Dank, Thomas Thonfeld.
4: Und jetzt das Wetter für das Emsland und die Grafschaft Bentheim.
5: In der Nacht ist es nur locker bewölkt bei Tiefstwerten von 9 bis 11 Grad. Am Freitag gibt es viel Sonnenschein und sommerliche Wärme bei 24 bis 26 Grad. Am Samstag geht das Thermometer rauf auf bis zu 28 Grad, dazu weiterhin viel Sonnenschein.
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0: Herzlich willkommen im Schulradio Zoom. Am Mikrofon sind
1: Eliana,
2: Zoe,
3: Stefan Glück, ich bin sendeverantwortlich,
0: und Rebecca.
1: Unser heutiges Thema sind, dass wir die Basketball-AG interviewt haben.
2: Gerade spielten wir Anyman mit Lose Yourself.
0: Jetzt spielen wir Aerosmith von Ragdoll.

0: Das war Bon Jovi mit You Give Love a Bad Name. Ein Musikwunsch von meiner Mutter, hab dich ganz doll lieb.
1: Genau, und wir machen weiter mit, ja, jetzt etwas härterer Musik, und zwar ein bisschen schräger Musik, auch ziemlich angesagt in Deutschland und in der ganzen Welt, die Band Muse. Da gibt es eine neue Single und die heißt Hexagons. Hier sind Muse.

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1: Von der Rockband The Sixers aus der Ukraine.
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3: Keep on rocking.

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1: Ja, das war mal was ganz Besonderes. Das war nämlich The Sixters. Und zwar mit dem Song Underground von ihrem aktuellen Album Ghost. Und zu The Sixters gibt es durchaus schon eine kleine Geschichte. Denn das ist eine Band aus ganz jungen Damen. Die sind, ich sag mal so 18, 19, 20 und sind seinerzeit aus der Ukraine geflüchtet. Also eine Band, die sich in der Ukraine gegründet hat und jetzt nach Deutschland gekommen sind. Und die tatsächlich vorhatten, sich auch bewerben für den Vorentscheid des Eurovision Song Contest, der ja am vergangenen Samstag gelaufen ist, wo Deutschland ja wieder ganz toll abgeschnitten hat. Drittletzter Platz, sage ich nur. Und aber leider war die Bassistin zu jung. Und zwar unter 18. Und die Regularien des ESC sagen, dass Musiker unter 18 dort nicht mitmachen dürfen. Aber die Band wird versuchen, im nächsten Jahr es nochmal zu versuchen. Ich wünsche es ihnen, The Sixters, ursprünglich aus der Ukraine, jetzt hier in Deutschland und möchten gerne für Deutschland irgendwann beim ESC auftreten. So, und damit sind wir bei unserem Beitrag.
2: Jetzt kommt der erste Teil von unserer Basketball-AG, wo wir Dominik Wendt, den Lehrer der AG, interviewt haben.
3: Beschreiben Sie kurz Ihre AG. Wo findet die AG statt?
4: Die Basketball-AG findet immer in der Sporthalle statt, dienstags in der 7. und 8. Stunde nach der Hausaufgabenbetreuung.
3: Wie lange leiten Sie diese AG schon und wie sind Sie darauf gekommen, die AG anzubieten? Wir hörten, dass Sie auch noch zwei weitere AGs zur Auswahl gestellt haben.
4: Ich leite die AG erst seit dem zweiten Halbjahr. Herr Glück hatte mich darauf angesprochen, dass wir noch eine andere Sport-AG brauchen. Es gibt ja schon ein paar, aber er wollte gerne noch eine weitere anbieten und dann haben wir zusammen überlegt, was ich anbieten kann. Da ist dann eben Basketball draus geworden. Wir haben noch Leichtathletik zur Auswahl gestellt. Die Tischtennis-AG war die dritte AG.
3: Welche dieser drei Sportarten gefällt Ihnen persönlich am besten?
4: Mir persönlich Leichtathletik, weil ich es selbst auch als Hobby betreibe, beziehungsweise sehr leistungsorientiert den Laufsport betreibe.
3: Welches Ziel verfolgen Sie mit der Basketball-AG?
4: Die Kinder, die hier teilnehmen, sollen Spaß an der Bewegung haben, Spaß am Basketball finden, die grundlegenden Techniken lernen, Spaß daran haben, sich gemeinsam zu bewegen und schon mal auf den Sportunterricht, wo ja auch Basketball gespielt wird, darauf vorbereiten.
3: Ab welchem Alter darf man an der AG teilnehmen?
4: Das Alter ist ganz egal. Ihr könnt von der 5. Klasse bis zur 10. Klasse an der Basketball-AG teilnehmen.

0: Das war Charlie XCX mit Boom Clap.
1: Jetzt kommt ein Interview mit der Basketball AG von den Schülern.
2: Jetzt interviewen wir die Schüler von der Basketball AG.
1: Wieso hast du die AG gewählt und was erwartest du?
3: Ich finde die AG cool. Ich finde die AG auch toll. Ich versuche besser im Basketball zu sein.
4: Ich finde das auch gut, weil ich liebe Basketball so ein paar Jahren.
5: Basketball ist mein Hobby und ich mag Basketball.
1: Wie alt bist du?
6: Ich bin 11.
7: Ich bin 13.
8: Ich bin 15.
9: Ich bin 14.
1: Wie lange machst du schon mit?
6: Ein halbes Jahr.
7: Seit Februar.
8: Februar.
5: März.
1: Spielt ihr in der Freizeit auch Basketball?
6: Ja.
7: Ja.
8: Natürlich.
1: Was ist das Besondere an der Sportart Basketball?
6: Dass wir alle zusammen spielen.
7: Ja, dass wir alle zusammen spielen.
8: Ja, auch zusammen spielen.
7: Richtig toll.

0: Das war Melt mit Hesitate.
1: Nochmal zu dem Lied Boom Clap aus dem Film Das Schicksal ist ein mieser Verräter. Ich wollte euch kurz erklären, worum es geht. Es geht um zwei Jugendliche, Hazel und Gus, die beide an Krebs erkrankt sind. Sie treffen sich in einer Selbsthilfegruppe, verlieben sich ineinander und erleben gemeinsam viele schöne, aber auch bewegende Momente, während sie mit ihrer Krankheit umgehen. Es ist eine sehr emotionale und zugleich hoffnungsvolle Geschichte. Ich empfehle diesen Film sehr weiter. Man kann ihn auf Amazon Prime gucken.

0: Das war Youngblood mit Zombie. Das war ein Musikwunsch von meiner Mutter. Ich hab dich ganz doll lieb.
1: Jetzt kommt Oliver mit Lieb mich. Ganz liebe Grüße an meine kleine Schwester Amber. Ich hab dich ganz doll lieb.

Das war Oliver mit Lieb mich. Nochmal ganz liebe Grüße an meine kleine Schwester Amber. Jetzt kommt Win X Weezy mit Wach.

0: Das war Oliver mit Hässlich. Auch ganz liebe Grüße an meine kleine Schwester Ellie. meine kleine Schwester Amber. Und jetzt kommt Wing X Weezy Mittwoch.
1: Awesome.

0: Das war jetzt wirklich Win X Reezy Mittwoch. Unsere Technik hat gestreikt und hat sich mit Sekundenkleber auf die Straße geklebt. Und davor haben wir gespielt Oliver mit Wenn ich wein und ich grüße nochmal meine kleine Schwester Amber. Liebe Grüße, hab dich lieb.
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0: Das war Chrome mit Unendlichkeit.
1: Wow. Das war das Schulradio Zoom. Am Mikrofon waren Rebecca,
0: Zoe,
1: Eliane,
2: Stefan Glück, ich bin senderverantwortlich.
1: Unser nächster Sendetermin ist am 4.6.26.
3: 4.6.
0: Weitere Infos zur Radio AG, die aktuelle Playlist und unsere Beiträge auf www.obslängerich.de unter Ganztagsangebot und Radio AG.
1: Genau.
2: Ja, und allen schöne Pfingsten, denn wir haben mal wieder ein langes Wochenende.
0: Ich habe Konfirmation.
1: Ah!
2: Ja, herzlichen Glückwunsch, da soll man ja nicht vorher sagen.
1: Herzlichen Glückwunsch.
2: Eliana, hast du noch was zu verkünden?
1: Ja, unser letztes Lied von meiner Lieblingssängerin, mit meiner Lieblingssängerin, Oliver, wird bei Nacht sein. Und da werde ich auch noch mal meine kleine Schwester grüßen. Ja, ich grüße nochmal meine kleine Schwester Amber. Ich hab dich ganz dolle lieb und bin froh, dich zu haben. Ich hab dich lieb.
3: Yay.
1: Hab dich ganz dolle lieb.
2: Okay, dann spielen wir jetzt Oliver.
1: Ja.
2: Und hiernach wird's heftig. Hiernach ist nämlich wieder Stahlhart angesagt und da fliegen die Fetzen garantiert. Also bis in 2 Wochen. Tschüssi.
1: Tschüss.

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1: Ich bin Babit Büchner. Die Bundesanwaltschaft hat Anklage gegen einen mutmaßlichen iranischen Spion erhoben. Die Karlsruher Behörde wirft dem Dänen mit afghanischen Wurzeln vor, Juden und Freunde Israels in Deutschland ausgespäht zu haben, um damit Mord- und Brandanschläge vorzubereiten. Ziele waren demnach unter anderem der Präsident des Zentralrats der Juden, Josef Schuster, sowie der Präsident der Deutsch-Israelischen Gesellschaft, Volker

0: Beim Online-Banking ist die Digitalisierung längst Alltag. 84% nutzen digitale Angebote, meist per Smartphone-App. Für die Hälfte der Befragten ist das Internet inzwischen der wichtigste Kontakt zur Bank. Viele würden Filialen vor Ort gar nicht vermissen. Thomas Bleskin, Nachrichtenredaktion.
1: Der Kadaver von Buckelwal Timmy bleibt voraussichtlich über Pfingsten vor der dänischen Urlaubsinsel Anholt liegen. Ein erster Transportversuch der dänischen Behörden ist gescheitert. Sie wollten den Wal in tieferes Gewässer ziehen, um ihn anschließend in einen Hafen auf dem Festland zu bringen. Er steckt aber nun auf einer Sandbank fest und die Aktion wurde vorübergehend unterbrochen. Und zum Sport. Fußball-Bundestrainer Julian Nagelsmann hat heute bekannt gegeben, welche 26 Spieler er mit zur WM nimmt. Deutschlands Rekordtorwart Manuel Neuer kehrt dabei 2 Jahre nach seinem Rücktritt in die deutsche Nationalmannschaft zurück, als Nummer 1 im Tor. Nagelsmann sagte, Manuel Neuer werde der Mannschaft helfen.
2: Was den Manu einfach umgibt, das habe ich nicht. Das hat der Olli dann auch weniger, weil er hat Titel, extrem viele Titel. Er hat eine Aura, er hat einen extrem großen Namen.
1: Auch Joshua Kimmich, Nico Schlotterbeck und Leon Goretzka fliegen mit in die USA. Das erste Gruppenspiel der DFB-F ist am 14. Juni.
3: Und jetzt das Wetter für das Emsland und die Grafschaft Bentheim.
4: In der Nacht ist es nur locker bewölkt bei Tiefstwerten von 9 bis 11 Grad. Am Freitag gibt es viel Sonnenschein und sommerliche Wärme bei 24 bis 26 Grad. Am Samstag geht das Thermometer rauf auf bis zu 28 Grad, dazu weiterhin viel Sonnenschein.
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1: Ich bin Babette Büchner. Die von der Bundesregierung eingesetzte Rentenkommission soll demnächst Vorschläge für eine Großreform der Rente vorlegen. Vorher löst aber schon ein Bildbericht über eine mögliche Anhebung des Renteneintrittsalters auf 70 Jahre Diskussionen aus.
2: Es gab schnell Widerspruch aus der Bundesregierung und auch von Mitgliedern der Rentenkommission. Bisher sei nichts entschieden und es dauere noch ein paar Wochen, bis die Vorschläge auf dem Tisch lägen, hieß es. Laut Artikel soll die Rente ab 70 für diejenigen gelten, die in den 90ern geboren sind und eben jünger. Auch das Rentenniveau soll sinken und es soll aktuell darüber diskutiert werden, ob man nach wie vor früher in Rente gehen darf. Rente mit 70 hatte schon Wirtschaftsministerin Reiche von der CDU ins Spiel gebracht. SPD, Gewerkschaften und Sozialverbände sind gegen eine generelle Anhebung der Altersgrenze. Aus Berlin, Tine Klimach.
1: Die Außenminister der NATO-Staaten wollen morgen bei einem Treffen in Schweden den Bündnisgipfel im Sommer vorbereiten. Außenminister Johan Wadefull betonte zuvor, dass man sich im Bündnis der Verantwortung

0: Ziele waren demnach unter anderem der Präsident des Zentralrats der Juden, Josef Schuster, sowie der Präsident der Deutsch-Israelischen Gesellschaft, Volker Beck. Mit angeklagt ist ein mutmaßlicher Komplize. Und zum Sport. Fußball-Bundestrainer Julian Nagelsmann hat heute bekannt gegeben, welche 26 Spieler er mit zur WM nimmt. Deutschlands Rekordtorwart Manuel Neuer kehrt dabei in die Nationalmannschaft zurück, als Nummer 1 im Tor. Neu mit dabei ist unter anderem Lennart Kahl. Das erste Gruppenspiel der DFB 11 ist am 14. Juni.
1: Und jetzt das Wetter für das Emsland und die Grafschaft Bentheim.
2: In der Nacht ist es nur locker bewölkt bei Tiefstwerten von 9 bis 11 Grad. Am Freitag gibt es viel Sonnenschein und sommerliche Wärme bei 24 bis 26 Grad. Am Samstag geht das Thermometer rauf auf bis zu 28 Grad, dazu weiterhin viel Sonnenschein.
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1: Ich bin Babette Büchner. Nach dem Einsturz eines Wohnhauses in Görlitz ist in den Trümmern eine dritte Leiche gefunden worden. Es handle sich um einen Mann, mit hoher Wahrscheinlichkeit um den dritten Vermissten, sagte ein Polizeisprecher. Vorher wurden bereits zwei Leichen geborgen. Nach Polizeiangaben sind es die Touristinnen aus Rumänien, 25 und 26 Jahre alt. Das Haus mit Miet- und Ferienwohnungen war am Montagabend eingestürzt. Vermutet wird ein Gasleck. Experten sollen der Bundesregierung demnächst Vorschläge für eine Großreform der Rente vorlegen. Vorher löst schon ein Bildbericht über eine mögliche Anhebung des Renteneintrittsalters auf 70 Jahre Diskussionen aus. Betroffen wären alle ab 1990 Geborenen, heißt es darin. Es gab allerdings schnellen Widerspruch aus der Bundesregierung und von Mitgliedern der vertraulich tagenden Kommission. Alle machten deutlich, dass bisher nichts entschieden sei. Die Bundesanwaltschaft hat Anklage gegen einen Mann erhoben, der im Auftrag des Irans Juden und Freunde Israels für Mord- und Brandanschläge ausgespäht haben soll. Darunter waren der Präsident des Zentralrats der Juden, Josef Schuster, sowie der Präsident der Deutsch-Israelischen Gesellschaft, Volker Beck.
2: Mit angeklagt ist ein mutmaßlicher Komplize. Er soll ihm zugesagt haben, bei möglichen Anschlägen zu helfen. Der 53 Jahre alte Hauptbeschuldigte soll im vergangenen Jahr den Auftrag von einer Auslandseinheit der iranischen Revolutionsgarden erhalten haben. Er sollte Informationen über Schuster und Beck einholen und zwei jüdische Lebensmittelhändler in Berlin ausspähen. Tine Klimach, Nachrichtenredaktion.

0: ist am 14. Juni.
1: Und jetzt das Wetter für das Emsland und die Grafschaft Bentheim.
2: In der Nacht ist es nur locker bewölkt bei Tiefstwerten von 9 bis 11 Grad. Am Freitag gibt es viel Sonnenschein und sommerliche Wärme bei 24 bis 26 Grad. Am Samstag geht das Thermometer rauf auf bis zu 28 Grad, dazu weiterhin viel Sonnenschein.
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Schneider sagt Hallo zu einer weiteren Ausgabe von LS Gold mit Oldies und Hitklassikern hier auf der Ems-Fechtewelle. Das waren gerade zu Beginn Duran Duran und Hungry Like the Wolf. Wir haben natürlich wieder ein Triple Play aus einem bestimmten Jahr.

Brian Ferry aus dem Album Bête Noir war das The Right Stuff. Ja, und jetzt unser Triple Play. Diesmal drei Songs hintereinander aus dem Jahr 1993. Wir beginnen mit Sub Sub featuring Melanie Williams. Ain't No Love, Ain't No Use.

Das war New Order mit Regret und davor hatten wir Sub Sub featuring Melanie Williams mit Ain't No Love, Ain't No Use, alles aus 1993. Und der dritte aus diesem Jahr ist hier. Im Original stammte der Song von Roy C. aus dem Jahr 1966. Hier traut sich Rod Stewart dran an den Shotgun Wedding bei LS Gold auf der Dance-Flechtewelle.

Rod Stewart und Shotgun Wedding und jetzt ein Clubklassiker aus 1988. Hier ist Will Downing und Love Supreme.

Will Downing und Love Supreme hier bei LS Gold. Ja, und jetzt gibt es Double Gold, zwei Songs von den Stranglers, einmal No Mercy und danach Strange Little Girl, zweimal die Stranglers.

Unser Double Gold für heute. Zweimal die Stranglers. Einmal hier mit Strange Little Girl und davor No Mercy. Ja, und jetzt ein Rockklassiker aus 1980, kam von dem Album Women and Children First. Hier sind Van Halen and The Cradle Will Rock.

Ugly Kid Joe. Ja, und jetzt ein One-Hit Wonder, das kam aus 1980. Hier ist Susan Fassbender und die hatte sowas wie ein Airplay-Hit mit diesem Song Twilight Café hier auf der Ems-Fechtewelle bei LRS Gold.

Nur echt mit der Brille, Susan Fassbender und Twilight Café. Ja, und jetzt gibt es einen LS Gold Live-Track aus den 2000ern, ursprünglich aus 1979. Hier ist The Police und Message in a Bottle in der Live-Version.

The Sweet und Teenage Rampage. Der Song war etliche Wochen Nummer 1 in Deutschland und zwar im Jahr 1974. Ja, das war schon wieder fast für LS Gold. In 4 Wochen geht's weiter und nächsten Montag um 20 Uhr kann man dann auch schon wieder die LS Chartshow hören. Zum Schluss habe ich noch eine 12-Inch-Single von Human League. Hier ist The Lebanon. Lutz Schneider sagt Tschüss, bis demnächst.

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1: Ich bin David Riemer. Bei Flügen aus Deutschland wird ab Juli weniger Ticketsteuer fällig. Der Bundestag hat am Abend eine Gesetzesänderung beschlossen. Dadurch sinkt die Abgabe je nach Strecke um einen Betrag zwischen 2,50 Euro und 11,40 Euro pro Flug.
2: Der Luftverkehr in Deutschland stagniert. Die Luftverkehrsbranche sieht dafür in der Ticketsteuer zusammen mit ebenfalls stark gestiegenen Gebühren für Passagierkontrollen und Flugsicherungen einen Hauptgrund. Für sie ist die aktuelle Absenkung aber nur ein notwendiger erster Schritt gegen bestehende Wettbewerbsnachteile. Bei den Passagieren ankommen dürfte die Steuersenkung. Der Preisvorteil könnte aber beispielsweise durch steigende Kerosingebühren schnell wieder zunichte gemacht werden. Aus Berlin, Dirk Zeitler.
1: Nach dem Einsturz eines Wohnhauses in Görlitz ist in den Trümmern eine dritte Leiche gefunden worden. Es handle sich um einen Mann, mit hoher Wahrscheinlichkeit um den dritten Vermissten, sagt ein Polizeisprecher. Vorher wurden bereits zwei Leichen geborgen. Das Haus mit Miet- und Ferienwohnungen war am Montagabend eingestürzt, vermutet wird ein Gasleck. Die Rente ist immer ein Aufregerthema. Aktuell löst ein Bildbericht Diskussion im politischen Berlin aus. Die von der Bundesregierung eingesetzte Rentenkommission, die bis Ende Juni Vorschläge für umfassende Reformen der Alterssicherung machen soll, wolle eine Anhebung des Renteneintrittsalters auf 70 Jahre empfehlen, heißt es darin.
3: Es gab schnellen Widerspruch aus der Bundesregierung und auch von Mitgliedern der Rentenkommission. Bisher sei nichts entschieden und es dauere noch ein paar Wochen, bis die Vorschläge auf dem Tisch lägen, hieß es. Laut Artikel soll die Rente ab 70 für diejenigen gelten, die in den 90ern geboren sind und eben jünger. Auch das Rentenniveau soll sinken und es soll aktuell darüber diskutiert werden, ob man nach wie vor früher in Rente gehen darf. Rente mit 70 hatte schon Wirtschaftsministerin Reiche von der CDU ins Spiel gebracht. SPD, Gewerkschaften und Sozialverbände sind gegen eine generelle Anhebung der Altersgrenze. Aus Berlin, Tine Klimach.
1: Bundestrainer Julian Nagelsmann hat heute bekannt gegeben, welche 26 Spieler er mit zur WM nimmt. Deutschlands Rekordtorwart Manuel Neuer kehrt dabei in die deutsche Nationalmannschaft zurück als Nummer 1 im Tor. Angeführt wird das Aufgebot von Kapitän Joshua Kimmich. Neu mit dabei ist unter anderem Lennart Karl vom FC Bayern. Das erste Gruppenspiel der DFB-Elf ist am 14. Juni.
4: Und jetzt das Wetter für das Emsland und die Grafschaft Bentheim.
5: In der Nacht ist es nur locker bewölkt bei Tiefstwerten von 9 bis 11 Grad. Am Freitag gibt es viel Sonnenschein und sommerliche Wärme bei 24 bis 26 Grad. Am Samstag geht das Thermometer rauf auf bis zu 28 Grad, dazu weiterhin viel Sonnenschein.
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Joni Harms und Catalog Dreams. Ja, wir träumen uns durch irgendwelche Kataloge. Hier ist Hermann Lammersmeier. Town and Country ist wieder angesagt. Alle 14 Tage, ja, sie sind bereit und wir machen hier schöne Musik mit, ja, Hank Williams wäre angesagt. Dear Hank und Kimberly Mars.

Footlights und die Bühne brennt. Ja, das war George Jones und Merle Haggard. Here's Pete Schlegel, A Place to Say Goodbye.

A Place to Say Goodbye, Peach Lagel. Und hier ist Chip Taylor und ja, er ist leider auch verstorben vor einiger Zeit. Und Lucinda Williams, If I Don't Know Love. Chip Taylor war einer der ganz, ganz Großen.

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0: Dankeschön, Chip Taylor. Du warst einer der ganz, ganz Großen in der Country-Musik. Hier ist Michael Martin Murphy und Lonesome Ride to Dale Hart und danach Hermann Lammersmeyer und Annie B. So What Am I Doing? Und diesen Song spiele ich für Helga.
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So What Am I Doing? Hermann Lammersmeyer und Annie B. Hier ist ein Song für Mike in Bremerhaven, Luke Powers und a cover song for Sgt. Pepper. Das ist Amerikaner, das hören wir uns an.

a cover song for Sgt. Pepper. Here's a song für alle Freunde von David Wardle, The Lady and the Outlaw. Und danach haben wir Querbeet, das ist Arnold und Helmut und Hollywood Hills. Und ja, das ist Made in Aschendorf-Ems.

Ja, ich grüße Arnold und Helmut. Wunderbar. Hollywood Hills. Und hier ist Willie Nelson und Sisters Coming Home und Down at the Beer Joint. Und ja, da spiele ich für meine Freunde in Leer.

John Huey an der Steel Guitar. Hier ist ein Song für Fritz. Ja, Hermann Lammersbach ist für dich da und singt Neon Leon und George Kemp sagt, ja, das ist toll. Ich habe gerne mitgeschrieben. George Kemp wohnt in Houston, aber dieser Song ist für Fritz. Hermann Lammersbach, Neon Leon.

Ja, George Camp in Houston, das war dein Song natürlich mit Neon Leon, Herman the German, Hermann Lammersmeyer in Texas aufgenommen bei Willie im Studio. Hier ist Jason Allen und Devil's Destiny und da kommt er uns so ein bisschen texanisch-mexikanisch.

The Devil's Destiny und Jason Allen. Jetzt kommt ein Song für Dietmar Mania und Tyrolis und das ist Marion Rendell und Heartbreaking Lies.

Ja, danke schön, Marion Randell aus Frankfurt. So, ich schaue auf die alte Uhr, die sagt, hey, die Sendung ist fast vorbei. Dankeschön, dass Sie da waren und ich grüße all meine Freunde und auch Elfi, auch vor allen Dingen Elfi. So, hier ist noch ein Song, Randy Thompson, Further On und Don Helm spielt jetzt die Gitarre und dann haben wir vielleicht noch ein bisschen Shot Jackson und Buddy Emmons. Wir schauen mal, was passiert. Auf Wiedersehen, bis ganz, ganz bald wieder. Tschüss.

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1: Ich bin David Riemer. Ab Juli wird bei Flügen aus Deutschland weniger Ticketsteuer fällig. Der Bundestag hat am Abend eine entsprechende Gesetzesänderung verabschiedet. Je nach Strecke sinkt die Abgabe pro Flug um 2,50 Euro bis 11,40 Euro. Ob Tickets dadurch günstiger werden, ist allerdings unklar. Wegen stark gestiegener Kerosinpreise gilt es als zweifelhaft, dass Airlines die Ersparnis an Kunden weitergeben. Experten sollen der Bundesregierung demnächst Vorschläge für eine Großreform der Rente vorlegen. Vorher löst schon ein Bildbericht über eine mögliche Anhebung des Renteneintrittsalters auf 70 Jahre Diskussionen aus. Wer ab den 2060er Jahren in Rente geht, für den würden die 70 gelten, hieß es darin. Betroffen wären damit die ab 1990 Geborenen. Es gab allerdings schnellen Widerspruch aus der Bundesregierung und von den Mitgliedern der vertraulich tagenden Kommission. Alle machten deutlich, dass bisher nichts entschieden sei. Nach dem Einsturz eines Wohnhauses in der sächsischen Stadt Görlitz ist in den Trümmern eine dritte Leiche gefunden worden. Es handle sich mit hoher Wahrscheinlichkeit um den vermissten 48-Jährigen, teilte die Polizei mit.
2: Nach den drei Vermissten war unermüdlich gesucht worden. Mit Spürhunden, teils arbeiteten die Einsatzkräfte sich auch mit Schaufeln und bloßen Händen durch den Trümmerberg. Zwei Leichen waren bereits geborgen worden. Zwei Frauen aus Rumänien, die als Touristinnen nach Görlitz kamen, 25 und 26 Jahre alt. Die Opfer werden nun in der Rechtsmedizin untersucht. Ergebnisse werden erst in den kommenden Tagen erwartet. Das Haus mit Miet- und Ferienwohnungen war am Montagabend eingestürzt. Vermutet wird ein Gasleck. Babette Büchner, Nachrichtenredaktion.
1: Wer fährt für Deutschland zur Fußball-Weltmeisterschaft? Das wurde nun geklärt. Im Fokus stand vor allem die Torhüterposition. Kollege Thomas Thonfeld, Manuel Neuer kehrt nach seinem selbsterklärten Rücktritt also zurück ins Tor der Nationalmannschaft. Wie hat denn der Bundestrainer seine Kehrtwende in der Torhüterfrage begründet?
3: Ja, mit Neuers Aura, die der Mannschaft helfen und natürlich die Gegner beeindrucken soll.
4: Was den Manu einfach umgibt, das habe ich nicht, das hat der Olli dann auch weniger, weil er hat extrem viele Titel, er hat eine Aura, er hat einen extrem großen Namen.
3: Für Oliver Baumann war die Nachricht natürlich ein Schlag, das räumt Nagelsmann auch ganz offen ein, aber der sei ein super Teamplayer und eine Weltklasse 1B-Lösung.
1: Vielen Dank, Thomas Thonfeld.
5: Und jetzt das Wetter für das Emsland und die Grafschaft Bentheim.
6: In der Nacht ist es nur locker bewölkt bei Tiefstwerten von 9 bis 11 Grad. Am Freitag gibt es viel Sonnenschein und sommerliche Wärme bei 24 bis 26 Grad. Am Samstag geht das Thermometer rauf auf bis zu 28 Grad, dazu weiterhin viel Sonnenschein.
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1: Ich bin David Riemer. Bei Flügen aus Deutschland wird ab Juli weniger Ticketsteuer fällig. Der Bundestag hat am Abend eine Gesetzesänderung beschlossen. Dadurch sinkt die Abgabe je nach Strecke um einen Betrag zwischen 2,50 Euro und 11,40 Euro pro Flug.
2: Der Luftverkehr in Deutschland stagniert. Die Luftverkehrsbranche sieht dafür in der Ticketsteuer zusammen mit ebenfalls stark gestiegenen Gebühren für Passagierkontrollen und Flugsicherungen einen Hauptgrund. Für sie ist die aktuelle Absenkung aber nur ein notwendiger erster Schritt gegen bestehende Wettbewerbsnachteile. Bei den Passagieren ankommen dürfte die Steuersenkung. Der Preisvorteil könnte aber beispielsweise durch steigende Kerosingebühren schnell wieder zunichte gemacht werden. Aus Berlin, Dirk Zeitler.
1: Bei einem Cyberangriff auf einen externen Dienstleister deutscher Kliniken sind Daten zehntausender Patientinnen und Patienten gestohlen worden. Allein die Uniklinik Köln meldet rund 30.000 Betroffene. In Baden-Württemberg wurden Daten von mehr als 72.000 Personen der Unikliniken Freiburg, Ulm, Heidelberg und Tübingen erbeutet. Gestohlen wurden etwa Namen, Geburtsdaten und Adressen, teils auch Rechnungsdaten mit Hinweisen auf Diagnosen und Behandlungen. Die Kliniken betonen, Patientenversorgung und klinische Systeme waren zu keinem Zeitpunkt betroffen. Jeder vierte Verbraucher in Deutschland hat Chatbots wie ChatGPT schon um finanziellen Rat gebeten. Das zeigt eine Umfrage des Digitalverbandes Bitkom. Demnach sehen 56% KI bei Geldanlagen, Finanzplanung oder Kreditberatung als Chance, 40% als Risiko.
3: Die Umfrage macht deutlich, wie offen viele Verbraucher inzwischen für künstliche Intelligenz sind und wie hartnäckig zugleich die Vorbehalte bleiben. Bitkom-Präsident Wintergerst verweist darauf, dass Finanzen eine Vertrauensfrage sind und Anwendungen daher transparent, sicher und nachvollziehbar sein müssen. Beim Online-Banking ist die Digitalisierung längst Alltag. 84% nutzen digitale Angebote, meist per Smartphone-App. Thomas Bleskin, Nachrichtenredaktion.
1: Zum Handball. Der SC Magdeburg hat seinen ersten Meistermatchball genutzt und den vierten gesamtdeutschen Titelgewinn vorzeitig perfekt gemacht. Der souveräne Tabellenführer der Bundesliga gewann das Topspiel gegen Verfolger SG Flensburg-Handewitt in letzter Sekunde mit 31:30. Dadurch ist Magdeburg an den letzten drei Spieltagen von den Verfolgern nicht mehr einzuholen.
4: Und jetzt das Wetter für das Emsland und die Grafschaft Bentheim.
5: In der Nacht ist es nur locker bewölkt bei Tiefstwerten von 9 bis 11 Grad. Am Freitag gibt es viel Sonnenschein und sommerliche Wärme bei 24 bis 26 Grad. Am Samstag geht das Thermometer rauf auf bis zu 28 Grad, dazu weiterhin viel Sonnenschein.
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1: Ich bin David Riemer. Ab Juli wird bei Flügen aus Deutschland weniger Ticketsteuer fällig. Der Bundestag hat am Abend eine entsprechende Gesetzesänderung verabschiedet. Je nach Strecke sinkt die Abgabe pro Flug um 2,50 Euro bis 11,40 Euro. Ob Tickets dadurch günstiger werden, ist allerdings unklar. Wegen stark gestiegener Kerosinpreise gilt es als zweifelhaft, dass Airlines die Ersparnis an Kunden weitergeben. Experten sollen der Bundesregierung demnächst Vorschläge für eine Großreform der Rente vorlegen. Vorher löst schon ein Bildbericht über eine mögliche Anhebung des Renteneintrittsalters auf 70 Jahre Diskussionen aus. Wer ab den 2060er Jahren in Rente geht, für den würden die 70 gelten, hieß es darin. Betroffen wären damit die ab 1990 Geborenen. Es gab allerdings schnellen Widerspruch aus der Bundesregierung und von den Mitgliedern der vertraulich tagenden Kommission. Alle machten deutlich, dass bisher nichts entschieden sei. Nach dem Einsturz eines Wohnhauses in der sächsischen Stadt Görlitz ist in den Trümmern eine dritte Leiche gefunden worden. Es handle sich mit hoher Wahrscheinlichkeit um den vermissten 48-Jährigen, teilte die Polizei mit.
2: Nach den drei Vermissten war unermüdlich gesucht worden. Mit Spürhunden, teils arbeiteten die Einsatzkräfte sich auch mit Schaufeln und bloßen Händen durch den Trümmerberg. Zwei Leichen waren bereits geborgen worden. Zwei Frauen aus Rumänien, die als Touristinnen nach Görlitz kamen, 25 und 26 Jahre alt. Das Haus mit Miet- und Ferienwohnungen war am Montagabend eingestürzt. Vermutet wird ein Gasleck. Babette Büchner, Nachrichtenredaktion.
1: Wer fährt für Deutschland zur Fußball-Weltmeisterschaft? Das wurde nun geklärt. Im Fokus stand vor allem die Torhüterposition. Kollege Thomas Thonfeld, Manuel Neuer kehrt nach seinem selbsterklärten Rücktritt also zurück ins Tor der Nationalmannschaft. Wie hat denn der Bundestrainer seine Kehrtwende in der Torhüterfrage begründet?
3: Ja, mit Neuers Aura, die der Mannschaft helfen und natürlich die Gegner beeindrucken soll.
4: Was den Manu einfach umgibt, das hab ich nicht. Das hat der Olli dann auch weniger, weil er hat Titel, extrem viele Titel. Er hat eine Aura, er hat einen extrem großen Namen.
3: Für Oliver Baumann war die Nachricht natürlich ein Schlag. Das räumt Nagelsmann auch ganz offen ein. Aber der sei ein super Teamplayer und eine Weltklasse 1B-Lösung.
1: Vielen Dank, Thomas Thonfeld.
5: Und jetzt das Wetter für das Emsland und die Grafschaft Bentheim.
6: In der Nacht ist es nur locker bewölkt bei Tiefstwerten von 9 bis 11 Grad. Am Freitag gibt es viel Sonnenschein und sommerliche Wärme bei 24 bis 26 Grad. Am Samstag geht das Thermometer rauf auf bis zu 28 Grad, dazu weiterhin viel Sonnenschein.
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1: Ich bin David Riemer. Bei Flügen aus Deutschland wird ab Juli weniger Ticketsteuer fällig. Der Bundestag hat am Abend eine Gesetzesänderung beschlossen. Dadurch sinkt die Abgabe